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1: Die verbale Guillotine. Wie Sprache Gegner köpft und Demokratie zerfrisst. Ein Kommentar von Janine Beicht. In Deutschland, das sich selbst als Hort der Toleranz, Vielfalt und Vernunft feiert, blüht eine perfide Kunst. Die rhetorische Herabwürdigung. Politiker, Medien und selbsternannte Wächter der Moral greifen nicht zu Argumenten, sondern zu verbalen Keulen, um Gegner zu vernichten. Ein Kothaufen-Emoji für die AfD in einem Diagramm. Begriffe wie Rechtsextremisten, Aluhüte oder Querdenker mit Brett vorm Kopf. Diese Sprachschläge sind kein Zufall, sondern eine gezielte Methode, um Diskurs zu ersticken und Macht zu zementieren. Was als moralische Warnung getarnt ist, entpuppt sich als Angriff auf die Grundpfeiler der wahren Demokratie. Willkommen in einer Ära, in der Worte nicht Brücken bauen, sondern tiefe Gräben reißen. Symbolik als Waffe der Ausgrenzung. Ein Kothaufen-Emoji ist kein harmloser Scherz. Als die amtierende Koalitionspartei SPD die AfD in einem Diagramm so darstellte, war die Botschaft unmissverständlich. Hier gibt es nichts zu debattieren, nur etwas zu verachten. Eine solche Symbolik ist ein Schlag in die Magengrube der Vernunft. Sie wirkt schneller als jedes Argument, weil sie Emotionen wie Ekel und Abscheu weckt. Selbst nach der Löschung eines solchen Bildes bleibt der Nachhall. Der Gegner ist minderwertig, unwürdig, ein Aussätziger. Ähnlich funktionieren Begriffe wie Blinddarm der Gesellschaft für Corona-Kritiker oder Nazis-Keulen als Aufruf zur verbalen Gewalt. Zitat: Wäre die Spaltung der Gesellschaft wirklich etwas so Schlimmes? Sie würde ja nicht in der Mitte auseinanderbrechen, sondern ziemlich weit rechts unten. Und so ein Blinddarm ist ja nicht im strengeren Sinne essentiell für das Überleben des Gesamtkomplexes. Zitat Ende. Sarah Busetti. Diese Bilder und Worte, von Personen der Öffentlichkeit ausgesprochen, reduzieren den Gegner auf etwas, das keinen Respekt verdient und machen ihn erst zum Feindbild und damit zum Freiwild. Wenn politische Personen zum Beispiel einem AfD-Vertreter den Handschlag verweigern, ist das kein Akt der Courage, sondern ein Zeichen für die Normalisierung der Entmenschlichung. Der Gegner wird nicht nur rhetorisch, sondern auch gesellschaftlich ausgegrenzt. Entmenschlichung – ein historisches Gift in moderner Verpackung. Diese Methode ist uralt. Im Nationalsozialismus wurden Gegner als Ungeziefer oder Volksschädlinge diffamiert, um ihre Vernichtung zu legitimieren. Das Duden-Wörterbuch, das heute auf genderneutrale Anrede verweist, enthielt in den 1930er Jahren Begriffe wie Rassenschande und Vierteljude. Ein eindrücklicher Beleg dafür, wie Sprache Machtstrukturen stützt und Wahrnehmung beeinflusst, wie auch Journalist Jan Moonhaupt klar herausstellt. Zitat: Wenn Sie einen Menschen eine Wanze nennen, bedeutet das, dass Sie die Absicht haben, ihn wie eine Wanze zu behandeln. Zitat Ende. Auch in der DDR wurden politische Gegner und Abweichler regelmäßig durch Sprache entmenschlicht. Kritiker der SED wurden oft als Konterrevolutionäre, Staatsfeinde oder bürgerliche Hetzer diffamiert, um ihre Ausgrenzung und strafrechtliche Verfolgung zu rechtfertigen. Oppositionelle, die Ausreise- oder reformorientierte Veränderung forderten, erschienen in offiziellen Publikationen als Klassenfeinde oder soziale Parasiten. Selbst Begriffe wie Republikflüchtling wurden negativ konnotiert, um Menschen, die aus dem Land fliehen wollten, zu delegitimieren. Heute sind die Begriffe subtiler, aber die Mechanik bleibt gleich. Corona-Kritiker werden systematisch als Aluhüte, Corona-Leugner oder Verschwörungstheoretiker diffamiert, AfD-Mitglieder als Faschos und Rechtsextremisten abgestempelt und je nach politischem oder medialem Kontext erhalten andere Gegner ähnliche abwertende Zuschreibungen. Solche Bezeichnungen erscheinen auf den ersten Blick wie Einordnung, sie sind es aber nicht. Sie transportieren implizit negative Eigenschaften und reduzieren den Diskussionspartner auf ein vorgegebenes Stereotyp. Viktor Klemperer brachte es 1947 treffend auf den Punkt. Zitat: Worte können sein wie winzige Arsendosen. Sie werden unbemerkt verschluckt, sie scheinen keine Wirkung zu tun und nach einiger Zeit ist die Giftwirkung doch da. Zitat Ende. Sprachwissenschaftlich handelt es sich hierbei um Bezeichnungshandlungen, die den Gegner aus dem Diskurs entfernen, indem sie ihn entmenschlichen oder als illegitim darstellen. Durch diese Mechanismen wird der Adressat nicht nur als Gesprächspartner wahrgenommen, sondern als Ziel, das kritisiert, delegitimiert oder ausgeschlossen werden kann. Auf diese Weise verschiebt sich die Debatte von inhaltlicher Auseinandersetzung zu moralischer oder symbolischer Abwertung. Der eigentliche Diskurs wird systematisch untergraben. Empörung als Totschlagargument. Nichts ist bequemer, als sich in künstlicher Empörung zu suhlen. Unverschämtheit rufen die selbsternannten Tugendwächter, vor allem auf der linken Seite des politischen Spektrums. Während sie mit Begriffen wie Nazis oder gegen Hass und Hetze um sich werfen, wie Herbert George Wells es treffend formulierte. Zitat: Moralische Entrüstung ist Eifersucht mit einem Heiligenschein. Zitat Ende. Diese gespielte Wut ist kein Ausdruck von Moral, sondern ein Manipulationsmittel, um Argumente zu umgehen. Die Korrektivaktion, die ein Geheimtreffen mit angeblichen Deportationsplänen skandalisierte, ist ein Paradebeispiel. Obwohl die Geschichte widerlegt wurde, bleibt das Bild in den Köpfen, weil Emotionen wie Hass und Angst stärker wirken als Fakten. Auch Demonstrationen gegen Rechts, finanziert aus Steuertöpfen und orchestriert über NGOs, folgen demselben Prinzip. Sie inszenieren Empörung und bedrohte Öffentlichkeit, während der Dialog in den Hintergrund tritt. Solche Maßnahmen dienen weniger der Aufklärung als der gezielten Stimmungsmache, um Gegner zu delegitimieren und die Wahrnehmung zu steuern. Anstatt Lösungen zu liefern oder sich ernsthaft mit Gegenpositionen auseinanderzusetzen, manipulieren sie die öffentliche Meinung, während jene, die vorgeben, das Böse zu bekämpfen, genau die Methoden einsetzen, die sie angeblich verurteilen, um ihre eigene Agenda durchzusetzen. Die Werkzeugkiste der Herabsetzung. Die Sprachwissenschaft hat die Mechanismen der Herabwürdigung minutiös zerlegt. Metaphern wie Ratten für AfD-Wähler, wie sie Bundespräsident Frank-Walter Steinmeier in einer Rede 2020 verwendete, oder Begriffe wie asoziale Vollidioten für Corona-Kritiker, wie sie Christoph Walz nannte, ziehen ihre Kraft aus Assoziationen mit Ungeziefer, Verachtung oder gesellschaftlichem Abschaum. Zitat: Positionierungen können mittels Vergleich und Metaphern vorgenommen werden. Während Vergleiche den Gegenstand explizit verbinden, geschieht dies bei Metaphern implizit. Metaphern und Vergleiche übertragen Wertungen auf den referenzierten Gegenstand. Typisch sind Metaphern aus den Bereichen Tier, Krankheit, Katastrophe und Kriminalität. Zitat Ende. Joachim Schalott, Sprachliche Gewalt und soziale Ordnung. Wortbildungen verstärken diesen Effekt. Diminutive wie Schwurbler oder Impfskeptiker oder Präfixe wie un in Ungeimpfte, wie sie in der Pandemie oft impliziert wurden, tragen negative Wertungen direkt in die Sprache. Schimpfwörter wie Covidioten, wie sie SPD-Chefin Saskia Esken für Maßnahmenkritiker verwendete, oder Feiglinge und Angsthasen, wie Dolly Parton Impfkritiker nannte, sind noch direkter. Sie kategorisieren und entwerten zugleich, indem sie Dummheit oder Feigheit zuschreiben. Eigenschaften, die gesellschaftlich verpönt sind. Der kollektive Singular, etwa der Querdenker, in Medienberichten über Corona-Proteste insinuiert einen negativen Idealtypus und schreibt ganzen Gruppen Eigenschaften wie Irrationalität oder Gefährdung zu. Ähnlich werden AfD-Wähler sprachlich pauschalisiert. Formulierungen wie der AfD-Wähler steht für Intoleranz und Rückwärtsgewandtheit, reduzieren die gesamte Gruppe auf ein negativ konnotiertes Idealbild. Aufzählungen wie Querdenker, Corona-Leugner, Rechte in Talkshows schaffen eine scheinbare Einheit, die

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1: Nie wieder? Was? Ein Standpunkt von Jochen Mitschka. Ein kurzer Exkurs, warum die Geschichte sich nicht wiederholt, aber immer wieder ähnelt. Wer nie wieder in Suchmaschinen sucht, wird auf alle möglichen Aussagen treffen, in denen aktuelle Politiker und Organisationen behaupten, genau sie vertreten die moralische Verpflichtung aus dieser Erklärung nach der großen Weltkriegskatastrophe. Aber komischerweise nehmen sie es als Rechtfertigung, um genau das wieder zu beginnen, was zur letzten Katastrophe führte. Der ewige Kreislauf. Teile der Welt standen schon viele Mal vor den Trümmern ihrer Zivilisationen und beteuerten nie wieder. Und wir stellten fest, dass der Zweite Weltkrieg nur einer von vielen solchen Ereignissen war. Interessanterweise war es auch in vielen Fällen die Begründung, das darf nicht wieder passieren, mit der man die nächste Katastrophe einleitete. Donald Trump kann sich rühmen, dem Völkerrecht, das durch den Völkermord in Gaza ins Koma gefallen war, den Stecker gezogen zu haben. Nicht, dass das Völkerrecht besonders gesund und kräftig war, es kränkelte schon von Anfang an, stand ganz unter dem Einfluss seiner dominanten Eltern und jedes Mal, wenn es versuchte, sich selbstständig zu machen, wurde es wieder mit Gewalt zur Ordnung gerufen, sodass es schwer verletzt von Misshandlungen bereits vor Gaza im Krankenbett lag. Aber Donald Trump beendete seine Existenz. Die neun Elemente des Nie wieder. Schauen wir uns an, warum Nie wieder heute ist. Beginnen wir mit dem Unterhemd, dem eigenen Verschulden. Deutschland militarisiert in einem atemberaubenden Maße. Diskussionen über atomare Bewaffnung beginnen und man will die mächtigste Kriegsstreitmacht Europas werden, während Österreich de facto seine Neutralität aufgegeben hat. Europa muss kriegstüchtig, nicht friedenstüchtig werden. Zitat: Erstmals findet die noch bis März dauernde Kriegsübung Quadriga in diesem Jahr nicht mehr als reine Übung, sondern als einsatznahe Operation statt. Dies teilt die Bundeswehr mit. Quadriga wird seit 2024 jährlich durchgeführt. Geprobt wird ein Krieg gegen Russland, für den in diesem Jahr in Deutschland, in Litauen und auf Nord- und Ostsee geübt wird. Mit dem Übergang von fiktivem Übungsszenario zu einsatznaher Operation verlagert die Armee ihre Manöveraktivitäten in Deutschland zugleich zunehmend von den Truppenübungsplätzen in den zivilen Bereich. Dabei kam es schon im vergangenen Jahr zu Verletzten. Erst kürzlich wurden der Zivilbevölkerung anlässlich eines Manövers im öffentlichen Raum Antragsformulare für Ersatzleistungen bei Übungsschäden angeboten. Das Grundgesetz erlaubt militärische Operationen der Armee im Inland nur als Ausnahme, unter anderem im Spannungsfall. Parallel zur Ausweitung der Manöver im Inland findet das Wort Krieg, das man noch vor wenigen Jahren in offiziellen Erklärungen vergeblich suchte, zunehmend Eingang in Äußerungen von Politikern und in die Leitmedien. Ein Krieg gegen Russland ist zum offen diskutierten, realen Zukunftsszenario geworden. Zitat Ende. In Gaza findet ein Völkermord statt, der auch durch deutsche und österreichische Politik unterstützt wird, während Israel beginnt, die ethnische Säuberung Palästinas bis in den Süden des Libanon zu tragen. Es zerstört dort systematisch Infrastruktur, Wohnhäuser, vergiftet Felder, vertreibt die Einwohner, bombardiert täglich. Israel und die USA bedrohen den Iran mit einem neuen Angriffskrieg, der diesmal heftiger ausfallen dürfte als der letzte 12-Tage-Krieg gegen das Land, nachdem der Angriff von innen mit Geheimdiensten und Schlägertrupps zu keinem erfolgreichen Regimewechsel führte. In Venezuela griff die USA unprovoziert das Land an, tötete einige hundert Menschen, entführte den Präsidenten und erklärte, dass das Öl nun den USA gehören würde. Schiffe werden entführt und beschlagnahmt, Länder bedroht und mit Zöllen bestraft, welche mit Feinden des Imperiums Handel treiben wollen. Und die Kolonialländer beginnen wieder verstärkt damit, ihnen unliebsame Führer oder potenzielle Führer von Entwicklungsländern zu ermorden, wie gerade vermutlich am Sohn von durch Regime-Change-Krieg ermordeten Präsidenten Libyens Gaddafi vorgemacht und in der Sahelzone zumindest versucht. Wohin wird das führen? Wohin führt Gesetzlosigkeit und die Erklärung, sich an keine Regeln halten zu wollen? Natürlich zu Chaos, Krieg, Not. Das werden auch die reichen arabischen Eliten feststellen, die versuchten, durch Beschwichtigung und Unterwerfung ihre guten Geschäfte nicht zu gefährden. Wenn einmal das Feuer der Revolution entfacht wird, was entsteht, wenn die Demütigungen einfach zu groß werden und die Not den Tod als erleichternde Option erscheinen lässt, wird es zu einem Brand kommen. In immer mehr Ländern werden Terroristen von geheimnisvollen Quellen bewaffnet. Und jeder weiß, dass Geheimdienste meist westlicher Länder dahinter stecken, um sie gegen unliebsame Regierungen einzusetzen. Es werden mit False Flag und hasserzeugenden Nachrichten die Gesellschaften gegen angebliche Feinde gehetzt. In den sogenannten liberalen Demokratien, die Dissens inzwischen drastischer unterdrücken, als sie sogenannten Diktaturen vorwerfen, wird die Meinung verbreitet, die Palästinenser seien es selbst schuld, dass sie seit 1948 ermordet und vertrieben werden. Sie hätten ja einfach verschwinden können. Und dann wird genau diese Denke möglicherweise plötzlich in einigen dieser Länder um sich greifen. Wenn die Mehrheit plötzlich zur Minderheit wird, sich nicht unterordnet und infolgedessen selbst schuld ist, wenn sie ausgelöscht wird? Der große Krieg? Dass es zu einem großen Krieg kommt, der ganze Kontinente in atomare Asche verwandelt, kann bezweifelt werden. Aber wenn Völkerrecht und Menschenrechte offiziell nicht mehr wirksam sind, wird sich auch niemand mehr daran halten. Das heißt, überall, wo ein Gesellschaftssystem Schwächen zeigt, wird es angegriffen werden. Überall werden kleine Kriege entstehen, Lieferketten werden unterbrochen, Exportmärkte zerstört, Import von wichtigen Stoffen erschwert, die Wirtschaft leidet nicht nur, sie wird in Ländern mit kleinen Binnenmärkten und/oder geringen eigenen Rohstoffen kollabieren. Und die eine oder andere, das Bruttosozialprodukt anfeuernde Produktionsstätte von Rüstungsgütern wird möglicherweise atomisiert werden. Die Rolle der Medien. Die Medien haben alles getan, was die Kirchen zum Beispiel taten, um die Kreuzzüge zu legitimieren. Sie profitieren von Krisen und von den Herrschenden. Statt aufzuklären, indoktrinieren sie, statt diese Entwicklungen kritisch zu hinterfragen, rechtfertigen sie diese. Und so kommen wir zu der Frage, warum die meisten Kriege und Opfer ausgerechnet durch sogenannte Demokratien nach dem Zweiten Weltkrieg verursacht wurden. Tatsache ist, dass ausgerechnet als Diktaturen bezeichnete Länder wie China oder Nordkorea die geringsten Anteile an Entstehungen von Kriegen und Not hatten. Was den Beobachter zu der Auffassung bringen kann, dass es unerheblich sei, ob ein Land diktatorisch oder mit Hilfe einer Demokratie beherrscht wird. Soweit er nicht dem Glauben verfällt, dass die Guten es verhindert hätten. Folgend der These, dass nicht die Regierungsform entscheidet, sondern die Intention der Herrschenden, könnte man zu dem Schluss kommen, dass wichtiger als Demokratie ist, ob die jeweiligen Herrscher das Wohl ihrer Massen im Sinn haben und kein Interesse an der Versklavung anderer Länder, oder ob die jeweils Herrschenden das Interesse einer kleinen Minderheit vertreten und ihrem eigenen Ego folgen. Es sind gerade mal 80 Jahre vergangen, seit die letzte Katastrophe, lassen wir beiseite, wie sie zustande kam und durch ein Nie wieder beendet wurde. Und schon ist alles vergessen, was zu dieser Katastrophe führte. Erstens, dass sich über anderen Völkern stehend fühlen. Zweitens, Aufrüstung. Drittens, Unterdrückung nicht konformer Meinungen. Viertens, Völkermord. Fünftens, Angriffskriege. Das Internet wird es nicht regeln, im Gegenteil. Wie immer wird nach einer wilden Anfangsphase Technik immer im Dienst der Herrschenden sein. In Forum Geopolitica heißt es am Ende eines interessanten Artikels, Zitat, die heutigen technologischen Möglichkeiten bieten dem Staat ein Maß an Kontrolle über seine Bevölkerung wie nie zuvor. Sie bilden die Grundlage für die Manipulation von Menschen als willkommene Voraussetzung für die Manipulation ganzer Gesellschaften mit dem Ziel ihrer Zerstörung im Interesse der Eliten. Vorgänge wie im Iran im Januar 2026 geschehen, sind aus Sicht dieser Eliten die unabdingbare Folge. Zitat Ende. Wann kommt das nächste Nie wieder? Damit es zu einem Nie wieder kommt, muss es zumindest zu einem beschränkten großen Krieg kommen, auch wenn der nicht ganze Nationen zu atomarer Asche werden lässt. Denn nur dann wird sich die nächste Generation durchsetzen und eine Art Nürnberger Prozess führen, um die Vergangenheit, die zu dieser Katastrophe führte, aufzuarbeiten. Erst dann wird es wieder heißen, nie wieder, für die nächsten 80 Jahre.
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1: Wehrdienst Lotto. Die herbeigeredete Bedrohungslage. Ein Standpunkt von Uwe Froschauer. Vor circa einem Jahr schrieb ich bereits einen Artikel über Wehrdienst bzw. Wehrpflicht. Der Grund, warum über eine erneute Wehrpflicht nachgedacht wird, ist die angeblich veränderte Sicherheitslage in Europa, verschuldet vom Bösewicht Russland, geführt vom Berserker Wladimir Putin. Zumindest werden dieses Land und sein Chef von den politisch-medialen Prostituierten der Macht- und Besitzeliten so dargestellt. Der deutsche Politikwissenschaftler, Publizist und Journalist Patrick Barb führte im April 2025 ein Interview mit Harald Kujat, einem deutschen General außer Dienst der Luftwaffe. Harald Kujat war von 2000 bis 2002 als 13. Generalinspekteur der Bundeswehr der ranghöchste Offizier der Bundeswehr und von 2002 bis 2005 Vorsitzender des NATO-Militärausschusses und damit auch des NATO-Russlandrats. Dieses knapp 90-minütige Interview gibt Aufschluss über den unsäglichen Unsinn, den deutsche und europäische Kriegstreiber der europäischen Bevölkerung bezüglich einer angeblichen Bedrohungslage durch Russland verklickern. Hier ein transkribierter Ausschnitt aus dem absolut sehenswerten Interview. Link im Schriftartikel. Zitat: Die Vereinigten Staaten geben jedes Jahr eine Bedrohungsanalyse. Also alle 7 amerikanischen Nachrichtendienste geben jedes Jahr eine Bedrohungsanalyse heraus und im letzten Jahr war die Bedrohungsanalyse vom Februar, also noch unter der Biden-Regierung, und da wurde eindeutig gesagt, dass Russland keinen Angriff auf die NATO beabsichtigt. Und wenn wir von Drohung oder Bedrohung sprechen, dann sind das ja 2 Aspekte, die in diesem Begriff enthalten sind. Der eine ist die Fähigkeit zu einem Angriff, zu einem erfolgreichen Angriff, und das zweite ist die Absicht dazu. Und die amerikanische Bedrohungsanalyse vom vergangenen Jahr sagt eindeutig, dass Russland weder in der Lage ist, in den nächsten Jahren einen Angriff gegen die NATO vorzunehmen, noch die Absicht dazu hat. Und am 18. März in diesem Jahr wurde die Bedrohungsanalyse unter der Regierung Trump herausgegeben und die kommt mit anderen Worten im Grunde zu dem gleichen Ergebnis. Deshalb muss man sich wirklich fragen, was treibt unsere Politiker und diese sogenannten Militärexperten eigentlich an, wenn sie so etwas behaupten? Zitat Ende. Ja, was treibt diese Kriegstreiber an? Auf jeden Fall mal dunkle, Menschenleben gefährdende Gedanken. Hätten unsere bellizistischen Politmarionetten wie Keir Starmer, Friedrich Merz, Emmanuel Macron, Donald Tusk und Ursula von der Leyen an der Spitze der von ihnen wirtschaftlich und gesellschaftlich zerstörten Nationen sowie unsere Militärexperten wie Roderick Kiesewetter, Marie-Agnes Strack-Zimmermann oder Anton Hofreiter auch nur einen Bruchteil des Formats und der Intelligenz dieser beiden Gesprächspartner in diesem Interview, wäre der Krieg in der Ukraine meines Erachtens schon längst beendet. Das dümmliche, fadenscheinige und ignorante Geschwätz dieser Kriegstreiber ist nur noch mit einem ordentlichen Schuss Humor auszuhalten. Dennoch kommt das Kriegsgeschwätz dieser Pseudo-Ideologen bei einem nicht unerheblichen Teil der Bevölkerung als Wahrheit rüber. Die geplante, strukturierte Verblödung eines Teils der Bevölkerung scheint zu wirken. Der stellvertretende Vorsitzende des Verteidigungsausschusses, Roderick Kiesewetter, meinte unlängst im TV-Format Hart aber fair, Zitat: Der Ukraine geht es um Frieden in Freiheit und Selbstbestimmung. Und der Ukraine geht es auch darum, dass bei uns klar ist, Recht des Stärkeren heißt nicht, dass die Stärke des Rechts, nämlich die legalen Grenzen der Ukraine, eingeschränkt werden. Und das muss auch unsere Lehre aus dem Zweiten Weltkrieg sein. Wenn Russland nicht eingedämmt wird, machen sie weiter. Sie haben ihre Ziele nicht aufgeben müssen. Und das bedeutet für uns auch, dass wir alles tun müssen, dass die Ukraine die Aussicht hat, ihr Territorium zu halten. Und politisch muss unser Ziel sein, dass Russland das Existenzrecht der Ukraine anerkennt. Zitat Ende. Hört, hört. Setzen, Note 6, Herr Kiesewetter. In Geschichte haben Sie anscheinend nicht aufgepasst. Und das muss auch unsere Lehre aus dem Zweiten Weltkrieg sein. Wenn Russland nicht eingedämmt wird, machen Sie weiter. Hier, aus gegebenem Anlass, ein bisschen Nachhilfeunterricht, Herr Kiesewetter. Russland hat nicht Deutschland angegriffen, sondern Deutschland Russland. Mit dem blutigen Resultat: 27 Millionen tote Russen. Mehr als die Hälfte davon Zivilbevölkerung. Was machen die Russen dann weiter? Sterben? Sie haben anscheinend keine Ahnung von Geschichte. Deswegen fehlt ihnen auch die Fähigkeit, politische und geostrategische Zusammenhänge zu erkennen. Armes Deutschland mit Politikern wie ihnen. Sie scheinen nach dem Motto, wie kann ich wissen, was ich denke, bevor ich höre, was ich sage, zu agieren. Aber keine Angst, Herr Kiesewetter, ich habe sie noch nie für voll genommen. Bei mir genießen sie eine Art Narrenfreiheit, ebenso wie ihre verbohrte Kollegin Marie-Agnes Strack-Zimmermann. Aber das Nichtdenken ist ja gerade hip auf dem Narrenschiff Deutschland. Aus der Luft gegriffene Behauptungen statt evidenzbasierter Fakten in Deutschland sind wie schon in der Corona-Zeit hoch im Kurs. Sie befinden sich in guter, ebenso durchgeknallter bellizistischer Gesellschaft, Herr Kiesewetter. Wählerbetrüger, Bellizist, BlackRock-Agent und unter anderem auch deutscher Bundeskanzler Friedrich Merz hat sich am 12. Oktober bei Karin Mioska zu den jüngsten Drohnenvorfällen geäußert. Der Bundeskanzler meinte, man habe zwar keine Hinweise, aber Russland stecke bestimmt dahinter und Putin wolle uns testen. Dass Sie nicht gerade hohes Niveau in Ihren Aussagen und Handlungen beweisen, Herr Merz, ist ja nichts Neues und auch in Ordnung, nobody is perfect. Aber dass Sie sich auf das Level von einem Zweitligisten wie Roderick Kiesewetter mit solchen offenkundig aus der Luft gegriffenen Behauptungen herablassen, ist selbst für Sie niveaulos. Mein äußerst geschätzter Kollege Werner Roth hat in seinen satirischen Geschichten aus dem Nachbargarten Folge 27 einen genüsslichen Text zur Drohnenplage verfasst. Hier ein Ausschnitt aus dieser gelungenen Schwurbelei, Link im Schriftartikel. Zitat: Die Zahl der Begriffe, die ihr genaues Gegenteil bedeuten, wächst täglich. Der aktuelle Befehlsverkünder aus dem nationalen Hauptquartier, der Vermögensumschichter Friedrich Merz, der mit dem Charme einer Heringsflosse, hat aus seinem Mund die Anweisung verlautbart: Hören Sie unverzüglich auf, so wehleidig zu sein. Das anschließende »Sonst zeigen wir euch, was echte Schmerzen sind« ist nicht offiziell bestätigt. Unser aktueller Führer wird allerdings derweilen von Staatsfeinden delegitimiert, als Grölatz, größter Lügner aller Zeiten. Die phonetische Nähe zu einem früher gebräuchlichen Ausdruck ist dabei rein zufällig. Dagegen werden derzeit gefühlt minütlich neue hybride Angriffe gemeldet. Vom Russen. Von wem sonst? Das Gejammer dazu ist ohrenbetäubend. Die Meldungen sind zwar samt und sonders frei erfunden, aber das ist egal. Wichtig ist, was im Hirn hängen bleibt. Und das sind Angriffe wie aus Trommelfeuern auf unsere Demokratie. Da werden sogar Überflüge von NATO-Schiffen als Gefahr in Kuba-Krisendimension verkauft. Dabei ist das eher vergleichbar mit dem Überflug von David Bowie über Thüringen. Frag nach bei Reinhard Grebe. Haben Sie auch diese verstörenden Aufnahmen der Drohne über Dänemark gesehen? So eindeutig, glasklar russische Aggression, kurz vorm A-Bombenabwurf. Die Bilder
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2: Zitat Ende. Danke, Werner, für diese amüsanten und treffenden Zeilen. Conclusio. Wenn es faktisch keine Bedrohung durch Russland oder einen sonstigen vermeintlichen Aggressor gibt, warum dann die Truppe der Bundeswehr aufstocken und idiotische Summen für sinnbefreite Rüstung anstatt für soziale Zwecke ausgeben? Das Problem, das ich in Deutschland sehe, ist, dass die bellizistischen Aasgeier mit ihrem ständigen Kriegstüchtigkeitsgedöns und ihrer Dämonisierung Putins einen großen Teil der Bevölkerung so weit gebracht haben, gar nicht mehr darüber nachzudenken, ob wir überhaupt eine Bedrohungslage haben. Und die haben wir definitiv nicht. Für Russland wäre der Angriff eines NATO-Landes suizidal, und das weiß der unwerte Westen ebenso wie Russland. Wehrdienstlotto. Vor ein paar Tagen erreichte mich vom Autor und Selbstdenker Georg Orwe folgender satirischer Text. Hier die Zeilen dieses an Genialität grenzenden Mitstreiters im Kampf gegen Antidemokraten, inkompetenten, ignoranten, verbrämten, hirnlosen Ideologen und Kriegstreibern im deutschen Irrenhaus. Zitat. Die öffentliche Ziehung der Wehrpflichtigen. Sie ist wieder da, in neuem Gewand, die Ziehung der Lottozahlen im Staatsfunk der Demokratisch-Demokratischen Republik. Gastbeitrag von Georg Orwe. Jetzt, nach langer Pause, wieder jeden Samstag um kurz vor 22 Uhr im zwangsfinanzierten Qualitätsfernsehen, moderiert von Boris Pistorius. Aus dem Studio 1 des Berliner Staatsfunks überträgt nun das Kriegsministerium die öffentliche Ziehung der Wehrpflichtigen im deutschen NATO-Block für das 80. Jahr nach Ende des Zweiten Weltkriegs. Der Kriegsminister hat sich vom ordnungsgemäßen Zustand des bundeswehreigenen Ziehungsgeräts und der 49 Gewehrkugeln überzeugt. Schulze, Meyer, Müller, Wagner, Kramer, Schmidt und der Zusatzverpflichtete heißt Mohammed Ali. Diese Auswahl erfolgt wie immer mit Gewehr. Neu ist, dass die Einnahmen aus den Lottoscheinen in eine Stiftung fließen, die Lazarette baut und Chirurgen zu Amputationsspezialisten sowie Psychologen, die auf Kriegstraumata spezialisiert sind, ausbildet. Aus den Überschüssen wird ein Invalidenfonds gebildet, aus dem kriegsversehrte junge Männer einen monatlichen kleinen Beitrag als Trostpflaster für Lungendurchschüsse, fehlende Gliedmaßen und posttraumatische Belastungsstörungen erhalten. Auch soll eine Kriegswitwenrente ausgezahlt werden, die bei Nachweis einer langjährigen Freundschaft der meist jungen Menschen auch die Freundin berücksichtigen soll, falls es für eine Heirat noch zu früh war. Für die jungverheirateten Frauen ist die Kriegsrente obligatorisch. Ein Teil des Sondervermögens soll für die Vorbereitung und Aufarbeitung bereits vorhandener Soldatenfriedhöfe verwendet werden, um neue Kapazitäten aufnahmefähig zu gestalten. Die Prothesenindustrie arbeitet schon auf Hochtouren und füllt ihre Lager auf. Das ist gut für die Wirtschaft. Parallel dazu macht sich die oberste Leitung der Bundeswehr inzwischen Gedanken, wie man all die Bemühungen um eine Kriegstüchtigkeit der zukünftig stärksten konventionellen Kraft in Europa auch praktisch doch noch zum Einsatz bringen kann, falls der böse Russe dabei bleibt, immer wieder zu betonen, dass er nicht die Absicht hat, weder Deutschland noch die NATO angreifen zu wollen. Besonders dafür geeignet, etwas vom Zaun zu brechen, scheint derzeit Kaliningrad und die Ostsee zu sein. Schließlich befindet sich Deutschland nicht mehr ganz im Frieden, aber auch noch nicht im Krieg. Aber man arbeitet daran. Vom Spannungsfall zum Kriegsfall wäre es dann ja nur noch ein kleiner Schritt. Weiterhin gilt die Ewigkeitsgarantie der Aussage von Frau Merkel für die aktuelle Regierung. Wir schaffen das. Und für die Verpflichtung, von Deutschland soll nur noch Frieden ausgehen, gilt der Spruch, der Adenauer zugesprochen wird. Was interessiert mich mein Geschwätz von gestern? Alles in Ordnung, in der besten unsere Demokratie, die Deutschland je hatte. Entschuldigung bitte, aber es ist zum Kotzen. Zitat Ende. Danke George Orwe für diesen treffenden Artikel. Man kann über die bellizistischen Politmarionetten im Bundestag lachen oder weinen. Ich habe mich fürs Lachen entschieden. Der Beitrag ist verlinkt im Schriftartikel.

0: keinen Bock auf ein Dasein als Kanonenfutter. Der Großteil der jungen Deutschen hat keine gesteigerte Lust, sich im Ernstfall verheizen zu lassen. Na sowas, was ist los mit den jungen Leuten? Es ist noch nicht so lange her, dass junge Menschen stolz darauf waren, für Führer, Volk und Vaterland fallen zu dürfen und einen begehrten Platz auf dem Soldatenfriedhof zu ergattern. Ja, ja, diese Jugend von heute. Keine Disziplin, kein Ehrgefühl, keine Vaterlandsliebe und einfach zu wenig Todessehnsucht. Anscheinend nehmen diese jungen Ignoranten die Worte nie wieder, im Gegensatz zu den europäischen Spitzenmarionetten wie Starmer, Macron, Merz und von der Leyen noch immer ernst. Wie töricht! Wie soll denn ein Konzern wie Rheinmetall ohne Krieg oder zumindest herbeigeredete Kriegsgefahr überleben, bitteschön? Ist doch auch wahr. Denkt doch wenigstens an die Sicherung der Arbeitsplätze in der Kriegsindustrie. Ihr habt euer Leben dann doch für einen guten Zweck geopfert. Das kann euch keiner mehr nehmen in eurem Grab. Was sind schon ein paar Millionen Kriegstote? Okay, ein kleiner Kollateralschaden bei blühender Kriegswirtschaft. Seht die Sache doch mal so. Seid artig und geht zur Bundeswehr. Laut eines Insa-Meinungstrends von Mitte Juni 2025 gab es folgendes Stimmungsbild zur Wiedereinführung der Wehrpflicht in Deutschland. Nur etwa 36% der Befragten hätten zu diesem Zeitpunkt tatsächlich den Wehrdienst bei der Bundeswehr leisten wollen. Dabei zeigen sich deutliche Unterschiede zwischen den Geschlechtern. Während 47% der Männer den Wehrdienst bevorzugen würden, sind es bei den Frauen lediglich 26%. 60% der Frauen würden stattdessen Zivildienst leisten, bei den Männern liegt dieser Anteil bei 42%. Im Durchschnitt würden demnach 51% eher einen Zivildienst absolvieren. 47% fänden eine verpflichtende Einberufung gut, 34% lehnen sie ab. 9% ist die Frage gleichgültig, 10% machten keine Angabe. Je jünger die Befragten, desto geringer war die Zustimmung zur Wehrpflicht. Bei 18- bis 29-Jährigen ist die Unterstützung deutlich niedriger. Und da soll noch einmal einer sagen, die Älteren hätten mehr Erfahrung und wüssten, wo es langgeht. Manche glauben ja, dass das, was sie 40 Jahre lang falsch gemacht haben, Erfahrung wäre. Armes Deutschland. Die Verblödung nimmt zu. Oliver Sander, Chef des Arbeitgeberverbandes Gesamtmetall, äußerte sich im Juni 2025 der Bild am Sonntag gegenüber wie folgt, Zitat. Der bereits im Frieden erforderliche Aufwuchs von ca. 180.000 auf 260.000 Soldaten und die Durchhaltefähigkeit im Verteidigungs- und Bündnisfall mit dann möglicherweise über 400.000 Soldaten sind mit einem freiwilligen Wehrdienst definitiv nicht zu schaffen. Wir brauchen deshalb die Wiedereinsetzung der Wehrpflicht, Zitat Ende. Dann würden Sie als Oberst der Reserve sicherlich mitsamt Ihren drei Kindern, Enkeln, Neffen und Nichten mit gutem Beispiel vorangehen, oder Herr Sander? Oder sollte lieber das einfache Volk als Kanonenfutter dienen? Laut einer von Bild in Auftrag gegebenen aktuellen Umfrage Mitte Oktober 2025 würde eine Mehrheit von 56% auch dann nicht zur Waffe greifen, wenn Deutschland tatsächlich angegriffen würde. 14% sagen, sie seien unentschlossen. Bei den Frauen würden 20% zur Bundeswehr gehen, bei den Männern 40%. Link im Schriftartikel. Jeder Dritte meint, bei einem Angriff auf Deutschland würde er sich zur Verteidigung bei der Bundeswehr melden. Vor allem die Jüngeren scheinen gewillt zu sein. 34% sind es bei den 18- bis 29-Jährigen und stattliche 40% bei den 30- bis 39-Jährigen. Zwischen 50 und 59 Jahren sind es laut Umfrage nur noch 26%. Kriegstüchtige Spitzenreiter sind die Wähler der Union mit 42%, die sich bei einem Angriff NATO-Oliv einkleiden lassen würden, gefolgt von den zu ihren Anfangszeiten pazifistischen Grünen mit 39%. Die Bronzemedaille erhalten die Anhänger der ehemaligen Arbeitnehmerpartei SPD mit 35%. Von den Wählern der ach so rechten und national geprägten AfD hätten nur 29% ein Verlangen auf Kommiss. Naja, der undankbare vierte Platz eben. Kein Edelmetall, dafür umso mehr Rheinmetall. Immerhin würden 23% der BSW-Wähler im Angriffsfall zur Bundeswehr gehen. Das hätte ich nicht erwartet. Und lediglich 17% der Wähler der Linken. Die nicht in den Kategorien der Umfrage enthaltene, nur noch selten anzutreffende Spezies der Klardenker dürfte bezüglich ihrem Verlangen nach militärischem, letalem Ruhm bei etwa 0% liegen. Posthum hätten dann die 72 Geschlechter des Genderschwachsinns nach ihrem Märtyrertod für Freiheit und Demokratie eventuell Anspruch auf 72 Jungfrauen, wenn man den Ausführungen mancher Religionen Glauben schenkt. 72 scheint eine magische Zahl zu sein, die so manchen Leichtgläubigen zu schwachsinnigen Fantasien verleitet. gebt ihnen eure Kinder nicht. Während die kriegstüchtige, nie wieder vergessene Bundesregierung um ein neues Wehrdienstgesetz ringt, suchen immer mehr besorgte Eltern minderjähriger Kinder Rat bei Kriegsdienstverweigerungsorganisationen. Der politische Geschäftsführer der Deutschen Friedensgesellschaft, Vereinigte Kriegsdienstgegnerinnen, DFGVK, Michael Schulze von Glasler, sagte dem Redaktionsnetzwerk Deutschland, RND, Link im Schriftartikel, Zitat: Wir werden gerade nahezu überflutet von Anfragen, Zitat Ende. Die Aufrufzahlen der Website der DFGVK seien im September auf über 125.000 gestiegen, im Vergleich zu 55.000 im August, und der Anteil der anfragenden Eltern wächst. Der Direktor der Freiheitskanzlei, freiheitskanzlei.de, Markus Bönig, ließ mir am 14. Oktober 2025 folgende E-Mail zukommen, Zitat: Es ist wirklich so einfach. Wenn niemand hingeht, um Krieg zu spielen, findet der Krieg einfach nicht statt. Jeder Bundesbürger kann einfach den Dienst an der Waffe verweigern. Dafür gibt es jetzt eine Plattform, die über www.kriegsdienstblocker.de erreichbar ist. Viele junge Männer haben auf diese Weise bereits erfolgreich den Kriegsdienst verweigern und damit ein Zeichen setzen können. Werde jetzt zum Friedensbotschafter und verteile die Flyer in jeden Briefkasten, sowie hier in Freiburg und Umgebung. Alle für eine Verweigerung erforderlichen Schreiben inklusive individueller Begründung und Lebenslauf lassen sich in wenigen Minuten juristisch perfekt erstellen. Für alle Reaktionen der Bundeswehr werden passgenaue Antwortschreiben geliefert. Verweigere jetzt den Kriegsdienst. Ein Spannungsfall kann jederzeit ausgerufen werden. Die Wirkung wäre, dass die Wehrpflicht sofort wieder da wäre und dass junge Männer nicht mehr würden ausreisen können, Zitat Ende. Deswegen wollte der ewig gestrige Roderich Kiesewetter den Spannungsfall ausrufen. Wie jämmerlich. Solche Menschen können einem Angst machen. Macht und begrenzte mentale Fähigkeiten in einer Person vereint sind eine gefährliche Mixtur. Nur gut, dass die Ukraine-Kriegsgeile Annalena Baerbock jetzt in New York den Hammer schwingt und auch ihr Parteifreund Robert Habeck in die USA entsorgt wurde. Was macht eigentlich Anton Hofreiter? Wenn Sie, werte Leserinnen und Leser, kriegsdienstblocker.de anklicken, erscheint unter anderem folgender Text, Zitat: Nein zum Krieg. Mut ist nicht zu kämpfen. Mut ist, den Krieg aus Gewissensgründen zu verweigern. Kriege werden von Mächtigen geplant, die ihre Macht ausweiten wollen, von Waffenhändlern organisiert, die damit Geld verdienen wollen, von Dummköpfen ausgeführt und von Unschuldigen mit dem Leben bezahlt. Sei klug und werde nicht zum Spielball. Schütze dein Leben und deine Psyche. Du kannst dich völlig frei entscheiden. Nutze dein Recht. Zitat Ende. Dem ist nichts hinzuzufügen, außer vielleicht: keine Macht den Kriegstreibern. Und vielleicht noch: wer sich nicht wehrt, lebt verkehrt. Und jetzt aber wirklich zum Schluss noch ein Zitat von Erich Maria Remarque. Zitat: Ich dachte immer, jeder Mensch sei gegen Krieg, bis ich herausfand, dass es welche gibt, die dafür sind. Besonders die, die nicht hineingehen müssen. Zitat Ende. Gebt diesen Rattenfängern eure Kinder nicht. Sollen sie ihre eigenen schicken, wenn ihnen Kriegsspielen so wichtig ist. Krieg bedeutet, dass junge Menschen, die sich nicht kennen und nicht hassen, gegenseitig auf sich schießen, weil meist alte, verantwortungslose, macht- und geldgierige Säcke, die sich kennen und hassen, das so wollen.
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1: Auch nach dem Enquete-Desaster, Drosten wird noch gebraucht. Nach dem ultrapeinlichen Auftritt des Virologen Christian Drosten vor der Enquete-Kommission versuchen Mainstream-Medien, seinen Ruf zu retten. Ein Kommentar von Paul Clement. Wer von GEZ-Clowns die Schnauze voll hat, sich nach derber Politsatire sehnt, dem sei die Befragung von Professor Christian Drosten vor der Enquete-Kommission empfohlen. Herrlich, köstlich. Und das Allerbeste, der Auftritt war gar nicht als Satire geplant. Der sollte zur Aufarbeitung der Lockdown-Jahre beitragen. Okay, das hat er auch getan, aber eben anders als geplant. Tatsächlich kann man dem Virologen nur gratulieren, dafür, dass er während der Lockdowns öffentliche Debatten mit Kritikern gemieden hat. Denn vor einem Professor Susharit Bhakti oder einem Dr. Wolfgang Wodak hätte er sich in Grund und Boden blamiert. Ein medialer Super-GAU für das Corona-Regime. Ein Drosten kann nur im Umfeld geistiger Unterbelichtung glänzen. Vor Personen von so pechschwarzer Dummheit, dass sie seine Wirrnis nicht bemerken. Dem Gros der Mainstream-Journalisten. Im Rahmen der Enquete-Kommission musste Drosten allerdings in die Arena. Endlich mal. Zum verbalen Kampf gegen kritische Fachleute. Die durften ihn mit Fragen löchern. 3,5 Stunden lang. Dass diese Befragung unter Polizeischutz stattfand, zeigt, der Schrecken ist noch lange nicht verarbeitet. Zu Drostens schärfsten Gegnern zählt Stefan Homburg, emeritierter Professor für Finanzwissenschaft an der Leibniz-Universität. Den kostete es kaum Mühe, den Virologen zu grillen. Er musste ihn nur mit eigenen Aussprüchen konfrontieren. Drostens Vorteil: Die Zeit für Frage und Antwort waren streng limitiert, auf wenige Minuten reduziert. Und genau das nutzte der Ex-Hofvirologe zu seinem Vorteil. Homburg zitierte ein Statement von Drosten, das der am 2. März 2020 auf einer Bundespressekonferenz zum Besten gab. Zitat: Diese Erkrankung ist eine milde Erkrankung. Das ist eine Erkältung in erster Linie. Die ist im Prinzip für den Einzelnen gar kein Problem. Zitat Ende. Klingt gut. Eine Woche später habe Drosten erneut beteuert, es gebe keine neuen Erkenntnisse, denn, Zitat, das kann in der Wissenschaft auch gar nicht passieren. Zitat Ende. Stimmt, das braucht nämlich Zeit. Aber dann, 9 Tage später, habe der Virologe eine krasse Drehung vollzogen. Plötzlich spreadete er Paniknarrative. O-Ton, Zitat, auch Jüngere sterben an dieser Erkrankung. In Afrika werden wir Bilder sehen, in der Zeit zwischen Juni und August, im Sommer, die wir aus Kinofilmen kennen, aus reinen Fantasyfilmen. Da wird es Szenen geben, die wir uns heute noch gar nicht vorstellen können. Zitat Ende. Jetzt die Frage von Professor Homburg. Auf welcher Datengrundlage habe er, Drosten, innerhalb einer Woche seine Einschätzung um 180 Grad gedreht? Eine klare Frage. Drosten sollte lediglich eine Quelle nennen. Konnte er aber nicht. Stattdessen warf er Homburg vor, er habe fast die gesamte Zeit für eigene Behauptungen beansprucht. Ihm, Drosten, bleibe keine Zeit mehr zur Beantwortung der, Zitat, komplexen Fragen. Zitat Ende. Dabei hatte Homburg gar keine Behauptung aufgestellt, sondern lediglich 3 Drosten-Zitate verglichen. Plötzlich flüchtete der Hofvirologe durch Themenwechsel, knüpfte an eine frühere Frage an, aber der Finanzwissenschaftler ließ nicht locker, beharrte auf seine einfache Frage. Weshalb habe Drosten innerhalb von 9 Tagen seine Einschätzung so radikal gewechselt? Diesmal gab der Charité-Virologe sich irritiert. Er kriege das alles gar nicht mehr zusammen. Das sei, Zitat, so verwirrend, Zitat Ende. Das seien so viele, Zitat, unterschiedliche Dinge, die miteinander gar nichts zu tun haben, Zitat Ende. Und schwupps, nächster Themenwechsel. Natürlich trafen auch Drostens Prophezeiungen für Afrika nicht ein. Sogar das unkritische Stern-Magazin musste einräumen, Zitat, Mysterium Afrika. Warum hat der Kontinent so wenig Corona-Tote? Zitat Ende. Natürlich hatte Homburg noch weitere Beispiele für Standpunktwechsel des Meistervirologen auf Lager. In einem späteren Gespräch mit Felix Perrefort führte er an, zuerst habe Drosten die Datenlage zur Maske als, Zitat, schlecht, Zitat Ende, gedeutet. Wenige Wochen später habe er Gegenteiliges propagiert. Die Masken seien ganz toll wirksam, sogar nach der Impfkampagne. Soweit so bedauernswert. Natürlich stellt sich die Frage, wie reagierte der mediale Mainstream auf die Bloßstellung ihres Idols? Nun, genauso wie es zu erwarten war. Einige jammerten, der arme Mann sei kaum zu Wort gekommen. Böse Vertreter der AfD hätten ihn regelmäßig unterbrochen. Andere flüchteten sich ins Wutgeheul. So schlagzeilte die Süddeutsche Zeitung, Zitat, Aufarbeitung, die Corona-Kommission verkommt zur Shitshow, Zitat Ende. Unterzeile, Zitat, AfD-Vertreter versuchen, Charité-Virologen Drosten vorzuführen. Die Wahrheitsfindung leidet. Leider. Zitat Ende. Schon im Juni hatte eine Autorin im gleichen Blatt gejammert, Zitat, erst stirbt die Wissenschaft, dann die Vernunft und schließlich der Mensch, Zitat Ende. Noch mehr Mut zum Absurden zeigte der Tagesspiegel. Der verdrehte die peinliche Anhörung zum Triumph für Drosten. O-Ton, Zitat, gekonnt gekontert in der Corona-Enquete. Drosten lässt die Attacken der AfD ins Leere laufen, Zitat Ende. Natürlich können Mainstream-Medien ihren Panikprofi nicht fallen lassen. Das würde verbliebene Leser endgültig zur Abo-Kündigung treiben. Außerdem, die Covid-Narrative werden noch gebraucht. Nicht erst demnächst, sondern hier und jetzt. Beispielsweise im Bundesland Sachsen-Anhalt. Dort plant man für das kommende Jahr die 6. Verlängerung der sogenannten Corona-Notlage. Damit umgeht Sachsen-Anhalt die Schuldenbremse. Not kennt schließlich kein Gebot. Laut einem Bericht der Berliner Zeitung berichtet CDU-Finanzminister Michael Richter von, Zitat, fortbestehender, außergewöhnlicher Notsituation, Zitat Ende, und, Zitat, 39 laufenden Maßnahmen, Zitat Ende. Solche sogenannten Notsituationen hebeln aber nicht nur Schuldenbremsen aus, sondern auch Grundrechte wie freie Meinungsäußerung. Schlimmer noch, Richter verurteilen weiterhin Ärzte, die den Masken- und Impfwahn boykottierten. Im Gegenzug wischen sie Klagen gegen mRNA-Spritzen locker vom Tisch. Auch der Pandemievertrag der WHO wurde im Mai verabschiedet. Da dürfte auch ein Comeback für Drosten drin sein. Wenn nicht heute, dann morgen.
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1: Wie die EU versucht, eine Einigung zwischen Putin und Trump zu sabotieren. Seit Trump und Putin am Donnerstag telefoniert und sich auf ein erneutes Treffen geeinigt haben, versucht die EU fieberhaft, eine Einigung im Ukraine-Konflikt zu verhindern. Hier zeige ich die Details der letzten Tage. Ein Standpunkt von Thomas Röper. Am Donnerstag haben die Präsidenten Trump und Putin telefoniert und beschlossen, sich erneut zu Gesprächen über die Ukraine zu treffen. Für die EU und die meisten ihrer Mitgliedstaaten ist eine friedliche Lösung des Krieges offenbar ein Albtraum, denn in Brüssel und anderen europäischen Hauptstädten begannen umgehend hektische Gespräche darüber, wie man eine Einigung sabotieren könnte. In der EU hatte man aufgrund vorheriger Aussagen von Trump schon gehofft, dass Trump-Zelensky bei deren für Freitag angesetzten Treffen im Weißen Haus endlich die amerikanischen Tomahawk-Marschflugkörper geben würde, mit denen die Ukraine 2000 Kilometer tief nach Russland feuern könnte. Aber daraus wurde bekanntlich nichts. Stattdessen hat Trump Zelensky offenbar ziemlich abgekanzelt und irgendwann einfach verkündet, das Treffen sei beendet. Kallas in Panik. Am Montag fand ein Treffen des EU-Rates statt, nachdem der ungarische Außenminister erklärte, viele europäische Politiker würden versuchen, ihr Bestes zu tun, um das Treffen zwischen den Präsidenten Russlands und den USA, Wladimir Putin und Donald Trump in Budapest, zu verhindern. Nach dem Treffen des EU-Rates gab es eine ganze Reihe hektischer Erklärungen aus der EU, nachdem dort übers Wochenende schockiertes Schweigen geherrscht hatte. Vor allem die Erklärungen der EU-Chefdiplomatin und ausgewiesenen Russenhasserin Kaja Kallas waren bemerkenswert. Sie teilte mit, dass sich die EU wieder nicht auf das 19. Sanktionspaket gegen Russland einigen konnte, aber sie fügte sofort hinzu, Zitat, die EU wird so bald wie möglich mit der Ausarbeitung des 20. Sanktionspakets beginnen. Es ist wichtig zu verstehen, dass das 19. Sanktionspaket nicht das Ende ist. Zitat Ende. Dass die EU schon über ein 20. Sanktionspaket nachdenkt, während sie sich noch nicht einmal über das 19. Sanktionspaket einigen konnte, ist einerseits Realsatire. Andererseits zeigt es aber deutlich, wie sehr die EU eine Friedenslösung verhindern will, wenn sie, während Trump und Putin über eine friedliche Lösung verhandeln, diese Verhandlungen mit neuen Drohungen gegen Russland torpediert. Ein weiteres Thema ist die Gebietsfrage. Trump hat Zelensky bei deren Treffen gesagt, der Konflikt solle an der Kontaktlinie eingefroren werden und dass die Ukraine Russland den Donbass überlassen solle, was Zelensky natürlich ablehnt, obwohl selbst westliche Experten längst offen sagen, dass die Ukraine keinerlei Chancen hat, die Gebiete zurückzubekommen. Kallas ging auch hier auf Konfrontationskurs mit Trump, als sie erklärte, Zitat, wir sind der Meinung, dass die Ukraine keine Gebiete an Russland abgeben sollte. Natürlich gibt es hier viele Schwierigkeiten. Eine Frage ist, welche Gebiete man zurückerobern kann, aber es ist eine ganz andere Frage, ob man sie als Territorium eines anderen Landes anerkennt. Zitat Ende. Auch das anstehende Treffen von Trump und Putin in Budapest kritisierte Kallas, anstatt sich über ein mögliches Kriegsende zu freuen. Reuters zitierte sie so, Zitat, die USA haben viel Macht, um Russland an den Verhandlungstisch zu zwingen. Wenn sie diese Macht nutzen, ist es natürlich gut, wenn Russland diesen Krieg beendet. Was Budapest angeht, nein, es ist nicht schön, zu sehen, dass eine Person, gegen die der ISTGH einen Haftbefehl erlassen hat, in ein europäisches Land kommt. Zitat Ende. Das Treffen in Budapest verhindern. Dass Präsident Putin nach Budapest reisen und dort mit Präsident Trump über eine Lösung des Krieges sprechen könnte, stört die Europäer gleich aus

0: mehreren Gründen. Der erste und wichtigste ist natürlich, dass sie selbst nicht eingeladen sind. Am Wochenende gab es bereits den Versuch der Europäer, Trump zu überreden, den finnischen Präsidenten Stubb nach Budapest einzuladen, weil der angeblich wegen seiner Vorliebe für Golf ein gutes Verhältnis zu Trump haben soll. Dass der ebenfalls explizit antirussische Stubb dabei die Aufgabe haben sollte, eine Einigung zu verhindern, zeigte eine Äußerung der finnischen Außenministerin Elina Valtonen. Zitat: Wir werden sehen, wo das Treffen stattfinden wird und in welchem Format. Aber es ist natürlich klar, dass ein Kriegsverbrecher wie Putin innerhalb der EU nicht willkommen sein sollte. Zitat Ende. Beim französischen Präsidenten Macron klang die Ablehnung des Treffens so. Zitat: Was das Treffen zwischen US-Präsident Donald Trump und dem russischen Präsidenten Wladimir Putin angeht, halte ich es für eine sehr gute Sache, wenn Staats- und Regierungschefs zusammenkommen und ihre bilateralen Themen besprechen können. Wenn es jedoch um die Zukunft der Ukraine geht, sollten die Ukrainer am Verhandlungstisch sitzen. Und wenn es um die europäische Sicherheit geht, sollten auch die Europäer am Verhandlungstisch sitzen. Zitat Ende. Die Doppelmoral dieser Aussagen von Macron wird deutlich, wenn wir uns daran erinnern, dass die Europäer 2023 und 2024 vier sogenannte Friedensgipfel veranstaltet haben, zu denen sie Russland jedoch nie eingeladen haben, obwohl es dabei vollkommen unbestritten auch um die russische Sicherheit ging. Über die russische Sicherheit kann man nach Meinung der Europäer auch ohne Russland sprechen. Haftbefehl ist nicht gleich Haftbefehl. Der zweite Grund, warum die Europäer schimpfen, ist der Haftbefehl, den der Internationale Strafgerichtshof ISTGH gegen Putin ausgestellt hat. Der Haftbefehl ist jedoch nur aufgrund von fingierten Vorwürfen und dank der Finanzierung europäischer Staaten und der damaligen Biden-Regierung zustande gekommen. Die Details dazu finden Sie verlinkt im Schriftartikel. Aber für die Europäer, die kein Problem damit haben, sich mit dem israelischen Premierminister Netanyahu zu treffen, gegen den ebenfalls ein Haftbefehl des ISTGH vorliegt, verkünden, dass der Haftbefehl gegen Putin natürlich vollstreckt werden solle. Polens Außenminister Sikorski ging so weit, zu drohen, Putins Flugzeug im Falle eines Überfluges über Polen zur Landung zwingen zu wollen, um Putin zu verhaften. Netanyahu wollte Sikorski hingegen nicht verhaften, wenn er im Januar zur Gedenkfeier des 80. Jahrestages der Befreiung von Auschwitz hätte einreisen wollen. Das wirft mal wieder ein verräterisches Licht auf die angeblich so unabhängige Justiz im Westen, denn Sikorski sagte zu Putins Reise nach Budapest, Zitat: Ich kann nicht garantieren, dass ein unabhängiges polnisches Gericht die Regierung nicht anweisen wird, ein solches Flugzeug abzufangen, um den Verdächtigen an das Gericht in Den Haag zu übergeben. Zitat Ende. Merkwürdig, dass Sikorski und Ministerpräsident Tusk im Falle einer Einreise von Netanyahu garantieren konnten, dass kein, Zitat, unabhängiges polnisches Gericht die Regierung, Zitat Ende, anweisen würde, Netanyahu, Zitat, an das Gericht in Den Haag zu übergeben, Zitat Ende. So unabhängig sind die polnischen und generell europäischen Gerichte offensichtlich gar nicht. Das zeigte letzte Woche auch der Fall des in Polen verhafteten angeblichen Nord Stream-Attentäters, der vom polnischen Gericht freigelassen wurde, anstatt nach Deutschland ausgeliefert zu werden, nachdem die polnische Regierung massiven Druck auf die Justiz ausgeübt hatte, die Auslieferung nach Deutschland zu verhindern. Aber das sei nur nebenbei angemerkt. Krieg statt Frieden. Dass die EU und ihre Mitgliedsländer lieber auf Krieg mit Russland als auf Frieden in der Ukraine setzen, zeigen auch ungezählte andere Meldungen der letzten Tage wieder deutlich, wie einige Beispiele zeigen. Der schwedische Verteidigungsminister Paul Jonsson sagte am Sonntag in einem Interview mit dem Redaktionsnetzwerk Deutschland, die Menschen in den europäischen NATO-Mitgliedstaaten müssen sich auf einen möglichen Krieg mit Russland gefasst machen. Der britische Verteidigungsminister erklärte am Montag erneut, London sei bereit, im Falle eines Waffenstillstandes Truppen in die Ukraine zu schicken. Zitat: Frieden ist möglich. Wenn Präsident Trump Frieden erreichen kann, werden wir bereit sein, zu seiner Erhaltung beizutragen. Das erfordert Investitionen und die Vorbereitung unserer Truppen auf den Einsatz. Keir Starmer hat erklärt, er wolle bei Bedarf britische Truppen in der Ukraine stationieren. Ich habe bereits die Bereitstellung von Millionen Pfund beschleunigt, um einen möglichen Einsatz im Friedensfall vorzubereiten. Ich rechne mit Kosten von über 100 Millionen Pfund. Zitat Ende. Dazu muss man wissen, dass die Stationierung westlicher Truppen in der Ukraine Einer der Gründe dafür war, dass Russland 2022 in der Ukraine interveniert hat, weil es darin eine existenzielle Bedrohung seiner nationalen Sicherheit sieht. Moskau hat mehr als einmal deutlich gesagt, dass Russland deren Stationierung in der Ukraine unter keinem denkbaren und undenkbaren Vorwand akzeptieren wird. Daher war auch diese Erklärung aus London nichts anderes als der Versuch, eine Einigung zwischen Trump und Putin zu sabotieren. Denn dass Russland der Stationierung westlicher Truppen in der Ukraine unter keinen Umständen zustimmt, weiß man natürlich auch in London. Schon nach dem Treffen von Trump und Putin in Alaska waren die europäischen Politiker bei ihren Versuchen, eine friedliche Lösung des Konfliktes zu verhindern, sehr kreativ. Wir dürfen daher gespannt abwarten, was sie sich dieses Mal alles einfallen lassen werden, um sogar schon vor dem geplanten Gipfel möglichst viel Schaden anzurichten. Schön wäre es, wenn die europäischen Politiker mit genauso einem Elan und Kreativität an die Lösung der wirtschaftlichen und sozialen Probleme in Europa herangehen würden, aber dafür haben sie keine Zeit, weil sie mit der Verlängerung des Krieges gegen Russland beschäftigt sind.
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1: Fortführung der Friedensgespräche in Berlin mit EU- und NATO-Spitzen. Am Sonntag und Montag, den 14. und 15. Dezember 2025, trafen sich in Berlin der ukrainische Präsident Wolodymyr Selenskyj, US-Sondergesandter Steve Witkoff sowie Jared Kushner und die Delegationen beider Länder sowie EU- und NATO-Mitglieder, um erneut die Friedensbedingungen im Ukraine-Konflikt ohne Russland zu erörtern. Zentrale Themen waren Sicherheitsgarantien, Gebietsabtretungen, Wahlen, die Finanzierung der Ukraine im Friedensfall und die Nutzung eingefrorener russischer Gelder. Ein Kommentar von Claudia Töpper. Was am Sonntag geschah? Laut Tagesschau.de soll bei dem Treffen am Sonntag der aktuelle Friedensplan genauer besprochen worden sein, der von den ursprünglich 28 Punkten nur noch 20 umfasst. Vor allem soll es um die Themen Sicherheitsgarantien, Gebietsabtretungen und die Finanzierung der Ukraine bei einem möglichen Frieden und Wiederaufbau gehen. Details zu den geplanten Gesprächen wurden nicht bekannt gegeben, jedoch äußerte sich Selenskyj vor dem Treffen dahingehend, dass die Ukraine das Thema der Sicherheitsgarantien als oberste Priorität sehe. Er führte vor Journalisten in Kiew weiter aus, dass er im Gegenzug zu rechtlich bindenden Sicherheitsgarantien durch die USA und die EU bereit sei, die Bestrebungen eines NATO-Beitritts aufzugeben. Diese Sicherheitsgarantien sollen denen des NATO-Artikel 5 entsprechen. Laut der Financial Times soll Selenskyj gegenüber Journalisten in einem WhatsApp-Chat dazu gesagt haben, Zitat, wir sprechen über bilaterale Sicherheitsgarantien zwischen der Ukraine und den Vereinigten Staaten, nämlich Garantien ähnlich Artikel 5, sowie über Sicherheitsgarantien für uns von unseren europäischen Partnern und von anderen Ländern wie Kanada, Japan und anderen. Zitat Ende. Der Artikel 5 des Nordatlantikvertrages, NATO, besagt, dass, Zitat, ein bewaffneter Angriff gegen ein NATO-Mitglied als ein Angriff gegen alle Mitglieder betrachtet wird und für jedes Mitglied die Verpflichtung auslöst, dem angegriffenen Mitglied Beistand zu leisten. Diese Unterstützung kann den Einsatz bewaffneter Gewalt beinhalten oder auch nicht und kann jede Maßnahme umfassen, die die Verbündeten für notwendig erachten, um die Sicherheit des nordatlantischen Gebiets wiederherzustellen und zu wahren. Zitat Ende. Anders als der Artikel 51 der UN-Charta enthält der Artikel 5 der NATO die Verpflichtung zur gegenseitigen Hilfe. Witkoff sprach am Sonntagabend, den 14.12.2025, nach einer fünfstündigen Unterhaltung mit Selenskyj und seiner Delegation auf X davon, dass sie in Bezug auf einen Frieden und eine Einigung im Ukraine-Konflikt große Fortschritte gemacht hätten. Wörtlich sagte er, Zitat, das Treffen in Berlin zwischen Präsident Selenskyj, Sondergesandtem Witkoff, Jared Kushner und Delegationen der Vereinigten Staaten und der Ukraine dauerte über 5 Stunden. Die Vertreter führten eingehende Gespräche über den 20-Punkte-Plan für den Frieden, wirtschaftliche Agenten und mehr. Es wurden große Fortschritte erzielt und sie werden sich morgen früh erneut treffen. Zitat Ende. Die Gespräche sind demnach noch nicht beendet und werden seit Montag, den 15.12.2025, 10 Uhr fortgesetzt. Es soll hier um die Verwendung des eingefrorenen russischen Vermögens gehen. Die USA und Russland wollen nicht, dass dies durch die EU angetastet wird. Teile der EU sehen dies jedoch laut Tagesschau.de anders und möchten es offenbar nutzbar machen. Für welche Verwendung ist noch nicht geklärt. Zwischenzeitlich gab es Überlegungen, es für die eigenen Schulden der EU oder für die Aufrüstung bzw. den Wiederaufbau der Ukraine zu nutzen. Die Entscheidung hierfür soll am 18.12.2025 fallen. Egal welche Verwendung, alle wären völkerrechtswidrig. Aus diesem Grund hat die Zentralbank der Russischen Föderation auch am Freitag, den 12.12.2025, beim Schiedsgericht der Stadt Moskau Klage gegen Euroclear SA NV im Wert von 18 172 971 903.836 Rubel, 18 Billionen Rubel eingereicht. Die Summe setzt sich aus dem Betrag der gesperrten Mittel der Bank von Russland, dem Wert der blockierten Wertpapiere und dem entgangenen Gewinn zusammen. Dies gab die Zentralbank gegenüber der russischen Zeitung RBC bekannt. Am selben Tag hatte der EU-Rat entschieden, dass die Sperrung des russischen Staatsvermögens von der Beilegung des Ukraine-Konflikts und von Russlands Bereitschaft abhänge, den Schaden auszugleichen. Seit Beginn des Ukraine-Konflikts wurden ungefähr 300 Milliarden US-Dollar an Vermögenswerten der russischen Zentralbank eingefroren. Der größte Teil dieses Geldes wird mit etwa 180 Milliarden Euro bei der Euroclear Bank in der EU verwaltet. Inhalt der weiterführenden Gespräche. Neben diesen Gesprächen wird sich Selenskyj Montagabend zudem mit dem deutschen Bundespräsidenten Frank-Walter Steinmeier treffen, der als Bundespräsident nur eine repräsentative Funktion innehat und demnach über keinerlei Einfluss oder Entscheidungsgewalt verfügt, zumindest offiziell. Des Weiteren trifft sich der ukrainische Präsident mit der Bundestagsvorsitzenden Julia Glöckner. Berichten zufolge soll es bei diesem Gespräch um das Thema Wahlen in der Ukraine gehen. Selenskyj erhoffe sich von dieser Unterredung mögliche Hilfestellungen aus Deutschland bei der Durchführung von ukrainischen Wahlen. Diesen stimmte er nach mehrmaligem Drängen des US-Präsidenten Donald J. Trump zu. Neuen Informationen zufolge gelten die Bedingungen, die Volodymyr Selenskyj für die Durchführung von Wahlen in der Ukraine verlangt, jedoch als unrealistisch. Laut des Anti-Spiegel fordert er, dass die USA und die EU die Sicherheit während der Wahl gewährleisten sollen. Zusätzlich verlangt er einen Waffenstillstand, um die Wahlen durchführen zu können. Gerade letzterem wird Russland nicht zustimmen, da Kiew keine Pause und Chance für eine Aufrüstung erhalten soll. Interessant ist in diesem Zusammenhang auch, dass anscheinend der Posten des ukrainischen Justizministeriums seit Wochen unbesetzt ist, da Selenskyj bisher keinen Minister ernannt habe. Dieses Ministerium ist jedoch für die Regelung der Umstände einer Wahl verantwortlich. Des Weiteren wird es am Montagabend noch ein Treffen mit weiteren europäischen Staats- und Regierungschefs sowie EU- und NATO-Spitzen geben. So wird der französische Präsident Emmanuel Macron, die italienische Regierungschefin Giorgia Meloni sowie aus London der britische Premierminister Keir Starmer erwartet. Dieses Treffen soll als Erweiterung der sogenannten Washington-Gruppe gelten, zu denen die EU-Kommissionspräsidentin Ursula von der Leyen, der EU-Ratspräsident Antonio Costa und der NATO-Generalsekretär Mark Rutte sowie der finnische Präsident Alexander Stubb, der norwegische Ministerpräsident Jonas Gahr Støre, Italiens Regierungschefin Giorgia Meloni und Polens Regierungschef Donald Tusk gehören. Ob diese auch zu dem Berliner Treffen am Montag anreisen, ist jedoch nicht bekannt. Hintergrund. Bis vor einer Woche stand noch nicht fest, ob überhaupt ein Vertreter der USA nach Deutschland reisen würde. Der US-Präsident Trump lehnte eine persönliche Anreise ab. In einer Pressekonferenz am 11. Dezember 2025 ließ er verlauten, Zitat, "Ich dachte, wir stünden kurz davor, mit Russland eine Einigung zu erzielen. Ich dachte, wir stünden kurz davor, mit der Ukraine eine Einigung zu erzielen." Tatsächlich waren alle, bis auf die Leute von Präsident Selenskyj, von dem Konzept der Vereinbarung begeistert. Es ist kompliziert, weil das Land auf eine bestimmte Weise aufgeteilt werden muss. Das ist gerade nicht einfach. Es ist so etwas wie ein komplexer Immobilienhandel mal 1000, aber es ist ein Deal, der das Töten von tausenden Menschen jeden Monat verhindern würde. Wir werden am Samstag an dem Treffen in Europa teilnehmen, sofern die Chancen dafür gut stehen. Wir wollen keine Zeit verschwenden, wir sind der Meinung, dass es negativ ist. Wir wollen viele Leben retten. Ich wünsche mir sehr, dass es aufhört. Wir arbeiten sehr hart daran. Es hat keine wirklichen Auswirkungen auf die Vereinigten Staaten, es sei denn, es gerät außer Kontrolle. Solche Dinge können letztendlich zum Dritten Weltkrieg führen. Das habe ich neulich gesagt. Ich sagte, wenn alle weiter solche Spielchen spielen, kommt es am Ende zum Dritten Weltkrieg. Und das wollen wir nicht. Zitat Ende. Kommentar. Aus welchen Gründen sich der ukrainische Präsident mit dem Bundestagspräsidenten unbedingt treffen möchte und welche Unterstützung sich Selenskyj genau von Glöckner erhofft, bleibt offen und ist fraglich. Die Bedingungen, die Selenskyj nennt, unter denen er auf den NATO-Beitritt verzichtet, entsprechen faktisch und praktisch einem NATO-Beitritt. Dies macht seinen in den Medien dargestellten ritterlichen Verzicht auf den Beitritt quasi obsolet und zu einer Farce. Auch in Bezug auf die Gebietsabtretungen wird nicht vollumfänglich berichtet. Ein möglicher Hintergrund zu den Forderungen Russlands scheint zu sein, dass alle russischsprachigen Gebiete in der Ukraine an Russland zurückgehen sollen, unabhängig davon, ob diese bereits von Russland eingenommen wurden. Dies könnte den Hintergrund haben, dass unter Selenskyjs Regierung einigen russischsprachigen Menschen nicht nur der Pass abgenommen wurde, sondern den russischsprachigen Menschen faktisch auch verboten wurde, die russische Sprache in öffentlichen, staatlichen und institutionellen Bereichen wie Schulen, Behörden und Medien zu nutzen. Aus diesem Grund war dies auch ein wichtiger Punkt in dem ursprünglichen 28-Punkte-Friedensplan, der jedoch von der EU so massiv zusammengekürzt wurde, dass von einem Schutz der russischsprachigen Menschen in der Ukraine nicht viel übrig bleibt. Somit besteht durchaus die Möglichkeit, dass die Gebietsforderungen von Russland nicht den Hintergrund hat, sich Gebiete anzueignen, die ihm laut Selenskyj nicht zustehen, obwohl die Ukraine mal zum großen Teil zu Russland gehörte. Vielmehr könnte der Grund für Russlands Forderung darin liegen, russischsprachige Menschen und deren Identität zu schützen. Und möglicherweise versucht Selenskyj auch genau deswegen, Wahlen in seinem Land zu verhindern. Denn die russischsprachigen Menschen in der Ukraine würden ihn nicht wählen und momentan hat er nur noch 4% seiner Bevölkerung hinter sich. Er würde somit die Wahl sehr wahrscheinlich verlieren. Ob eine bessere Regierung folgen würde, die nicht in Korruption versinken würde, ist jedoch auch sehr fraglich. Laut dem russischen Präsidenten Wladimir Putin verweigere Russland der Ukraine nicht das Recht auf ihre Sicherheit, aber dies müsse nicht auf Kosten der Sicherheit Russlands selbst geschehen. Solange nicht beide Parteien bei den Friedensverhandlungen anwesend sind, wird es nicht zu einer Einigung kommen. Aus diesem Grund kann auch diese Friedensverhandlung in Berlin nicht zu einem Erfolg führen, so gern manche Medien und Politiker dies auch herbeireden wollen. Am 5.12.2025 hat der Internationale Gerichtshof IGH die von Russland erhobene Klage gegen die Ukraine wegen Völkermord mit einer Mehrheit von 11-4 Stimmen angenommen. Die Klage beinhaltet, dass die Ukraine an der Bevölkerung im Donbass Völkermord begangen habe. Nach Artikel 9 der Völkermordkonvention besteht die Pflicht, Völkermord zu unterbinden und zu verhindern. Nun soll offenbar geklärt werden, ob die Rechtfertigung des russischen Präsidenten für die spezielle Militäroperation, mit der er die Bevölkerung schützen wollte, gilt und ob er zu Recht behauptete, dass die Ukraine seit 2014 an der Bevölkerung der beiden Volksrepubliken Donetsk und Luhansk Völkermord begangen habe. Zuvor reichte die Ukraine bereits am 26. Februar 2022 beim IGH eine Klageschrift gegen die Russische Föderation ein. Der Inhalt dieser Klage betraf, Zitat, einen Streitfall über die Auslegung, Anwendung und Erfüllung des Übereinkommens von 1948 über die Verhütung und Bestrafung des Völkermordes. Zitat Ende. Russland hatte dieser Klage mit der Begründung, dass der IGH nicht dafür zuständig sei, widersprochen. Am 2. Februar 2024 erließ der IGH sein Urteil, in dem er feststellte, dass er dafür zuständig ist, den Antrag der Ukraine zu prüfen. Dieser enthielt die Aufgabe, Zitat, festzustellen und zu erklären, dass es keine glaubwürdigen Beweise dafür gibt, dass die Ukraine für die Begehung von Völkermord unter Verstoß gegen die Völkermordkonvention in Donetsk und Luhansk in der Ukraine verantwortlich ist. Zitat Ende. Da der Antrag als zulässig angenommen wurde, konnte das Verfahren in die nächste Phase der Begründung übergehen. Friedensgespräche offenbar ohne Ergebnis. Am Montagabend haben die europäischen Staats- und Regierungschefs Bundeskanzler Merz, Ministerpräsidentin Frederiksen, Präsident Stubb, Präsident Macron, Ministerpräsidentin Meloni, Präsident Nauseda, Ministerpräsident Schoof, Ministerpräsident Störe, Ministerpräsident Tusk, Ministerpräsident Christensen, Premierminister Starmer sowie EU-Ratspräsident Costa und die EU-Kommissionspräsidentin von der Leyen ohne die Mitwirkung der Delegation der USA eine Presseerklärung zu den Friedensgesprächen in Berlin veröffentlicht. Diese beinhaltet jedoch lediglich eine Aufzählung der Punkte, in denen sich die EU und die USA uneinig sind. Dies deutet darauf hin, dass die Verhandlungen offenbar ergebnislos waren und das Treffen eher die Unterschiede aufgezeigt hat, anstatt eine gemeinsame Lösung des Konflikts zu finden. Die folgenden zwei Sätze aus der Erklärung machen dies deutlich. Zitat: Sie vertreten klar die Auffassung, dass wie bei jedem Aushandlungsprozess nichts vereinbart ist, bis alles vereinbart ist und dass alle Parteien intensiv auf eine Lösung hinarbeiten müssen, die ein nachhaltiges Ende der Kämpfe sicherstellen kann. Die Staats- und Regierungschefs brachten ihre Unterstützung für Präsident Selenskyj zum Ausdruck und kamen überein, jede Entscheidung mitzutragen, die er letztlich zu spezifischen, die Ukraine betreffenden Fragen trifft. Zitat Ende. Anstatt einen echten Frieden anzustreben, wie es die USA zumindest offiziell immer wieder betont, überlässt die EU offenbar nicht nur sämtliche Entscheidungen Selenskyj, sondern unterstützt jede Entscheidung von ihm. Dies bedeutet auch, dass, wenn sich Selenskyj weiterhin für den Krieg entscheidet, die EU ihn dabei weiterhin unterstützt. In diesem Zusammenhang ist wohl auch die Bekanntgabe von Merz zu sehen, dass er sofort für die Ukraine weitere 170 Millionen Euro für die Sicherung der Energieversorgung für die Ukraine bereitstellen will.
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1: Fortführung der Friedensgespräche in Berlin mit EU- und NATO-Spitzen. Am Sonntag und Montag, den 14. und 15. Dezember 2025, trafen sich in Berlin der ukrainische Präsident Wolodymyr Zelensky, US-Sondergesandter Steve Witkoff sowie Jared Kushner und die Delegationen beider Länder sowie EU- und NATO-Mitglieder, um erneut die Friedensbedingungen im Ukraine-Konflikt ohne Russland zu erörtern. Zentrale Themen waren Sicherheitsgarantien, Gebietsabtretungen, Wahlen, die Finanzierung der Ukraine im Friedensfall und die Nutzung eingefrorener russischer Gelder. Ein Kommentar von Claudia Töpper. Was am Sonntag geschah? Laut tagesschau.de soll bei dem Treffen am Sonntag der aktuelle Friedensplan genauer besprochen worden sein, der von den ursprünglich 28 Punkten nur noch 20 umfasst. Vor allem soll es um die Themen Sicherheitsgarantien, Gebietsabtretungen und die Finanzierung der Ukraine bei einem möglichen Frieden und Wiederaufbau gehen. Details zu den geplanten Gesprächen wurden nicht bekannt gegeben, jedoch äußerte sich Zelensky vor dem Treffen dahingehend, dass die Ukraine das Thema der Sicherheitsgarantien als oberste Priorität sehe. Er führte vor Journalisten in Kiew weiter aus, dass er im Gegenzug zu rechtlich bindenden Sicherheitsgarantien durch die USA und die EU bereit sei, die Bestrebungen eines NATO-Beitritts aufzugeben. Diese Sicherheitsgarantien sollen denen des NATO-Artikel 5 entsprechen. Laut der Financial Times soll Zelensky gegenüber Journalisten in einem WhatsApp-Chat dazu gesagt haben, Zitat, "Wir sprechen über bilaterale Sicherheitsgarantien zwischen der Ukraine und den Vereinigten Staaten, nämlich Garantien ähnlich Artikel 5, sowie über Sicherheitsgarantien für uns von unseren europäischen Partnern und von anderen Ländern wie Kanada, Japan und anderen." Zitat Ende. Der Artikel 5 des Nordatlantikvertrages NATO besagt, dass, Zitat, ein bewaffneter Angriff gegen ein NATO-Mitglied als ein Angriff gegen alle Mitglieder betrachtet wird und für jedes Mitglied die Verpflichtung auslöst, dem angegriffenen Mitglied Beistand zu leisten. Diese Unterstützung kann den Einsatz bewaffneter Gewalt beinhalten oder auch nicht und kann jede Maßnahme umfassen, die die Verbündeten für notwendig erachten, um die Sicherheit des nordatlantischen Gebiets wiederherzustellen und zu wahren. Zitat Ende. Anders als der Artikel 51 der UN-Charta enthält der Artikel 5 der NATO die Verpflichtung zur gegenseitigen Hilfe. Witkoff sprach am Sonntagabend, den 14.12.2025, nach einer fünfstündigen Unterhaltung mit Zelensky und seiner Delegation auf X davon, dass sie in Bezug auf einen Frieden und eine Einigung im Ukraine-Konflikt große Fortschritte gemacht hätten. Wörtlich sagte er, Zitat, das Treffen in Berlin zwischen Präsident Zelensky, Sondergesandtem Witkoff, Jared Kushner und Delegationen der Vereinigten Staaten und der Ukraine dauerte über 5 Stunden. Die Vertreter führten eingehende Gespräche über den 20-Punkte-Plan für den Frieden, wirtschaftliche Agenden und mehr. Es wurden große Fortschritte erzielt und sie werden sich morgen früh erneut treffen. Zitat Ende. Die Gespräche sind demnach noch nicht beendet und werden seit Montag, den 15.12.2025, 10 Uhr fortgesetzt. Es soll hier um die Verwendung des eingefrorenen russischen Vermögens gehen. Die USA und Russland wollen nicht, dass dies durch die EU angetastet wird. Teile der EU sehen dies jedoch laut tagesschau.de anders und möchten es offenbar nutzbar machen. Für welche Verwendung ist noch nicht geklärt. Zwischenzeitlich gab es Überlegungen, es für die eigenen Schulden der EU oder für die Aufrüstung bzw. den Wiederaufbau der Ukraine zu nutzen. Die Entscheidung hierfür soll am 18.12.2025 fallen. Egal welche Verwendung, alle wären völkerrechtswidrig. Aus diesem Grund hat die Zentralbank der Russischen Föderation auch am Freitag, den 12.12.2025, beim Schiedsgericht der Stadt Moskau Klage gegen Euroclear SA NV im Wert von 18 Billionen 172 Milliarden 971 Millionen 903.836 Rubel, 18 Billionen Rubel eingereicht. Die Summe setzt sich aus dem Betrag der gesperrten Mittel der Bank von Russland, dem Wert der blockierten Wertpapiere und dem entgangenen Gewinn zusammen. Dies gab die Zentralbank gegenüber der russischen Zeitung RBC bekannt. Am selben Tag hatte der EU-Rat entschieden, dass die Sperrung des russischen Staatsvermögens von der Beilegung des Ukraine-Konflikts und von Russlands Bereitschaft abhänge, den Schaden auszugleichen. Seit Beginn des Ukraine-Konflikts wurden ungefähr 300 Milliarden US-Dollar an Vermögenswerten der russischen Zentralbank eingefroren. Der größte Teil dieses Geldes wird mit etwa 180 Milliarden Euro bei der Euroclear Bank in der EU verwaltet. Inhalt der weiterführenden Gespräche. Neben diesen Gesprächen wird sich Selenskyj Montagabend zudem mit dem deutschen Bundespräsidenten Frank-Walter Steinmeier treffen, der als Bundespräsident nur eine repräsentative Funktion innehat und demnach über keinerlei Einfluss oder Entscheidungsgewalt verfügt, zumindest offiziell. Des Weiteren trifft sich der ukrainische Präsident mit der Bundestagsvorsitzenden Julia Glöckner. Berichten zufolge soll es bei diesem Gespräch um das Thema Wahlen in der Ukraine gehen. Selenskyj erhoffe sich von dieser Unterredung mögliche Hilfestellungen aus Deutschland bei der Durchführung von ukrainischen Wahlen. Diesen stimmte er nach mehrmaligem Drängen des US-Präsidenten Donald J. Trump zu. Neuen Informationen zufolge gelten die Bedingungen, die Volodymyr Selenskyj für die Durchführung von Wahlen in der Ukraine verlangt, jedoch als unrealistisch. Laut des Antispiegel fordert er, dass die USA und die EU die Sicherheit während der Wahl gewährleisten sollen. Zusätzlich verlangt er einen Waffenstillstand, um die Wahlen durchführen zu können. Gerade letzterem wird Russland nicht zustimmen, da Kiew keine Pause und Chance für eine Aufrüstung erhalten soll. Interessant ist in diesem Zusammenhang auch, dass anscheinend der Posten des ukrainischen Justizministeriums seit Wochen unbesetzt ist, da Selenskyj bisher keinen Minister ernannt habe. Dieses Ministerium ist jedoch für die Regelung der Umstände einer Wahl verantwortlich. Des Weiteren wird es am Montagabend noch ein Treffen mit weiteren europäischen Staats- und Regierungschefs sowie EU- und NATO-Spitzen geben. So wird der französische Präsident Emmanuel Macron, die italienische Regierungschefin Giorgia Meloni sowie aus London der britische Premierminister Keir Starmer erwartet. Dieses Treffen soll als Erweiterung der sogenannten Washington-Gruppe gelten, zu denen die EU-Kommissionspräsidentin Ursula von der Leyen, der EU-Ratspräsident Antonio Costa und der NATO-Generalsekretär Mark Rutte sowie der finnische Präsident Alexander Stubb, der norwegische Ministerpräsident Jonas Gahr Störe, Italiens Regierungschefin Giorgia Meloni und Polens Regierungschef Donald Tusk gehören. Ob diese auch zu dem Berliner Treffen am Montag anreisen, ist jedoch nicht bekannt. Hintergrund: Bis vor einer Woche stand noch nicht fest, ob überhaupt ein Vertreter der USA nach Deutschland reisen würde. Der US-Präsident Trump lehnte eine persönliche Anreise ab. In einer Pressekonferenz am 11. Dezember 2025 ließ er verlauten, Zitat: Ich dachte, wir stünden kurz davor, mit Russland eine Einigung zu erzielen. Ich dachte, wir stünden kurz davor, mit der Ukraine eine Einigung zu erzielen. Tatsächlich waren alle, bis auf die Leute von Präsident Selenskyj, von dem Konzept der Vereinbarung begeistert. Es ist kompliziert, weil das Land auf eine bestimmte Weise aufgeteilt werden muss. Das ist gerade nicht einfach. Es ist so etwas wie ein komplexer Immobilienhandel mal 1000, aber es ist ein Deal, der das Töten von tausenden Menschen jeden Monat verhindern würde. Wir werden am Samstag an dem Treffen in Europa teilnehmen, sofern die Chancen dafür gut stehen. Wir wollen keine Zeit verschwenden, wir sind der Meinung, dass es negativ ist. Wir wollen viele Leben retten, ich wünsche mir sehr, dass es aufhört, wir arbeiten sehr hart daran. Es hat keine wirklichen Auswirkungen auf die Vereinigten Staaten, es sei denn, es gerät außer Kontrolle. Solche Dinge können letztendlich zum Dritten Weltkrieg führen. Das habe ich neulich gesagt. Ich sagte, wenn alle weiter solche Spielchen spielen, kommt es am Ende zum Dritten Weltkrieg. Und das wollen wir nicht. Zitat Ende. Kommentar: Aus welchen Gründen sich der ukrainische Präsident mit dem Bundestagspräsidenten unbedingt treffen möchte und welche Unterstützung sich Selenskyj genau von Glöckner erhofft, bleibt offen und ist fraglich. Die Bedingungen, die Selenskyj nennt, unter denen er auf den NATO-Beitritt verzichtet, entsprechen faktisch und praktisch einem NATO-Beitritt. Dies macht seinen in den Medien dargestellten ritterlichen Verzicht auf den Beitritt quasi obsolet und zu einer Farce. Auch in Bezug auf die Gebietsabtretungen wird nicht vollumfänglich berichtet. Ein möglicher Hintergrund zu den Forderungen Russlands scheint zu sein, dass alle russischsprachigen Gebiete in der Ukraine an Russland zurückgehen sollen, unabhängig davon, ob diese bereits von Russland eingenommen wurden. Dies könnte den Hintergrund haben, dass unter Selenskyjs Regierung einigen russischsprachigen Menschen nicht nur der Pass abgenommen wurde, sondern den russischsprachigen Menschen faktisch auch verboten wurde, die russische Sprache in öffentlichen, staatlichen und institutionellen Bereichen wie Schulen, Behörden und Medien zu nutzen. Aus diesem Grund war dies auch ein wichtiger Punkt in dem ursprünglichen 28-Punkte-Friedensplan, der jedoch von der EU so massiv zusammengekürzt wurde, dass von einem Schutz der russischsprachigen Menschen in der Ukraine nicht viel übrig bleibt. Somit besteht durchaus die Möglichkeit, dass die Gebietsforderungen von Russland nicht den Hintergrund hat, sich Gebiete anzueignen, die ihm laut Selenskyj nicht zustehen, obwohl die Ukraine mal zum großen Teil zu Russland gehörte. Vielmehr könnte der Grund für Russlands Forderung darin liegen, russischsprachige Menschen und deren Identität zu schützen. Und möglicherweise versucht Selenskyj auch genau deswegen, Wahlen in seinem Land zu verhindern. Denn die russischsprachigen Menschen in der Ukraine würden ihn nicht wählen und momentan hat er nur noch 4% seiner Bevölkerung hinter sich. Er würde somit die Wahl sehr wahrscheinlich verlieren. Ob eine bessere Regierung folgen würde, die nicht in Korruption versinken würde, ist jedoch auch sehr fraglich. Laut dem russischen Präsidenten Wladimir Putin verweigere Russland der Ukraine nicht das Recht auf ihre Sicherheit, aber dies müsse nicht auf Kosten der Sicherheit Russlands selbst geschehen. Solange nicht beide Parteien bei den Friedensverhandlungen anwesend sind, wird es nicht zu einer Einigung kommen. Aus diesem Grund kann auch diese Friedensverhandlung in Berlin nicht zu einem Erfolg führen, so gern manche Medien und Politiker dies auch herbeireden wollen. Am 5.12.2025 hat der Internationale Gerichtshof IGH die von Russland erhobene Klage gegen die Ukraine wegen Völkermord mit einer Mehrheit von 11-4 Stimmen angenommen. Die Klage beinhaltet, dass die Ukraine an der Bevölkerung im Donbass Völkermord begangen habe. Nach Artikel 9 der Völkermordkonvention besteht die Pflicht, Völkermord zu unterbinden und zu verhindern. Nun soll offenbar geklärt werden, ob die Rechtfertigung des russischen Präsidenten für die spezielle Militäroperation, mit der er die Bevölkerung schützen wollte, gilt und ob er zu Recht behauptete, dass die Ukraine seit 2014 an der Bevölkerung der beiden Volksrepubliken Donetsk und Luhansk Völkermord begangen habe. Zuvor reichte die Ukraine bereits am 26. Februar 2022 beim IGH eine Klageschrift gegen die Russische Föderation ein. Der Inhalt dieser Klage betraf, Zitat, einen Streitfall über die Auslegung, Anwendung und Erfüllung des Übereinkommens von 1948 über die Verhütung und Bestrafung des Völkermordes. Zitat Ende. Russland hatte dieser Klage mit der Begründung, dass der IGH nicht dafür zuständig sei, widersprochen. Am 2. Februar 2024 erließ der IGH sein Urteil, in dem er feststellte, dass er dafür zuständig ist, den Antrag der Ukraine zu prüfen. Dieser enthielt die Aufgabe, Zitat, festzustellen und zu erklären, dass es keine glaubwürdigen Beweise dafür gibt, dass die Ukraine für die Begehung von Völkermord unter Verstoß gegen die Völkermordkonvention in Donetsk und Luhansk in der Ukraine verantwortlich ist. Zitat Ende. Da der Antrag als zulässig angenommen wurde, konnte das Verfahren in die nächste Phase der Begründung übergehen. Friedensgespräche offenbar ohne Ergebnis. Am Montagabend haben die europäischen Staats- und Regierungschefs Bundeskanzler Merz, Ministerpräsidentin Frederiksen, Präsident Stubb, Präsident Macron, Ministerpräsidentin Meloni, Präsident Nauseda, Ministerpräsident Schoof, Ministerpräsident Störe, Ministerpräsident Tusk, Ministerpräsident Christensen, Premierminister Starmer sowie EU-Ratspräsident Costa und die EU-Kommissionspräsidentin von der Leyen ohne die Mitwirkung der Delegation der USA eine Presseerklärung zu den Friedensgesprächen in Berlin veröffentlicht. Diese beinhaltet jedoch lediglich eine Aufzählung der Punkte, in denen sich die EU und die USA uneinig sind. Dies deutet darauf hin, dass die Verhandlungen offenbar ergebnislos waren und das Treffen eher die Unterschiede aufgezeigt hat, anstatt eine gemeinsame Lösung des Konflikts zu finden. Die folgenden zwei Sätze aus der Erklärung machen dies deutlich. Zitat: Sie vertreten klar die Auffassung, dass wie bei jedem Aushandlungsprozess nichts vereinbart ist, bis alles vereinbart ist und dass alle Parteien intensiv auf eine Lösung hinarbeiten müssen, die ein nachhaltiges Ende der Kämpfe sicherstellen kann. Die Staats- und Regierungschefs brachten ihre Unterstützung für Präsident Selenskyj zum Ausdruck und kamen überein, jede Entscheidung mitzutragen, die er letztlich zu spezifischen, die Ukraine betreffenden Fragen trifft. Zitat Ende. Anstatt einen echten Frieden anzustreben, wie es die USA zumindest offiziell immer wieder betont, überlässt die EU offenbar nicht nur sämtliche Entscheidungen Selenskyj, sondern unterstützt jede Entscheidung von ihm. Dies bedeutet auch, dass, wenn sich Selenskyj weiterhin für den Krieg entscheidet, die EU ihn dabei weiterhin unterstützt. In diesem Zusammenhang ist wohl auch die Bekanntgabe von Merz zu sehen, dass er sofort für die Ukraine weitere 170 Millionen Euro für die Sicherung der Energieversorgung für die Ukraine bereitstellen will.
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1: Wehrpflichtgesetz. Wird Deutschland Kriegspartei? Ein Kommentar von Claudia Töpper. Am 19. Dezember 2025 stimmte der Deutsche Bundesrat der Neufassung des seit 2011 nicht mehr geänderten Wehrdienstgesetzes zu. Am 22. Dezember 2025 kam es mit der Unterschrift des Bundespräsidenten Frank-Walter Steinmeier zur Ausfertigung des Gesetzes zur Modernisierung des Wehrdienstes, Wehrdienstmodernisierungsgesetz, WDMOD-G. In der vergangenen Woche machte dieses neue Wehrdienstgesetz, das offiziell seit dem 1. Januar 2026 gilt, Furore. Besonders die Paragraphen 2 und 3 stehen hierbei im Mittelpunkt. Diese beiden Paragraphen sind in dem Wehrpflichtgesetz WPFLG unter dem Abschnitt 1 Wehrpflicht unter Abschnitt 1 Umfang der Wehrpflicht zu finden. Unter dem Paragraphen 2 Anwendung des Gesetzes stehen nach der Neuerung folgende zwei Sätze. Zitat: Die Paragraphen 3 bis 52 gelten im Spannungs- oder Verteidigungsfall. Außerhalb des Spannungs- oder Verteidigungsfalls gelten die Paragraphen 3, 8a bis 20b, 25, 32 bis 35, 44 und 45. Zitat Ende. Der dritte Satz wurde 2025 neu hinzugefügt und gilt seit Januar 2026. In demselben Abschnitt ist auch der genannte Paragraph 3, Inhalt und Dauer der Wehrpflicht, zu finden. Unter diesem Paragraphen besagen Satz 2 und 3 wörtlich, Zitat: Männliche Personen haben nach Vollendung des 17. Lebensjahres eine Genehmigung des zuständigen Karrierecenters der Bundeswehr einzuholen, wenn sie die Bundesrepublik Deutschland länger als 3 Monate verlassen wollen, ohne dass die Voraussetzungen des Paragraph 1 Absatz 2 bereits vorliegen. Das Gleiche gilt, wenn sie über einen genehmigten Zeitraum hinaus außerhalb der Bundesrepublik Deutschland verbleiben wollen oder einen nicht genehmigungspflichtigen Aufenthalt außerhalb der Bundesrepublik Deutschland über 3 Monate ausdehnen wollen. Zitat Ende. Zitat: Die Wehrpflicht endet mit dem Ablauf des Jahres, in dem der Wehrpflichtige das 45. Lebensjahr vollendet. Zitat Ende. Diese 4 Sätze aus den Paragraphen 2 und 3 bedeuten, dass die Einholung der Erlaubnis für männliche Personen, die länger als 3 Monate die Bundesrepublik Deutschland verlassen wollen, auch im Friedensfall gilt und nicht nur im Spannungs- oder Verteidigungsfall. Dies wiederum bedeutet, dass männliche Personen zwischen 17 und 45 Jahren bereits seit 4 Monaten eine Erlaubnis bei der Bundeswehr einholen müssten. Ob dies tatsächlich bereits praktiziert wurde, ist eher unwahrscheinlich, da die Öffentlichkeit offensichtlich nicht ausreichend über diese Neuerung informiert wurde. Andernfalls wäre die Furore, die diese Neuerung in den letzten Tagen hervorgerufen hat, etwas verspätet. Wie genau sich die Bundesregierung die Umsetzung dieser Neuregelung vorstellt, ist unklar. Denn man kann sich kaum vorstellen, dass an allen deutschen Grenzen und Flugzeugschaltern eine Überprüfung der Erlaubnis vorgenommen wird. Dies wäre wahrscheinlich logistisch kaum möglich, zumal sich nicht entlang der Grenzen überall Kontrollpunkte befinden. Reaktionen aus der Politik. Der verteidigungspolitische Sprecher der CDU-CSU, Thomas Erndl, erklärte Welt.de, dass er für eine, Zitat, pragmatische Umsetzung des neuen Rechts sei, Zitat Ende. Dies bedeute, Zitat, solange der Wehrdienst freiwillig sei, solle es keinen echten Genehmigungsprozess geben. Denkbar sei stattdessen eine bloße Mitteilungspflicht, Zitat Ende, so Erndl. Des Weiteren betrachte er die Vorschrift als, Zitat, Teil der Wehrfassung, Zitat Ende, die, Zitat, formal unabhängig von einer verpflichtenden Heranziehung im Rahmen einer Bedarfswehrpflicht, Zitat Ende, sei. Von der Oppositionspartei Die Linke erklärte die stellvertretende Fraktionsvorsitzende Desiree Becker Welt.de, dass sie die Neuerungen in einem klaren Zusammenhang mit der Wehrpflicht sehen und auch aus diesem Grund vor ihrer Wiedereinführung und den damit verbundenen Grundrechtseinschränkungen warnen. Die sicherheitspolitische Sprecherin der Grünen, Sarah Nanni, erklärte, Zitat, ich erwarte eine zügige Klarstellung des Ministeriums. Die Bürger haben ein Recht darauf, schnell zu wissen, ob und falls ja, welche Pflichten zu melden sie haben. Zitat Ende. Auch der verteidigungspolitische Sprecher der AfD, der größten Oppositionspartei im Deutschen Bundestag, Rüdiger Lukassen, äußerte sich zu diesem Thema. Er erklärte, dass die Regelung nicht nur im Spannungs- und Verteidigungsfall eintritt, sondern auch dann, Zitat, wenn der Bundestag mit einfacher Mehrheit eine Bedarfswehrpflicht beschließt. Zitat Ende. Ein Sprecher des Bundesverteidigungsministeriums erklärte, Zitat, die Genehmigung ist grundsätzlich erteilt, solange der Wehrdienst freiwillig ist. Es werde dazu eine Verwaltungsvorschrift geben. Die Regelung galt bereits in den Zeiten des Kalten Krieges und hatte keine praktische Relevanz. Insbesondere ist sie auch nicht sanktioniert. Zitat Ende. Kommentar. Zum einen macht es den Anschein, als ob die Regierungspartei, die dieses Gesetz vorgeschlagen und an den Bundesrat übergeben hat, selbst keine Ahnung davon hat, was sie da eigentlich sagt, welche Konsequenzen diese Regelung hat und ob und wie diese überhaupt angewendet werden soll. Die Aussagen von Herrn Erndl lassen eher vermuten, dass die CDU/CSU versucht, zurückzurudern, zu beschwichtigen oder schlicht und ergreifend zu lügen. Denn im Gesetz steht eindeutig, dass es sich hier nicht um eine Mitteilungspflicht handelt, sondern um eine Erlaubnis, die erteilt werden muss. Diesen Unterschied hat offenbar die Tagesschau, die am vergangenen Freitag, den 4. April 2026, ausgestrahlt wurde, auch nicht verstanden. Zum anderen stellt sich die Frage, warum diese Regelung nicht entfernt wurde, sondern stattdessen noch auf Friedenszeiten bzw. den Normalfall ausgeweitet wurde, wenn sie doch praktisch nie eine Umsetzung erfahren hat. In diesem Zusammenhang lösen vor allem die Aussagen des Sprechers vom Bundesverteidigungsministerium und dem Sprecher der Union Misstrauen aus. Gleichzeitig stellt sich auch die Frage, welchen Personen die Menschen in Deutschland eigentlich die Macht über ihr körperliches Wohl anvertrauen und die Frage nach der Mitbestimmung oder sogar des Souveränen. Sollten Personen, die offensichtlich keine Ahnung von dem haben, was sie eigentlich tun, über das Leben und im Ernstfall über Leben und Tod der Menschen in Deutschland entscheiden dürfen? Laufen die Menschen in Deutschland nun Gefahr, auch Opfer des sogenannten Soldatenphishings zu werden, wie es in der Ukraine seit 2 Jahren praktiziert werden soll? Hier werden Männer im wehrfähigen Alter von Soldaten auf offener Straße gegen ihren Willen in Transporter gezogen, um an die Front geschickt zu werden. Ist es nicht an der Zeit, sich seine Souveränität und Selbstbestimmung zurückzuholen? Die Frage nach dem Souverän wurde in den letzten Jahrzehnten immer wieder gestellt. Doch richtig beantwortet wurde sie nie und eine Lösung wurde auch nicht gefunden.

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1: Bundesrepublik Deutschland, Finanzagentur, Gesellschaft mit beschränkter Haftung ist zu finden. Zwar sind die DUNS-Nummern nach einem Umbau der Internetseite nicht mehr offiziell einsehbar, jedoch allein die Tatsache, dass all dies in einem Handelsregister für Firmen eingetragen und zu finden ist, muss zumindest misstrauisch machen. Die Frage danach, wie lange die Menschen in Deutschland ihre Politiker noch walten lassen wollen, bleibt. Und bisher wartet sie noch immer auf eine Antwort. Zumal die jetzigen Politiker schon lange nicht mehr ihre Politiker sind. Denn die, die tatsächlich gewählt werden, stellen schon lange nicht mehr die Regierung. Stattdessen tun sich die nicht gewählten Parteien zusammen, um eine Mehrheit zu kreieren. Faktisch ist die Regierung also eine Minderheitsregierung, die all das umsetzt, was die Mehrheit der Menschen in Deutschland nicht will und nicht gewählt hat.
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1: Die EU im Krieg gegen die Wahrheit. Sanktionen der EU gegen russische Propagandisten sind laut einem Gutachten rechtswidrig. Dennoch werden sie verhängt, mit allen Folgen für die Betroffenen. Zu denen gehört nun auch der Schweizer Ex-Offizier Jacques Beau. Ein Kommentar von Thilo Gräser. Zitat: Die Meinungsfreiheit ist für die Demokratie unerlässlich. Sie bedeutet, dass sich jeder an politischen Diskussionen beteiligen kann und die Medien können jene, die die Macht haben, zur Rechenschaft ziehen. Zitat Ende. Das ist auf der Webseite des Europarates zur Europäischen Menschenrechtskonvention EMRK zu lesen. Weiter heißt es da, Zitat: Freie, unabhängige und vielfältige Medien agieren als öffentlicher Wächter. Sie informieren die Menschen und ziehen die Machthaber zur Rechenschaft. Zitat Ende. Was gut klingt, widerspiegelt aber kaum die Realität in der Europäischen Union EU. Nun hat der Europarat mit seinen insgesamt 47 Mitgliedstaaten offiziell nichts mit der EU mit 27 Mitgliedern zu tun und ist nicht deren Organ. Aber gibt es genügend reale Verbindungen zwischen beiden, so wenn sie sich im Fall der Menschen- und Grundrechte für die Bürger ihrer Mitgliedstaaten auf die gleiche Menschenrechtskonvention berufen? Die Realität der EU nimmt zunehmend autoritäre und totalitäre Züge an, wie das Vorgehen der EU-Führung unter Kommissionspräsidentin Ursula von der Leyen zeigt. Kritiker wie der Rechtsanwalt und Rechtswissenschaftler Volker Böhme-Nessler sehen die EU auf dem Weg in eine Diktatur. In einem Beitrag für das Magazin Cicero stellte er unter anderem fest, Zitat: Die EU macht keine Politik mehr, die den Willen der Wähler aufgreift und konkrete Lösungen für echte Probleme findet. Unter Führung der Kommission hat sich Europa dem Wahn verschrieben, die Bürger zu erziehen. Weil die EU die richtige Haltung hat, darf sie das tun. Rücksicht auf demokratische Grundsätze ist dabei zweitrangig. Das ist der autoritäre Ungeist, der in der Kommission dominiert. Mit Demokratie, Bürgernähe, Respekt vor den europäischen Völkern hat das nichts mehr zu tun. Zitat Ende. Das zeigt sich seit längerem und zunehmend verschärft im Zusammenhang mit dem Konflikt um die Ukraine. Zum einen haben die führenden Kräfte der EU den Konflikt angeheizt und seit seinem Ausbruch zum Krieg ab Februar 2022 nicht einen Vorschlag für eine friedliche Lösung gemacht. Stattdessen wird der Kiewer Führung unter dem Präsidentendarsteller Wolodymyr Selenskyj jegliche Unterstützung versprochen und gewährt, wie erst wieder am Montag in Berlin. Versuche wie die des US-Präsidenten Donald Trump, den Krieg zu beenden, werden mit allen Mitteln boykottiert. Diese Politik richtet sich nicht nur gegen die Interessen der Ukraine und ihrer Bürger, sondern auch gegen die der EU-Mitgliedstaaten und von deren Bürger. Sie erhöht zudem die Gefahr eines neuen großen Krieges in Europa, von dem anscheinend schon NATO-Generalsekretär Mark Rutte und hochrangige Militärs aus NATO-Staaten träumen. Totalitäre Mittel. Zum anderen wird damit verbunden, jegliche vom offiziellen Narrativ abweichende Information und kritische Meinungsäußerung gegen diese Politik als Desinformation denunziert und bekämpft. Dazu greifen die nicht durch demokratische Verfahren in ihre Funktion gekommenen Personen wie von der Leyen oder die hohe Vertreterin der EU für Außen- und Sicherheitspolitik, Kaya Kallas, zu Mitteln, die nicht anders als autoritär und totalitär bezeichnet werden können. Sie haben nichts mit den Werten von Demokratie und Rechtsstaat zu tun, den diese und andere EU-Politiker gerne anderen predigen. Eines dieser totalitären Mittel sind die Sanktionen gegen Personen, die angeblich als Propagandisten oder in anderer Weise Desinformation für Russland betreiben. Gegen sie richtet sich der Beschluss des Rates der Europäischen Union, nicht zu verwechseln mit dem Europarat, 2024-2643 vom 8. Oktober 2024, Zitat, über restriktive Maßnahmen angesichts der destabilisierenden Aktivitäten Russlands, Zitat Ende. Um das in jedem Mitgliedsland durchzusetzen, wurde am selben Tag die Verordnung 2024-2642 des Rates, Zitat, über restriktive Maßnahmen angesichts der destabilisierenden Aktivitäten Russlands, Zitat Ende, angenommen. Mit diesen Dokumenten werden seitdem Sanktionen gegen Personen und Institutionen erlassen, die verdächtigt werden, den angeblichen hybriden Krieg Russlands gegen die EU mit verschiedenen Mitteln, einschließlich von Sabotage und Desinformation, zu betreiben oder in irgendeiner Weise zu unterstützen. Dazu zählt auch das, Zitat, Verbreiten von russischer Propaganda, Zitat Ende. Die entsprechende Liste an Personen und Institutionen hat mit der jüngsten Ergänzung vom Montag inzwischen 60 Betroffene. Dazu gehören auch Journalisten und Blogbetreiber und sogenannte Influencer. Im Mai dieses Jahres wurden erstmals auch Bürger aus EU-Staaten mit Sanktionen belegt, so die in Russland lebende deutsche Bloggerin Alina Lipp, der ebenfalls in Russland lebende deutsche Journalist Thomas Röper und der deutsche Journalist Hüseyin Doğru. Der Vorwurf gegen sie lautet, sie sollen russische Propaganda verbreitet und durch ihre Berichterstattung zu destabilisierenden Aktivitäten beigetragen haben. Für alle von den Sanktionen Betroffenen gibt es kaum rechtliche Möglichkeiten, gegen die EU-Maßnahmen vorzugehen. Röper macht in einem aktuellen Beitrag auf seinem Portal anti-spiegel.ru auf die Folgen für die Betroffenen aufmerksam. Zitat: Alles Vermögen, das ein Sanktionierter in der EU hat, wird eingefroren, man kann sich also de facto keine Lebensmittel mehr kaufen, keine Miete bezahlen und so weiter. Und einem Sanktionierten einen wirtschaftlichen Vorteil zukommen zu lassen, also ihm beispielsweise Geld zu leihen, damit er seine Miete bezahlen kann, ist strafbar. Sanktionierte müssen stattdessen beim Staat um die Erlaubnis betteln, diese Ausgaben aus ihren eigenen Mitteln, die die EU eingefroren hat, bestreiten zu dürfen. Allerdings entscheidet der Staat dabei, welche Summe er dafür als angemessen betrachtet. Zitat Ende. Und er schreibt weiter, Zitat: Außerdem gilt für Sanktionierte die Reisefreiheit nicht mehr, denn die Einreise in EU-Staaten ist ihnen verboten. Wer als Deutscher auf der Sanktionsliste steht, darf Deutschland also weder per Flugzeug, Bahn, Auto und so weiter verlassen, weil man dabei durch das Gebiet anderer EU-Staaten fahren oder es überfliegen müsste. Und umgekehrt gilt, wer zum Zeitpunkt der Sanktionierung außerhalb der EU ist, hat praktisch keine Chance, wieder nach Hause zu kommen. Auch der Rechtsschutz, den es in der EU angeblich gibt, ist ausgehebelt, denn man kann nur dann einen Anwalt einschalten, wenn der Staat erlaubt, dafür Mittel aus dem eigenen, aber eingefrorenen Vermögen zu verwenden. Zitat Ende. Die jüngste Erweiterung der Sanktionsliste, die am Montag offiziell verkündet wurde, erfasst nun neben renommierten russischen Politikwissenschaftlern vor allem Mitglieder des Diskussionsforums Valdai Club wie Andrei Sushentsov, Fjodor Lyukyanov und Ivan Timofeyev, nun erneut nicht russischstämmige Menschen. Dazu gehören die in Russland lebenden John Dugan, US-amerikanisch-russischer Staatsbürger, und Xavier Moreau, französischer Ex-Offizier, aber auch der in Belgien lebende ehemalige Schweizer Offizier und Nachrichtendienstmitarbeiter Jacques Beau. Falsche Anschuldigungen. Was sich wenige Tage zuvor durch Medieninformationen schon ankündigte, wurde dann am Montag mit der Verordnung 2025-2568 des EU-Rates offiziell bestätigt. Damit ist nach der Influencerin Nathalie Jamp nicht nur ein weiterer Schweizer Staatsbürger von EU-Sanktionen betroffen, sondern auch ein ehemaliger Mitarbeiter von UNO und NATO, für die Beau tätig war. Er analysiert seit mehreren Jahren die internationale Sicherheits- und Militärpolitik, vor allem seit dem russischen Einmarsch in die Ukraine am 24. Februar 2022. In mehreren Büchern, zahlreichen Beiträgen sowie Interviews hat er sich kritisch mit der Entwicklung und insbesondere der westlichen Politik auseinandergesetzt. Dabei warnt er insbesondere vor Fehlentscheidungen im Konflikt um die Ukraine infolge unrealistischer Einschätzungen und der Ignoranz gegenüber den russischen Interessen und Sichten. Seine Bücher und Beiträge zum Ukraine-Krieg stützen sich hauptsächlich auf ukrainische und westliche Quellen. Seine Arbeit sei nicht politisch motiviert, sondern fachlich, betont er im Gespräch mit dem Autor am Samstag. Dafür nehme er keine russischen Quellen, außer bei direkten Zitaten, weil er bewusst auf Informationen verzichte, die Propaganda sein könnten und die er nicht machen wolle. Ihm wird dagegen wahrheitswidrig vorgeworfen, er sei, Zitat, regelmäßig Gast in pro-russischen Fernseh- und Radioprogrammen, Zitat Ende. Weiter heißt es im Anhang 1 der EU-Verordnung, Zitat, er fungiert als Sprachrohr für pro-russische Propaganda und verbreitet Verschwörungstheorien, indem er beispielsweise die Ukraine bezichtigt, ihre eigene Invasion herbeigeführt zu haben, um der NATO beizutreten, Zitat Ende. Die Schlussfolgerung der EU-Informationskrieger, Zitat, daher ist Jacques Beau für Handlungen oder politische Maßnahmen, die der Regierung der Russischen Föderation zuzurechnen sind und die die Stabilität oder die Sicherheit in einem Drittland, Ukraine, untergraben oder bedrohen, durch die Beteiligung am Einsatz von Informationsmanipulation und Einflussnahme verantwortlich, setzt diese um oder unterstützt sie. Zitat Ende. Es ist absurd, wie auch Bo im Gespräch am Samstag betonte. Er sei, Zitat, überrascht, Zitat Ende, dass er als Propagandist bezeichnet werde, sagte er und verwies darauf, dass er den Konflikt um die Ukraine analysiere und nie zugunsten einer Seite Propaganda mache. Er habe mehrfach Anfragen russischer Medien wie RT abgelehnt, Zitat, weil ich nicht wollte, dass meine Analysen von den Parteien instrumentalisiert werden können. Zitat Ende. Darauf hat er auch immer wieder in Interviews hingewiesen, die er dem Autor dieses Beitrages für das gedruckte Magazin Hintergrund gab. Er bezeichnete es als interessant, dass das, Zitat, trotz der Tatsache, dass ich nur ukrainische und westliche Quellen nehme, als russische Propaganda erscheint, Zitat Ende. Bei seiner Analyse verzichte er auf Emotionen oder persönliche Einschätzungen, hob der ehemalige Nachrichtendienstanalytiker hervor. Er dokumentiere stattdessen, was geschieht, und dazu gehören seinen Worten nach die seit 2022 gemachten Fehler des Westens im Konflikt um die Ukraine. Die zeigten, auch aus Sicht der US-Amerikaner, dass die Ukraine den Krieg verlieren werde, aber in Europa habe niemand die Warnungen zur Kenntnis genommen. Seine Vermutung, Zitat, heute merkt man vielleicht, man hätte auf diese Warnungen reagieren müssen. Vielleicht ist das der echte Grund dahinter. Zitat Ende. Nun werde auf den Überbringer der Botschaft geschossen, sagte Bo am Samstag zu den bekannt gewordenen EU-Sanktionsplänen gegen ihn. Aber auch die Botschaft, die er übermittle, werde ins Visier genommen. Zitat, statt Lösungen zu finden. Zitat Ende. Das grundlegende Problem seit 2022 sei, dass der Westen auf das eigene Narrativ zum Ukraine-Krieg fokussiert sei, statt auf die Fakten zu achten. Ignorierte Fakten. Im Gespräch betonte Bo, wie wichtig es sei, in einem Konflikt den Gegner bzw. Feind zu verstehen. Das habe er im Nachrichtendienst gelernt. Zitat, aber genau das hat man in Europa gar nicht gemacht. Zitat Ende. Dagegen seien alle russischen Informationskanäle und Medien blockiert und gesperrt und systematisch die Botschafter ins Visier genommen worden. Ein Schweizer Journalist habe ihm beispielsweise vorgeworfen, er sei vom Kreml bezahlt. Dazu sagte er, Zitat, ich habe nie einen einzigen Rubel oder Euro von Russland bekommen. Ich bin nie in den russischen Medien. Ich habe nie im Auftrag von jemandem etwas geschrieben. Zitat Ende. Der Vorwurf an Bo, Verschwörungstheorien zu verbreiten, Zitat, indem er die Ukraine beschuldigt, ihre eigene Invasion inszeniert zu haben, um der NATO beizutreten, Zitat Ende, ignoriert nicht nur seine Analyse. Dabei wird auch verschwiegen, dass genau das der ehemalige ukrainische Präsidentenberater Oleksiy Arestowitsch in einem Interview im März 2019 erklärte, was Bo nur zitiert. Arestowitsch, der inzwischen im Exil lebt, sagte damals unter anderem, Zitat, der Preis für den NATO-Beitritt ist jedoch höchstwahrscheinlich ein umfassender Konflikt mit Russland. Entweder ein größerer Konflikt mit Russland als derzeit oder eine Reihe solcher Konflikte. In diesem Konflikt würden wir jedoch sehr aktiv vom Westen unterstützt werden. Mit Waffen, Technik, Hilfe, neuen Sanktionen gegen Russland und möglicherweise auch mit der Entsendung von NATO-Truppen, einer Flugverbotszone und so weiter. Das heißt, wir würden ihn nicht verlieren und das ist schon mal gut. Zitat Ende. Er habe alle bisherigen Informationen zu dem Vorgang auch nur aus den Medien bekommen, hatte er am Samstag auf Nachfrage erklärt. Er wisse daher nicht, wie er rechtlich gegen die Sanktionen vorgehen könne. Das war auch noch am Montag der Fall, wie Bo auf Nachfrage sagte. Er wolle die Situation erst mit seinem Anwalt klären. Unterdessen hat die Schweizer Regierung mitgeteilt, dass sie sich den EU-Sanktionen gegen Bo wie gegen die anderen Personen nicht anschließt. Das erklärte laut dem Online-Magazin Transition News das zuständige Schweizer Staatssekretariat für Wirtschaft SECO. Die Schweiz habe zwar seit dem 28. Februar 2022 alle Wirtschaftssanktionen der EU gegen Russland übernommen, aber nicht das am 8. Oktober 2024 von der EU verabschiedete Sanktionsregime wegen der, Zitat, hybriden Bedrohungen Russlands, Zitat Ende. Rechtswidrige Sanktionen. Diese Maßnahmen nimmt ein Rechtsgutachten auseinander, das die beiden EU-Parlamentarier Ruth Firmenich und Michael von der Schulenburg, beide BSW, am Montag veröffentlichten. Die Sanktionen stellen aus Sicht der beiden Abgeordneten, Zitat, einen weiteren schweren Schlag gegen die Rechtsstaatlichkeit in der Europäischen Union, Zitat Ende, dar. Zitat, mit den nun beschlossenen Maßnahmen gegen Jacques Bo wegen angeblicher Desinformationsaktivitäten versucht die politische Elite der EU, einen der renommiertesten Analysten des Ukraine-Krieges zum Schweigen zu bringen. Zitat Ende, so von der Schulenburg. Zitat: Die EU nutzt die Sanktionsliste als Instrument gegen Kritiker und manövriert sich immer weiter in einen Abgrund der Gesetzlosigkeit, Zitat Ende, fügte Firmenich hinzu. Europäische Bürger würden ohne ordentliche Rechtsgrundlage wegen Desinformation sanktioniert. Die beiden Abgeordneten berufen sich auf das von ihnen in Auftrag gegebene Rechtsgutachten. Die Autorinnen Ninon Kolnirik, ehemalige Richterin am Europäischen Gerichtshof, und Alina Miron, Professorin für internationales Recht an der Universität Angers, stellten darin fest, dass zahlreiche Elemente des EU-Sanktionsrahmens gegen Desinformation, gegen EU-Recht verstoßen und mit diesem unvereinbar sind. Zugleich machen sie auf erhebliche Defizite bei der Wahrung grundrechtlicher Mindeststandards aufmerksam. Kolmirik und Miron kritisieren insbesondere, dass den Betroffenen das Recht auf Anhörung, bevor Sanktionen gegen sie verhängt werden, verweigert wird. Dieses Vorgehen sei unverhältnismäßig und damit rechtswidrig. Zitat: Dieser Verfahrensfehler macht auch die Einschränkung anderer Menschenrechte rechtswidrig, zum Beispiel die Einschränkung des Rechts auf Eigentum und des Rechts auf Privat- und Familienleben, Verstöße gegen Artikel 17, Recht auf Eigentum, und Artikel 7, Achtung des Privat- und Familienlebens der Charta. Zitat Ende. Die im Rahmen der Sanktionen vorgesehenen Einschränkungen der Freizügigkeit von EU-Bürgern seien rechtswidrig, so die beiden Juristinnen. Die rechtlichen Schutzmöglichkeiten und Garantien für die Betroffenen seien insgesamt unzureichend, wird festgestellt. Zitat: Das Sanktionssystem macht es für in der EU lebende Personen praktisch unmöglich, einer bezahlten Arbeit nachzugehen oder ein Unternehmen zu betreiben. Verstoß gegen Artikel 15, Wahlfreiheit des Berufs und Recht auf Ausübung einer Arbeit, und Artikel 16, Freiheit der unternehmerischen Tätigkeit. Zitat Ende. Der Schaden, der, Zitat, einer der tragenden Säulen der Demokratie, der Meinungsfreiheit, zugefügt wird, Zitat Ende, stehe in keinem angemessenen Verhältnis zum erklärten Ziel, die nicht weiter definierte Desinformation bekämpfen zu wollen. Die Sanktionen verstoßen demnach sowohl gegen die Verhältnismäßigkeitsanforderungen des EU-Rechts als auch gegen Artikel 11 der Charta der Grundrechte der EU. Gezielte Abschreckung. Die bei den Sanktionsbegründungen verwendeten Begriffe wie Informationsmanipulation und Einmischung seien derart weit gefasst, dass sie dem Rat der EU faktisch eine nahezu uneingeschränkte Ermessensfreiheit bei der Verhängung von Sanktionen einräumten. Dies eröffne die Gefahr politisch motivierter Verfolgung, warnen die beiden Juristinnen. Sie verweisen auf die abschreckende Wirkung des neuen Sanktionsregimes auf Journalisten. Eine Analyse zeige, dass Sanktionsbeschluss und Verordnung nicht mit dem Schutz vereinbar sind, den das Menschenrecht auf Meinungsfreiheit gewähre. Durch sie werde es, Zitat, riskant, Themen anzusprechen, die Gegenstand öffentlicher Kontroversen sind, da Informationen als Desinformation eingestuft werden könnten. Zitat Ende. Auch Fehler bei der Aufnahme von Personen in die Sanktionsliste durch falsche Anwendung des Rechts oder einfach aufgrund einer Namensverwechslung hätten eine abschreckende Wirkung. Zitat: Das Sanktionssystem kann daher Journalisten und andere davon abhalten, ihr Recht auf freie Meinungsäußerung und Informationsfreiheit in Bezug auf bestimmte Themen auszuüben. Zitat Ende. Mit ihren Maßnahmen bedrohe die EU die Rechtsstaatlichkeit, so von der Schulenburg und Firmenich. Die beiden BSW-Abgeordneten fordern, Zitat: Das Europäische Parlament muss jetzt handeln. Es kann die Aufhebung des Sanktionsrahmens für Desinformation beantragen. Und es muss von dieser Möglichkeit Gebrauch machen. Zitat Ende.
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1: Sieben Länder in fünf Jahren. Ein Standpunkt von Jochen Mitschka. Gerade wurde ein 12-Tage-Krieg Israels und der USA mit einem wackeligen Waffenstillstand unterbrochen. Ein Krieg, der verschleierte, dass der Völkermord in Gaza noch grausamer und schrecklicher wurde. Nicht nur, weil Menschen, die nur Essen holen wollten, massenweise Schüssen oder sogar Panzerangriffen zum Opfer fielen. Aber wie wir seit den Nürnberger Prozessen wissen, ist das Begehen eines Angriffskrieges das größte aller Kriegsverbrechen, welches den Angreifer sogar mitverantwortlich für Kriegsverbrechen des Angegriffenen macht. Und daher will ich in diesem Hintergrund-Podcast nicht auf den Krieg und seine Folgen eingehen, sondern auf die Vorgeschichte. Und das Zitat aus einem Vortrag des Ex-Generals und Ex-Präsidentschaftsanwärters Wesley Clark zeigt schon auf, in welche Richtung die Reise geht. Der Krieg war lange geplant und die Bombe war natürlich nur ein Vorwand. Der Krieg hätte auch mit einem anderen Vorwand stattgefunden. Der Angriffskrieg Israels stand auf zwei wackeligen Beinen. Der Behauptung, der Iran baue eine Bombe und der Dämonisierung des Landes, die Mullahs wollten Israel vernichten und damit stillschweigend das Framing, Iraner wollten einen zweiten Holocaust anrichten. Schauen wir uns zunächst an, wie Israel die internationale Atomenergiebehörde IAEA übernahm. Wie Israel die IAEA übernahm. Am 23. Juni erschien eine interessante Erklärung, wie es Israel gelungen war, Grossi und die IAEA als Waffe gegen den Iran einzusetzen. Zwei Autoren, Medea Benjamin und Nicholas J.S. Davies, berichteten in originalantiwar.com, Zitat, wie die USA und Israel Rafael Grossi nutzten, um die IAEA zu kapern und einen Krieg gegen den Iran zu beginnen. Zitat Ende. In der Einleitung erklären sie, dass Rafael Grossi, Generaldirektor der Internationalen Atomenergieorganisation IAEA, es zuließ, dass die IAEA von den USA und Israel, einem nicht deklarierten Atomwaffenstaat, der seit langem gegen die IAEA-Regeln verstieß, missbraucht wurde, um einen Vorwand für einen Krieg gegen den Iran zu schaffen, obwohl die Organisation, die Grossi vertrat, selbst zu dem Schluss gekommen war, dass der Iran kein Atomwaffenprogramm besitzt. Zitat. Am 12. Juni stimmte der Gouverneursrat der IAEA auf Grundlage eines belastenden Berichts von Grossi mit knapper Mehrheit dafür, den Iran als Mitglied der IAEA für nicht erfüllt zu erklären. Von den 35 im Rat vertretenen Ländern stimmten nur 19 für die Resolution, 3 dagegen, 11 enthielten sich und 2 stimmten nicht ab. Die Vereinigten Staaten kontaktierten am 10. Juni 8 Regierungen des IAEA-Rats, um sie zu überzeugen, entweder für oder gegen die Resolution zu stimmen. Israelische Regierungsvertreter erklärten, sie werteten das US-Bemühen um die IAEA-Resolution als deutliches Zeichen der Unterstützung der israelischen Kriegspläne. Dies zeige, wie sehr Israel die IAEA-Resolution als diplomatischen Deckmantel für den Krieg wertete. Die Sitzung des IAEA-Rats fand am letzten Tag des 60-tägigen Ultimatums von Präsident Trump an den Iran zur Aushandlung eines neuen Atomabkommens statt. Noch während der IAEA-Rat abstimmte, lud Israel Waffen, Treibstoff und Abwurftanks in seine Kampfflugzeuge für den langen Flug in den Iran und informierte seine Besatzungen über die Ziele. Die ersten israelischen Luftangriffe trafen den Iran um 3 Uhr morgens in derselben Nacht. Zitat Ende. Am 20. Juni, so der Bericht weiter, reichte der Iran beim UN-Generalsekretär und dem UN-Sicherheitsrat eine formelle Beschwerde gegen Generaldirektor Grossi ein. Der Iran warf ihm vor, die Unparteilichkeit seiner Behörde untergraben zu haben. Dies gelte sowohl für sein Versäumnis, die Rechtswidrigkeit der israelischen Drohungen und Gewaltanwendungen gegen den Iran in seinen öffentlichen Erklärungen zu erwähnen, als auch für seine ausschließliche Konzentration auf die mutmaßlichen Verstöße des Iran. Tatsache war, dass die IAEA-Untersuchung, die zu dieser Resolution führte, auf einem israelischen Geheimdienstbericht aus dem Jahr 2018 stammte. Demnach hatten israelische Geheimdienstagenten 3 bislang unbekannte Standorte im Iran identifiziert, an denen der Iran vor 2003 Urananreicherung betrieben hatte. 2019 hatte Grossi eine Untersuchung eingeleitet. Die IAEA erhielt schließlich Zugang zu den Standorten und entdeckte Spuren von angereichertem Uran. Wie gesagt, der Vorgang stammte aus 2003. Trotz der verhängnisvollen Folgen seines Handelns hatte Grossi den Autoren zufolge nie öffentlich erklärt, wie die IAEA sicher sein konnte, dass der israelische Geheimdienst Mossad oder seine iranischen Kollaborateure wie die Volksmujahedin MEK das angereicherte Uran nicht selbst in diesen Anlagen deponiert hatten, wie iranische Regierungsvertreter vermuteten. Obwohl sich die IAEA-Resolution, die diesen Krieg auslöste, nur mit den iranischen Anreicherungsaktivitäten vor 2003 befasste, schwenkten US-amerikanische und israelische Politiker schnell auf unbewiesene Behauptungen um, der Iran stehe kurz vor der Herstellung einer Atomwaffe. US-Geheimdienste hatten bereits zuvor berichtet, dass ein solch komplexer Prozess bis zu 3 Jahre dauern würde. Noch bevor Israel und die USA mit der Bombardierung und Zerstörung der bestehenden zivilen iranischen Atomanlagen begannen. Die bisherigen Untersuchungen der IAEA zu nicht gemeldeten nuklearen Aktivitäten im Iran waren im Dezember 2015 offiziell abgeschlossen worden, erklären die Autoren ausdrücklich. Und dass der damalige IAEA-Generaldirektor Yukiya Amano seine, Zitat, abschließende Bewertung der vergangenen und gegenwärtigen offenen Fragen zum iranischen Atomprogramm, Zitat Ende, veröffentlicht hatte. Dabei, so der Artikel weiter, war die IAEA damals zu dem Schluss gekommen, dass einige der früheren Aktivitäten des Irans zwar für Atomwaffen relevant gewesen sein könnten, jedoch, Zitat, nicht über Machbarkeits- und wissenschaftliche Studien sowie den Erwerb bestimmter relevanter technischer Kompetenzen und Fähigkeiten hinausgingen, Zitat Ende. Die IAEA, Zitat, fand keine glaubwürdigen Hinweise auf die Abzweigung von Nuklearmaterial im Zusammenhang mit den möglichen militärischen Dimensionen des iranischen Atomprogramms. Zitat Ende. Als Yukiya Amano 2019 vorzeitig verstarb, was Verschwörungsmythen auslöste, wurde der argentinische Diplomat Rafael Grossi zum Generaldirektor der IAEA ernannt. Zitat: Die Israelis haben eine lange Geschichte darin, falsche Beweise über Irans Atomaktivitäten zu fabrizieren, wie etwa die berüchtigten Laptop-Dokumente, die die MEK 2004 der CIA übergab und die vermutlich vom Mossad erstellt wurden. Douglas France, der 2009 einen Bericht über Irans Atomprogramm für den Auswärtigen Ausschuss des Senats verfasste, enthüllte, dass der Mossad 2003 eine Spezialeinheit gründete, um geheime Briefings über Irans Atomprogramm zu liefern und dabei Dokumente aus dem Iran und anderen Quellen zu verwenden. Zitat Ende. Doch Grossi, so erklären die Autoren, arbeitete mit Israel zusammen, um dessen jüngsten Vorwürfen nachzugehen, nicht mit dem Iran. Nach mehreren Jahren der Treffen in Israel sowie Verhandlungen und Inspektionen im Iran verfasste er dann seinen Bericht an den Gouverneursrat der IAEO und setzte eine Sitzung des Rates an, die mit dem geplanten Beginn des israelischen Krieges zusammenfiel. Israel hatte seine letzten Kriegsvorbereitungen vor den Augen der Satelliten und Geheimdienste der westlichen Länder getroffen, welche die Resolution verfasst und für sie gestimmt hatten. Es sei kein Wunder, dass sich 13 Länder enthielten oder gar nicht abstimmten. Doch es sei tragisch, dass neutralere Länder nicht die Weisheit und den Mut aufbringen konnten, gegen diese heimtückische Resolution zu stimmen, urteilen die Autoren. Zitat: Der offizielle Zweck der Internationalen Atomenergieorganisation IAEO ist die Förderung der sicheren und friedlichen Nutzung von Nukleartechnologien. Seit 1965 unterliegen alle 180 Mitgliedsländer den Sicherheitsvorkehrungen der IAEO, um sicherzustellen, dass ihre Atomprogramme nicht zu militärischen Zwecken genutzt werden. Die Arbeit der IAEO ist im Umgang mit Ländern, die bereits über Atomwaffen verfügen, offensichtlich beeinträchtigt. Nordkorea trat 1994 aus der IAEO und 2009 aus allen Sicherungsmaßnahmen aus. Die USA, Russland, Großbritannien, Frankreich und China haben IAEO-Sicherungsabkommen, die ausschließlich auf freiwilligen Angeboten für ausgewählte nicht-militärische Standorte basieren. Indien hat ein Sicherungsabkommen von 2009 unterzeichnet, das das Land zur Trennung seiner militärischen und zivilen Nuklearprogramme verpflichtet. Pakistan verfügt über 10 separate Sicherungsabkommen, allerdings nur für zivile Nuklearprojekte. Das jüngste stammt aus dem Jahr 2017 und betrifft 2 von China gebaute Kernkraftwerke. Zitat Ende. Israel, so führt der Artikel aus, hingegen verfüge nur über ein begrenztes Sicherungsabkommen von 1975 für ein ziviles Nuklearkooperationsabkommen mit den USA aus dem Jahr 1955. Ein Nachtrag von 1977 habe das IAEO-Sicherungsabkommen auf unbestimmte Zeit verlängert, obwohl das darunterfallende Kooperationsabkommen mit den USA 4 Tage später auslief. Durch eine Parodie der Einhaltung, die die Vereinigten Staaten und die IAEA seit einem halben Jahrhundert mitmachten, entgehe Israel den Kontrollen der IAEA-Sicherheitsmaßnahmen ebenso effektiv wie Nordkorea. Israel habe in den 1950er Jahren mit der Entwicklung einer Atomwaffe begonnen, mit maßgeblicher Unterstützung westlicher Länder, darunter Frankreich, Großbritannien und Argentinien. Und habe dann 1966 oder 1967 seine ersten Waffen hergestellt. Als der Iran 2015 das Atomabkommen JCPOA unterzeichnete, so zitieren die Autoren den oft schon erwähnten Satz, der in einer E-Mail des ehemaligen US-Außenministers Colin Powell stand. Dieser hatte geschrieben, dass eine Atomwaffe für Teheran nutzlos sei, da, Zitat, Israel über 200 Atomwaffen verfügt, die alle auf Teheran gerichtet sind, Zitat Ende. Paul habe auch den ehemaligen iranischen Präsidenten Mahmoud Ahmadinejad mit der Frage zitiert, Zitat, was würden wir mit einer Atomwaffe tun? Sie polieren? Zitat Ende. Während Paul 2003 erfolglos versuchte, vor dem UN-Sicherheitsrat einen Krieg gegen den Irak zu rechtfertigen, verunglimpfte Präsident Bush den Irak und Nordkorea aufgrund ihres angeblichen Strebens nach Massenvernichtungswaffen und als Achse des Bösen. Der ägyptische IAEA-Direktor Mohammed al-Baradei hatte dem Sicherheitsrat wiederholt versichert, die IAEA könne keine Beweise für die Entwicklung einer Atomwaffe im Irak finden. Aber das nutzte nichts. Als die CIA ein Dokument vorlegte, das den Import von Yellowcake-Uran aus Niger durch den Irak belegte, genau wie Israel es in den 1960er Jahren heimlich aus Argentinien importiert hatte, erkannte die IAEA das Dokument innerhalb weniger Stunden als Fälschung, woraufhin al-Baradei es umgehend dem Sicherheitsrat meldete. Aber Bush wiederholte ständig die Lüge über Yellowcake aus Niger und andere dreiste Lügen über den Irak, woraufhin die Vereinigten Staaten aufgrund seiner Lügen in den Irak einmarschierten und ihn zerstörten. Ein Kriegsverbrechen historischen Ausmaßes. Der Großteil der Welt wusste, dass al-Baradei und die IAEA von Anfang an recht hatten. Und 2005 erhielten sie den Friedensnobelpreis für die Aufdeckung von Bushs Lügen, die Aufklärung der Macht und die Stärkung der nuklearen Nichtverbreitung. Der Artikel führte weiter aus, dass 2007 eine von allen 16 US-Geheimdiensten durchgeführte nationale Geheimdiensteinschätzung, NIE, mit der Feststellung der IAEA übereingestimmt hatte, dass der Iran ebenso wie der Irak kein Atomwaffenprogramm besitze. Bush schrieb in seinen Memoiren, Zitat, wie könnte ich nach der NIE den Einsatz des Militärs zur Zerstörung der Atomanlagen eines Landes erklären, das laut Geheimdiensten kein aktives Atomwaffenprogramm hat? Zitat Ende. Selbst Bush konnte nicht glauben, dass er ungestraft davonkommen würde, dieselben Lügen zu wiederholen, um sowohl den Iran als auch den Irak zu zerstören. Und Trump spielt nun mit dem Feuer, indem er dies tat. Zitat: al-Baradei schrieb in seinen Memoiren, das Zeitalter der Täuschung, nukleare Diplomatie in tückischen Zeiten, im Original The Age of Deception, Nuclear Diplomacy in Treacherous Times, dass, wenn der Iran tatsächlich erste Forschungen zu Atomwaffen durchgeführt habe, diese wahrscheinlich während des Iran-Irak-Krieges in den 1980er Jahren begonnen hätten, nachdem die USA und ihre Verbündeten dem Irak bei der Herstellung chemischer Waffen geholfen hatten, die bis zu 100.000 Iraner töteten. Die Neokonservativen, die die US-Außenpolitik nach dem Kalten Krieg dominierten, betrachteten den Nobelpreisträger al-Baradei als Hindernis für ihre weltweiten Regimewechselambitionen und führten eine verdeckte Kampagne, um einen gefügigeren neuen IAEA-Generaldirektor zu finden, als dessen Amtszeit 2009 auslief. Nach der Ernennung des japanischen Diplomaten Yukiya Amano zum neuen Generaldirektor enthüllten von WikiLeaks veröffentlichte US-Diplomaten-Depeschen Details seiner umfassenden Überprüfung durch US-Diplomaten, die Washington berichteten, dass Amano bei jeder wichtigen strategischen Entscheidung von der Ernennung hochrangiger Mitarbeiter bis hin zum Umgang mit dem angeblichen iranischen Atomwaffenprogramm fest auf US-amerikanischer Seite stand. Zitat Ende. Nach seinem Amtsantritt als IAEA-Generaldirektor im Jahr 2019, so die Autoren weiter, habe Rafael Grossi nicht nur die Unterwürfigkeit der IAEA unter US-amerikanische und westliche Interessen und ihre Praxis des Wegschauens gegenüber Israels Atomwaffen fortgesetzt, sondern auch dafür gesorgt, dass die IAEA eine entscheidende Rolle bei Israels Kriegsvorbereitungen gegen den Iran spielte. Obwohl er öffentlich zugab, dass der Iran kein Atomwaffenprogramm besitze und Diplomatie der einzige Weg sei, die Bedenken des Westens gegenüber dem Iran auszuräumen, trug Grossi dazu bei, Israel die Kriegsbühne zu bereiten, indem er die Untersuchung der IAEA zu den früheren Aktivitäten des Irans wieder aufnahm, so die Autoren. Ausgerechnet an dem Tag, als israelische Kampfflugzeuge mit Waffen für den Iran-Bombardement beladen wurden, sorgte er dafür, dass der Gouverneursrat der IAEA eine Resolution verabschiedete, die Israel und den USA den gewünschten Kriegsvorwand lieferte. In seinem letzten Jahr als IAEA-Direktor hatte Mohammed El-Baradei vor einem ähnlichen Dilemma wie Grossi seit 2019 gestanden. 2008 hatten US-amerikanische und israelische Geheimdienste der IAEA Kopien von Dokumenten übergeben, die angeblich zeigten, dass der Iran 4 verschiedene Arten von Atomwaffenforschung betrieb. Während Bushs Yellow Cake-Dokument aus Niger 2003 eindeutig eine Fälschung war, konnte die IAEA die Echtheit der israelischen Dokumente nicht sofort feststellen. Trotzdem weigerte sich El-Baradei, trotz erheblichen politischen Drucks auf sie zu reagieren oder sie zu veröffentlichen. Denn wie er in The Age of Deception schrieb, wusste er, dass die USA und Israel, Zitat, den Eindruck erwecken wollten, der Iran stelle eine unmittelbare Bedrohung dar und bereite möglicherweise den Boden für einen Gewalteinsatz. Zitat Ende. Hätte Rafael Grossi 2009 die gleiche Vorsicht, Unparteilichkeit und Weisheit an den Tag gelegt wie Mohammed El-Baradei, wären die Vereinigten Staaten und Israel heute höchstwahrscheinlich nicht im Krieg mit dem Iran, so das eindeutige Urteil der Autoren. Mohammed El-Baradei schrieb am 17. Juni 2025 in einem Tweet, Zitat, auf Gewalt statt auf Verhandlungen zu setzen, ist ein sicherer Weg, den Atomwaffensperrvertrag und das nukleare Nichtverbreitungsregime, so unvollkommen es auch sein mag, zu zerstören. Und sendet vielen Ländern die klare Botschaft, dass ihre ultimative Sicherheit in der Entwicklung von Atomwaffen liegt. Zitat Ende. Trotz Grossis Rolle in den amerikanisch-israelischen Kriegsplänen als IAEA-Generaldirektor oder vielleicht gerade deswegen, galt er als vom Westen unterstützter Kandidat für die Nachfolge von Antonio Guterres als UN-Generalsekretär im Jahre 2026. Das, so die Autoren, wäre eine Katastrophe für die Welt. Glücklicherweise gäbe es viele qualifiziertere Kandidaten, die die Welt aus der Krise führen könnten, in die Rafael Grossi die USA und Israel gestürzt hat. Rafael Grossi, so das abschließende Urteil, sollte als IAEA-Direktor zurücktreten, bevor er die nukleare Nichtverbreitung weiter untergrabe und die Welt einem Atomkrieg näher bringe. Und er sollte auch seine Kandidatur für das Amt des UN-Generalsekretärs zurückziehen. Nun schauen wir uns an einem Beispiel an, wie die Dämonisierung funktionierte. Israels Endzeituhr. Im Iran gab es eine Doomsday-Uhr, die 2017 am Palästinaplatz in Teheran während einer Kundgebung zum Jerusalem-Tag, dem letzten Freitag des Ramadans, enthüllt wurde. Israel behauptete, sie im Krieg zerstört zu haben, aber anscheinend lebte sie weiter. Sie zeigte einen Countdown von 8.411 Tagen, was auf das Jahr 2040 hinauslief. Diese Daten basieren auf einer Vorhersage von Ayatollah Ali Khamenei aus dem Jahr 2015, dass es bis dahin, Zitat, nichts mehr von Israel geben wird, Zitat Ende. Die Anzeige war Teil einer größeren Darstellung mit anti-israelischen Symbolen, darunter eine digitale Anzeige mit einer Faust in den Farben der palästinensischen Flagge, die eine israelische Flagge durchschlägt, und dem Schriftzug Left Before Destruction of Israel, Tage bis zur Zerstörung Israels. Diese Uhr wurde im Westen immer wieder als Beweis angeführt, dass der Iran Israel vernichten wolle, wodurch versucht wurde, die Beziehung zum Holocaust von Juden unter dem Naziregime herzustellen. Aber dies gehörte natürlich zu der Dämonisierung eines Feindes Israels, basierte nicht auf Fakten. Denn der Iran hatte 200 Jahre kein anderes Land angegriffen oder vernichtet. ganz im Gegensatz zu den Kriegen Israels oder gar der das Land unterstützenden Kolonialmächte. Schon im Jahr 2010, als deutsche Medien wenigstens teilweise noch Journalismus lieferten, war diese Dämonisierung als Verfälschung einer Übersetzung entlarvt worden und als vollkommen aus dem Zusammenhang gerissen. Denn der Vorgang der Vernichtung war verglichen worden mit dem Vorgang, mit dem die iranische Revolution die Diktatur des Schah-Regimes beseitigt hatte. Zitat: Kein Satz wird so häufig mit dem amtierenden Präsidenten Irans Mahmoud Ahmadinejad assoziiert wie dieser. Israel muss von der Landkarte radiert werden. Das Problem ist nur, er hat diesen Satz nie gesagt. Zitat Ende. Ayatollah Ali Khamenei, der oberste Führer des Iran, hatte auf seiner offiziellen Website How will the abolition of Israel be accomplished? Erklärt, was er mit Vernichtung Israels oder Abschaffung Israels meinte. Diese Erklärung war wichtig, da der Begriff oft bewusst falsch übersetzt und interpretiert wurde und durch jüngste Ereignisse wie die israelischen Luftangriffe am 23. Juni 2025 verschärft worden waren. Laut der Seite bezog sich Vernichtung Israels nicht auf die physische Zerstörung oder den Genozid des jüdischen Volkes. Stattdessen bedeutete es die Befreiung und Unabhängigkeit Palästinas von dem, was Khamenei als Zionistenherrschaft bezeichnete. Das Ziel war die Schaffung einer palästinensischen Regierung durch einen demokratischen Prozess, der auf einem Referendum basierte. Dieses Referendum würde alle Palästinenser einbeziehen, einschließlich derer, die vor 1948 vertrieben wurden, unabhängig von ihrer Religion, Muslime, Christen, Juden. Falls die gewählte Regierung entschied, könnten die nach 1948 Eingetroffenen bleiben oder gehen, je nach Entscheidung der demokratisch gewählten Regierung. Nicht-antisemitische Haltung. Khamenei betonte, dass die Islamische Republik nicht antisemitisch sei. Seine Opposition richte sich gegen diejenigen, die palästinensisches Land besetzt haben, nicht gegen Juden, Christen oder andere religiöse Gruppen. Dies wurde durch mehrere Zitate untermauert, die auf der Seite verlinkt waren. Wie zum Beispiel: Islamic unity is not a political tactic, rather it is a belief. Vom 15. November 2019, wo Khamenei die Einheit aller Regionen betonte. Die Tatsache, dass der Iran noch nie antisemitisch war, bezeugen auch die Aufnahmen von jüdischen Flüchtlingen, die vor dem Holocaust in Deutschland geflohen waren. Aber zurück zur Internetseite von Khamenei. Die Umsetzung, die Erreichung des Ziels, sollte also durch ein Referendum erfolgen, bei dem alle Palästinenser, einschließlich der Vertriebenen vor 1948, über die zukünftige Regierung entscheiden. Dieser Vorgang wurde als demokratischer Prozess beschrieben, der auf der Selbstbestimmung der Palästinenser basiert. Khamenei zitierte mehrere frühere Aussagen wie Leaders' Speech and Meeting with Students vom 23. Juli 2014, um seine Position zu untermauern. Khamenei argumentierte, dass bewaffneter Widerstand notwendig sei, da Israel nur die Sprache der Gewalt verstehe. Er nannte Beispiele wie den 33-tägigen Krieg im Libanon und die 22 Tage, 8 Tage und 51 Tage Kriege in Gaza, also die verschiedenen Angriffe auf Gaza vor dem derzeit laufenden Völkermord, als Beweise für die Notwendigkeit des Widerstands. Dieser Widerstand umfasse politische, militärische, moralische und kulturelle Bemühungen, bis Israel nachgebe. Dies wurde in Aussagen wie We are with every group that is steadfast on the path of resistance vom 21. Februar 2017 unterstützt. Khamenei drückte aus, dass durch diesen Widerstand letztlich der Sieg und die Befreiung Palästinas erreicht würden, was zur Bildung einer palästinensischen Regierung führe. Er zitiert Israels Rückzug aus dem südlichen Libanon für die Wirksamkeit des Widerstands, wie in Leaders' Inaugural Address in Meeting with Participants of Gaza vom 27. Februar 2010 beschrieben. Ablehnung von Gewalt gegen Juden. Khamenei unterschied seinen Satz von früheren Slogans wie dem von Jamal Abdel Nasser, der von Zitat Werfen der Juden ins Meer, Zitat Ende, gesprochen hatte. Stattdessen fokussiert er sich auf ein Referendum, das auf demokratischen Prinzipien basiert, anstatt auf Gewalt gegen Juden, wie in Universities should encourage students to be optimistic about vom 10. Juni 2018 erwähnt. Er argumentierte, dass die Verhandlungen und Abkommen mit Israel gescheitert waren, da Israel sich nicht an menschliche Werte, internationales Recht oder Resolutionen halte. Dies unterstützte er durch Aussagen wie Leaders Inaugural Speech at the 16th Non-Aligned Summit vom 30. August 2012, worin er die Nichtachtung von Abkommen kritisierte. Tatsächlich gibt es eine Doktrin der Vernichtung auf Seite der westlichen Kolonialmächte und Israels. Darüber hatte Dan Steinbock ein ganzes Buch geschrieben, welches am 24. Juni bekannt gemacht wurde. Wieder einmal gelang es Kolonialmächten, eigenes Verhalten auf ihre Gegner zu projizieren.
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1: Das Ende der Meinungsfreiheit in Deutschland. Am 19. Dezember 2025 stimmte der Deutsche Bundesrat mehrheitlich der Verschärfung der internationalen Gesundheitsvorschriften IGV zu. Die Änderungen, die auf Beschlüssen der WHO aus dem Jahr 2024 beruhen, treten 2025 für jene Mitgliedstaaten in Kraft, die ihnen nicht ausdrücklich widersprochen haben. Kritiker sehen darin einen tiefgreifenden Eingriff in nationale Entscheidungsprozesse und warnen vor möglichen Folgen für Grundrechte und den öffentlichen Diskurs in Deutschland. Ein Kommentar von Claudia Töpper. Am Freitag hat der Deutsche Bundesrat innerhalb von 20 Sekunden mehrheitlich die Verschärfung der IGV beschlossen. Von den insgesamt 16 Bundesländern haben lediglich die zwei Bundesländer Brandenburg und Thüringen dagegen gestimmt. Inhalt der Änderungen. Laut der offiziellen Seite der WHO handelt es sich um folgende Änderungen. Zitat: Im Jahr 2024 verabschiedeten die WHO-Mitgliedstaaten auf der 77. Weltgesundheitsversammlung in Genf im Konsens Änderungen. Eine der Neuerungen ist die Einführung einer neuen globalen Alarmstufe, eines sogenannten Pandemienotstands, um eine stärkere internationale Zusammenarbeit auszulösen, wenn sich ein Gesundheitsrisiko über einen gesundheitlichen Notfall von internationaler Tragweite, PHEIC, hinaus verschärft und das Risiko besteht, dass es zu einer Pandemie wird oder bereits eine Pandemie geworden ist, mit weitreichenden Auswirkungen auf die Gesundheitssysteme und erheblichen Störungen der Gesellschaften. Die Änderungen sehen außerdem die Einrichtung nationaler IGV-Behörden durch die Regierungen vor, um die Umsetzung der internationalen Gesundheitsvorschriften zu koordinieren. Darüber hinaus enthalten sie Bestimmungen zur Stärkung des Zugangs zu medizinischen Produkten und zur Finanzierung auf der Grundlage von Gerechtigkeit und Solidarität. Die Stärkung der internationalen Gesundheitsvorschriften stellt ein historisches Bekenntnis dar, künftige Generationen vor den verheerenden Auswirkungen von Epidemien und Pandemien zu schützen, sagte WHO-Generaldirektor Dr. Tedros Adhanom Ghebreyesus. Wir wissen, dass niemand sicher ist, solange nicht alle sicher sind. Die IGV-Änderungen bekräftigen unsere gemeinsame Verantwortung und Solidarität angesichts globaler Gesundheitsrisiken. Neben der geänderten IGV verabschiedeten die Mitgliedstaaten auf der diesjährigen Weltgesundheitsversammlung auch das WHO-Pandemieabkommen und verhandeln derzeit aktiv über einen Anhang zu diesem Abkommen zum Zugang zu Krankheitserregern und zum Vorteilsausgleich. Zitat Ende. Reaktionen und Folgen für die deutsche Bevölkerung. Welche Auswirkungen die Zustimmung für die Menschen in Deutschland hat, erläutert die Rechtsanwältin und Wissenschaftlerin Dr. Beate Sibylle Pfeil im Interview mit dem österreichischen Nachrichtensender auf 1. Sie hatte bereits vor dem Gesundheitsausschuss des Deutschen Bundestags vor der Zustimmung des WHO-Vertrags gewarnt. Wörtlich schätzte sie die Zustimmung wie folgt ein, Zitat: Es handelt sich um einen schwarzen Tag für das Grundgesetz, die Grundrechte und den Rechtsstaat in Deutschland. Es ist zwar nach wie vor so, dass formalrechtlich die Souveränität Deutschlands ebenso wenig aufgehoben wird wie die Souveränität der anderen Mitgliedstaaten, allerdings gibt es durch die WHO ein trojanisches Pferd, das direkt in die deutsche Rechtsordnung hineinwirkt. Eine Expertise kann eine WHO nur dann haben, wenn sie imstande ist, objektiv, unabhängig, evidenzbasiert und sachbezogene Entscheidungen zu treffen. Das ist sie in keiner Weise. Wir alle wissen, dass die WHO unter eklatanten Strukturfehlern leidet. Der allererste ist die Spendenabhängigkeit. Zu über 80% von freiwilligen Spenden, die meisten davon direkt oder indirekt aus der Pharmalobby. Allen voran der Gates-Stiftung. Dann haben wir eine eklatante Intransparenz, was am Ende dazu führt, dass die WHO inzwischen eine fremdgesteuerte Organisation ist, von Interessenkonflikten geprägt, mit der Gefahr von Machtmissbrauch. Und diese WHO kann schon jetzt entscheiden, Gesundheitsnotstände auszurufen, auf der Grundlage Freiheitsbeschränkungen zu empfehlen, die von Staaten einfach blind befolgt werden und unter der Vernachlässigung ihrer eigenen Verfassungen. Und das heißt, wir haben hier schon das trojanische Pferd. Das heißt, das blinde Vertrauen in die Expertise der WHO. Mit der neuen IGV wird sich diese Lage weiter massiv verschärfen und verstärken. Zitat Ende. Welche Änderungen gibt es konkret? Zitat: Wir haben jetzt schon die Möglichkeit, dass der Generaldirektor der WHO eine sogenannte Fake Public Health Emergency of International Concern, PHEIC, ausruft, also einen internationalen Gesundheitsnotstand. Das wurde jetzt ergänzt durch die Möglichkeit, eine pandemische Notlage als Steigerungsform auszurufen. Die ist absolut vage, unbestimmt formuliert. Damit hat der Generaldirektor eine weitere Möglichkeit, noch schneller die Welt in Angst und Schrecken zu versetzen, auch ohne evidenzbasierte Grundlage. Das zweite ist, der Generaldirektor kann dann auf der Grundlage Empfehlungen erlassen und diese Empfehlungen können neuerdings auch sogenannte relevante Gesundheitsprodukte umfassen, allen voran Medikamente und Impfstoffe. All das auch wieder ohne unabhängige Kontrollinstanz. Damit kann er rein willkürlich solche Dinge den Staaten der Welt nahelegen und die Staaten vollziehen wieder blind. Und mit der pandemischen Notlage ist die direkte Anknüpfung an den künftigen Pandemievertrag erfolgt und gleichzeitig wird der Druck auf die Mitgliedstaaten dadurch erhöht, dass sie ihre behördlichen Kernkapazitäten auf ihre WHO-Verpflichtungen ausrichten müssen. Die WHO hat ergänzend zu diesen Möglichkeiten jenseits der IGV noch einige Hebel in Bewegung gesetzt, indem sie zum Beispiel in Berlin das sogenannte HAP, also Zentrum for Pandemic and Epidemic Intelligence, errichtet hat. Dieses große Pandemiezentrum verwendet das System EOS 2.0. Da werden in Berlin weltweit die offiziell zugänglichen, vielleicht auch die inoffiziellen, Daten überwacht, vor dem Hintergrund, wir brauchen das alles, um das Infektionsgeschehen weiter überwachen zu können. Und am Ende geht's ja auch darum, wie tickt die Weltbevölkerung. Dann haben wir nämlich auch gleich noch einen weiteren Schritt im Hintergrund. Da geht es nämlich um die Bekämpfung sogenannter Fehl- und Desinformation, die jetzt ausdrücklich auch als staatliche Verpflichtung in diese neuen IGV reingeschrieben wurde. Die WHO maßt sich in unvergleichlicher Weise hier ein Wahrheitsmonopol an. Zwei deutsche Gerichte haben dies bereits für rechtmäßig erklärt, indem nämlich ein LinkedIn-Nutzer gesperrt werden durfte, nach der Entscheidung des Berliner Landgerichts und auch des Oberlandesgerichts. Einfach nur mit der Begründung, dass Posts, die sich nicht im Einklang mit den Vorgaben der WHO befinden, legitimerweise gesperrt werden dürfen. Wir haben hier eine komplette Ausschaltung der Idee des freien Wissenschaftsdiskurses. Wir haben hier wirklich eine Lenkung der Informationsflüsse nur noch im Sinne der WHO und der dahinterstehenden Mächte, die eng mit der Pharmaindustrie verbandelt sind. Und dann haben wir eben eine ausdrückliche Verankerung der Möglichkeit, die Produktion von Medikamenten und Impfstoffen weltweit massiv zu erhöhen. Das Ganze verbindet sich mit einem Emergency Use Listing Procedure, EUL, durch das die WHO versucht, auch die Zulassungsbehörden der Welt zu beeinflussen. Dann haben wir in Kombination damit eine sehr beunruhigende Agenda, die nennt sich Digitale Transformations- und Immunisierungsagenda. Da geht es also um Digitalisierung und um eine weitere Verstärkung der Impfung der Weltbevölkerung. Verbunden mit der Impfstoffherstellung ist die sogenannte Gain-of-Function-Forschung, insbesondere wenn es sich um mRNA-Impfstoffe handelt. Das heißt, jede Firma, die diese neuen mRNA-Impfstoffe herstellt, betreibt automatisch auch diese gefährliche Gain-of-Function-Forschung, durch die Viren künstlich gefährlicher gemacht werden. Function-Forschung, insbesondere wenn es sich um mRNA-Impfstoffe handelt. Das heißt, jede Firma, die diese neuen mRNA-Impfstoffe herstellt, betreibt automatisch auch diese gefährliche Gain-of-Function-Forschung, durch die Viren künstlich gefährlicher gemacht werden. Da verschwimmt der Unterschied zur Biowaffenforschung.

Richtung autoritär, totalitär und zwar mit dieser Idee, Fehl- und Desinformationen bekämpfen zu wollen. Mit dieser Idee auch Verhaltenslenkung ganz selbstverständlich betreiben zu wollen, die Weltbevölkerung zum Gehorsam zu bewegen. Auch das ist durch weitere WHO-Dokumente noch zusätzlich belegt und soll auch mit dem neuen Pandemievertrag noch verschärft werden. Dann haben wir gleichzeitig noch eine Doktrin der WHO, die mit Militarisierung in Zusammenhang steht. Und eine ganz, ganz gefährliche Sache bei der WHO ist einfach die schon längst vorhandene Verknüpfung öffentlicher, sprich gesundheitlicher Interessen mit privatem Profit und anderen Interessen. Das ist im Kern freiheitswidrig und rechtsstaatswidrig, weil diese Interessen sind im Zweifel konträr. Und am Ende geht das ganz zu Lasten der Interessen der wirklich öffentlichen Gesundheit und auch der Gesundheit des Einzelnen. Dieser WHO dürfen wir nicht vertrauen. Und anscheinend haben Bundestag und Bundesrat in Deutschland das noch nicht verstanden. Zitat Ende. Das Ende der Meinungsfreiheit. Zitat: Jetzt haben wir die erforderlichen Zustimmungen von Bundestag und Bundesrat. Dann würde dieses deutsche Zustimmungsgesetz verkündet werden und im Bundesgesetzblatt veröffentlicht. Gleichzeitig kann die Bundesregierung damit an die WHO gehen und den offiziell erklärten Widerspruch gegen die IGV zurücknehmen. Damit sind letztlich die IGV durch die Zustimmung in Deutschland in Kraft getreten und gleichzeitig ist auch die völkerrechtliche Verbindlichkeit erzeugt. Das kann jetzt alles relativ schnell gehen, leider. Zitat Ende. Widerstand noch möglich? Zitat: Schritt 1 wird sein, dass wir, Juristen, jetzt in Deutschland beobachten, was sind die nächsten Schritte? Wie wird dieses erste Zustimmungsgesetz zu den IGV dann weiter durch Rechtsakte konkretisiert? Sobald sich aus diesen konkreteren Rechtsakten eine unmittelbare Grundrechtsgefährdung ergibt, müssen wir mit Verfassungsbeschwerden, eventuell auch mit abstrakten Normenkontrollklagen an das Bundesverfassungsgericht gehen. Auch wenn die Chancen noch so gering erscheinen, es ist wichtig, hier jeden rechtlichen Hebel zu bedienen, der uns noch zur Verfügung steht. Das andere ist die politische Ebene. Es muss am Ende darum gehen, einen Austritt aus der WHO anzustreben. Ich sehe dazu keine Alternative mehr. Diese WHO ist komplett von innen heraus kaputt und in den Händen fremder Mächte, die mit Gesundheit nichts mehr zu tun haben und die eigentliche Gesundheit und Leben der Weltbevölkerung bedrohen. Und ansonsten geht es immer wieder um Aufklärung. Zitat Ende. Der Hintergrund. Mithilfe der Fristverlängerung hatte Deutschland im Juli 2025 zunächst gegen die Zustimmung der verschärften IGV gestimmt. Am 9. Oktober 2025 fand dann doch die erste Lesung zum WHO-Pandemievertrag inklusive der IGV-Änderungen statt. Allerdings erst um 22.15 Uhr. Christina Baum, AfD-Mitglied und Mitglied des Deutschen Bundestages, äußerte hierzu die Vermutung, dass die Öffentlichkeit von den Inhalten nichts erfahren soll, denn zuvor hatten viele Kritiker davor gewarnt, den Verschärfungen der WHO-Regelungen zuzustimmen. Auch der Versuch, im Vorfeld die Zustimmung Deutschlands zu den IGV-Änderungen durch eine Verfassungsbeschwerde vor dem Bundesverfassungsgericht in Karlsruhe zu verhindern, scheiterte. Am 7.11.2025 hatte der Deutsche Bundestag den Änderungen der IGV zugestimmt. Kommentar: Dass die WHO mit Tedros Adhanom Ghebreyesus als Generaldirektor von einem Menschen geleitet wird, der in seinem eigenen Herkunftsland wegen Genozid in Äthiopien gesucht wird, macht die WHO nicht gerade vertrauenswürdig. Deutschland hatte im Herbst 2025 gegen die EU-Kontrolle von Messenger-Diensten gestimmt. Diejenigen, die jedoch über die Pläne der WHO Bescheid wussten, konnten bereits da erahnen, dass dieser Kontrollmechanismus dennoch durch die Hintertür mittels der Zustimmung zu den WHO-Plänen in Deutschland Realität werden könnte. Dass die Politiker Deutschlands aus der WHO austreten, nachdem sie gerade den Plänen zugestimmt haben, ist mehr als unwahrscheinlich. So hat sich vor 2 Wochen der berüchtigte deutsche Virologe Christian Drosten in der Enquete-Kommission dahingehend freudig geäußert, dass man für künftige Pandemien keine neuen nationalen Kontrollmechanismen benötige, da man ja der WHO angehöre und diese das Geschehen in der Welt während einer Pandemie regeln würde. Im Nachhinein ist diese Äußerung natürlich sehr interessant, denn zu diesem Zeitpunkt hatte der Deutsche Bundesrat den neuen IGV der WHO noch nicht zugestimmt.
Die Figuren, die der Öffentlichkeit gezeigt werden, haben somit offensichtlich bereits gewusst, wie die Abstimmung am Freitag im Bundestag

0: Bundesrat ausgehen würde. Dies lässt einmal mehr darauf schließen, dass es sich nicht um die Ausübung demokratischer Prozesse handelt und schon gar nicht die Rechte der Menschen gewahrt werden sollen. Im besten Fall hat man es mit inkompetenten Entscheidungsträgern zu tun, die sich davor scheuen, wichtige Entscheidungen für andere Menschen treffen zu müssen und froh sind, wenn andere diese Verantwortung tragen. Im schlimmsten Fall hat man es hier jedoch mit weltweit vertretenen Narzissten in der Politik zu tun, die andere Menschen opfern, um sich beweisen zu können, dass sie etwas wert sind, weil es ihre Eltern ihnen in ihrer Kindheit verwehrten. Da es sich bei der letzten Variante also offensichtlich um eine Kompensationsstrategie handelt, stellt sich die Frage, was diese narzisstischen Politiker machen, wenn es niemanden mehr gibt, den sie unterdrücken und quälen können. Denn dann ist ihre Kompensationsstrategie am Ende und sie müssten sich ihren emotionalen Schmerzen stellen. Erfahrungen aus der Psychologie zeigen jedoch, dass narzisstische Menschen dies oft nicht ertragen und eher Suizid begehen würden. Würden mehr Psychologen diesen Zusammenhang öffentlich erklären, würden Menschen vielleicht nicht mehr ihre Retter in der Politik oder in Parteien suchen, sondern bei sich selbst.
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1: Die große Täuschung. Brüssels kosmetische Korrektur am Verbrennerverbot. Ein Standpunkt von Janine Beicht. Flottengrenzwerte und Leasingvorgaben erzwingen indirekt Elektroautos schon lange vor 2035. Privatkäufer und Unternehmen sehen sich einem subtilen Zwang gegenüber, während politische Akteure von der Öffentlichkeit als Retter gefeiert werden. Die Regulierung bleibt ein trojanisches Pferd ideologischer Kontrolle. Die europäische Politik präsentiert derzeit eine angebliche Kehrtwende beim geplanten Verbot neuer Verbrennerfahrzeuge ab 2035 als großen Erfolg. In Wahrheit handelt es sich um eine marginale Anpassung, die den Kern der ideologisch getriebenen Regulierung unangetastet lässt und die Automobilindustrie weiterhin in eine Sackgasse treibt. Statt eines vollständigen Rückzugs vom Verbot wird lediglich eine Reduktion des CO2-Ausstoßes um 90% statt 100% für die Flottenziele der Hersteller vorgeschlagen. Diese minimale Abweichung ändert wenig an der faktischen Benachteiligung von Verbrennungsmotoren und dient vor allem dem Machterhalt etablierter Parteien. Manfred Weber, Vorsitzender der Europäischen Volkspartei, gab die Motive unverhohlen preis. Zitat: Für uns ist und bleibt das Auto ein Kultobjekt, kein ideologisches Kampfobjekt, das am Ende Rechtsaußenparteien nutzt. Zitat Ende. Manfred Weber, Bild. Weber verhandelte diese Einigung direkt mit Ursula von der Leyen und sie offenbart die Priorität. Nicht der Schutz von Millionen Arbeitsplätzen steht im Vordergrund, sondern die Neutralisierung politischer Konkurrenz. Die Anpassung zielt also primär darauf ab, der AfD ein beliebtes Thema zu entziehen, anstatt echte wirtschaftliche Notwendigkeiten anzuerkennen. Symbolpolitik statt Substanz – der Brief des Kanzlers und seine Folgen. Bundeskanzler Friedrich Merz hatte Ende November einen Brief an Ursula von der Leyen gerichtet, in dem er mehr Flexibilität und Technologieoffenheit forderte. Er erklärte zum geplanten Kurswechsel der EU-Kommission, Zitat: Wir stellen die Ziele nicht in Frage, aber wir müssen einen anderen Weg gehen hin zum Ziel. Wir werden auch dann nur etwas für den Klimaschutz tun können, wenn wir eine wettbewerbsfähige Industrie haben. Zitat Ende. Friedrich Merz, Tagesschau. Das Ergebnis bleibt selbstverständlich weit hinter solchen Appellen zurück. Die vorgesehene 90% Reduktion bedeutet, dass Verbrenner weiterhin massiv benachteiligt werden. Hersteller müssen hohe Strafzahlungen leisten, wenn sie mehr als einen kleinen Anteil CO2-emittierender Fahrzeuge verkaufen. Ein Golf mit normalem Verbrennungsmotor stößt etwa 100 Gramm CO2 pro Kilometer aus, bei Überschreitung drohen 95 Euro Strafe pro Gramm und Fahrzeug. Zitat: Überschreitet die durchschnittliche CO2-Emission der Flotte des Herstellers in einem bestimmten Jahr sein spezifisches Emissionsziel, muss der Hersteller für jedes neu zugelassene Fahrzeug in diesem Jahr für die überschüssige Emission eine Strafgebühr von 95 Euro pro Gramm pro Kilometer bezüglich der Zielüberschreitung zahlen. Zitat Ende. EU-Richtlinien. Bei Millionenverkäufern summieren sich solche Bußgelder auf Milliarden, die letztlich auf die Käufer abgewälzt werden und Verbrenner unerschwinglich machen. Diese Regelung erinnert an planwirtschaftliche Zwänge vergangener Systeme, wo knappe Güter zu Warteschlangen führten. Ähnlich könnten hier künstliche Verknappungen entstehen, die den Markt verzerren und die Freiheit der Bürger einschränken. Die versteckte E-Auto-Pflicht. Flottengrenzwerte als trojanisches Pferd. Noch perfider wirkt die geplante Verschärfung der CO2-Flottengrenzwerte ab 2030. Sie zwingt Hersteller praktisch dazu, Leasing- und Firmenwagen fast ausschließlich als Elektrofahrzeuge anzubieten. EU-Abgeordneter Markus Ferber warnte explizit davor. Die Neuregelung gelte, Zitat, anders als öffentlich wahrgenommen, nicht nur für Mietwagen und Firmenflotten, Zitat Ende, sondern auch für geleaste Fahrzeuge und Privatpersonen. In der Praxis bedeutet das, dass Bürger, Zitat, auf dem freien Markt einen Diesel kaufen, auf dem Leasingmarkt aber nur noch ein Auto mit Steckdose, Zitat Ende, erwerben können. Noch im August sprach er sich auf X deutlich gegen ein Verbrennerverbot aus, Zitat, Autofahren muss bezahlbar bleiben und darf nicht zum Luxus für einige wenige werden. Wir sind deshalb gegen ein Verbrennerverbot. Die Autoindustrie braucht keine Technologieverbote, sondern Innovationen. Dafür kämpfen wir. Zitat Ende. Markus Ferber, X. Angesichts einer EU-weiten Leasingquote von rund 60% führt diese Regelung de facto zu einer E-Auto-Pflicht lange vor 2035. Sie trifft damit nicht nur Unternehmen, sondern auch private Nutzer. Die angekündigte Aufweichung des Verbrennerverbots für 2035 erweist sich in dieser Perspektive als reine Symbolpolitik. Es handelt sich um eine Hintertürregulierung, die den tatsächlichen Zwang zu Elektroautos verschleiert. Der Preis des Ideologiewahns: Milliardenverschwendung und Jobverluste. Die forcierte Elektromobilität hat bereits immense Schäden angerichtet. Allein in Deutschland flossen seit 2016 etwa 10 Milliarden Euro Steuergelder in Subventionen, Prämien und Steuererleichterungen ohne nennenswerten Erfolg. Dennoch bewertete der ehemalige BAFA-Präsident Thorsten Safarik diese Bilanz positiv. Zitat: Mit mehr als 2 Millionen geförderten Fahrzeugen ist ein weiterer Meilenstein für die klimafreundliche Mobilität erreicht. Die Elektromobilität ist dank des Umweltbonus im Alltag angekommen. Zitat Ende. Thorsten Safarik, Bundesamt für Wirtschaft und Ausfuhrkontrolle, BAFA. Dabei liegt der Anteil reiner Fahrzeuge mit Elektroantrieb im Durchschnitt bei unter 3,5%. Selbst mit Hybriden verbessert sich das Bild kaum. Hersteller wie Porsche leiden unter Einbrüchen und drohende Stellenstreichungen betreffen ein Viertel der Belegschaft in Deutschland. BMW profitiert, weil der Konzern keinen festen Ausstiegstermin für Verbrenner festgelegt hat. Dagegen haben frühe All-in-Strategien auf Elektro immense Kosten verursacht. Umstrukturierungen von Werken, Anschaffung neuer Maschinen, Auflösung von Wertschöpfungsketten und der Verlust abertausender Fachkräfte, die in den Ruhestand gedrängt wurden. Eine Rückkehr zu ausgewogener Produktion ist finanziell, technisch und personell kaum mehr machbar. Rund 3,2 Millionen Menschen hängen direkt oder indirekt an der Automobil- und Zulieferindustrie, die das Rückgrat des deutschen Wohlstands bildet. Eine Studie der Unternehmensberatung Kearney malt ein düsteres Bild. Ohne echtes Einlenken verlieren europäische Hersteller die Wettbewerbsfähigkeit mit China und den USA, während regulatorischer Druck in der EU anhält. Der wahre Skandal: Planwirtschaft im Gewand des Klimaschutzes. Brüssels Politik degradiert die Bürger kontinuierlich zu Befehlsempfängern eines übergriffigen Superstaats, der Kompetenzen an sich reißt und nationale Interessen ignoriert. Hohe Kraftstoffpreise und teure Verbrenner dienen letztlich der Umverteilung zugunsten bürokratischer Strukturen. Die EU entfernt sich weit von ihren ursprünglichen Zielen wie Freizügigkeit und gemeinsamem Wirtschaftsraum. Diese kosmetischen Gesten, Briefe, Hinterzimmerdeals und semantische Tricks täuschen niemanden mehr. Sie offenbaren eine Politik, die primär auf Machterhalt abzielt und den Bürgern Versprechen macht, ohne je zu liefern. Die Ablehnung des Verbots in der Bevölkerung, besonders in ländlichen Regionen, treibt Zulauf zu Alternativen, weil etablierte Parteien den Vertrauensverlust selbst verschuldet haben. Echte Technologieoffenheit würde alle Antriebe gleichberechtigt fördern, anstatt ideologische Vorlieben durchzusetzen. Solange diese ausbleibt, sägt die Politik weiter am Ast, auf dem der Wohlstand Europas sitzt.
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1: Der privatwirtschaftliche Überwachungsstaat. Wie Konzerne die Macht übernehmen, während die Politik schläft. Ein Standpunkt von Günter Burbach. Es gibt eine bemerkenswerte Blindstelle in unserer politischen Debatte. Wir reden seit 20 Jahren über staatliche Überwachung, über Innenminister, über Geheimdienste und über Polizeigesetze. Doch der eigentliche Überwachungsstaat entsteht längst woanders, im Schatten der Einkaufszentren, Versicherungsportale und Kundendatenbanken. Während Politiker über die Vorratsdatenspeicherung streiten, hat sich im Hintergrund ein zweiter Apparat gebildet, unscheinbar, allgegenwärtig, effizient und demokratisch völlig unkontrolliert. Seine Sensoren hängen nicht an Straßenecken oder in Polizeiwagen, sondern an den Glasfassaden privater Unternehmen. Sein Rohstoff sind nicht Ermittlungsakten, sondern Kundenprofile. Und seine Macht wächst nicht durch Gesetzesverschärfungen, sondern durch Marktlogik. Der neue Überwachungsstaat ist privat. Und genau darin liegt seine Gefahr, denn er braucht keine Gesetze, um sich auszubreiten. Er braucht nur unsere Bequemlichkeit. Wer heute einen Supermarkt betritt, tritt bereits in ein Labor der Verhaltensanalyse ein. Moderne Filialen setzen Kameras ein, die längst nicht mehr nur Bilder aufzeichnen, sondern Verhalten entschlüsseln, untypische Bewegungen, Zögern, Muster, Abweichungen. Die Algorithmen wissen, ob jemand zielstrebig einkauft oder nervös durch die Gänge läuft. Sie erkennen, wer häufiger zum Regal zurückkehrt, wer suchend umherblickt, wer sich auffällig verhält. Es ist die gleiche Logik, die vor 15 Jahren als Predictive Policing begann. Nur, dass sie heute im Konsumtempel stattfindet. Kein Richter prüft das, kein Parlament kontrolliert es. Die Überwachung ist keine staatliche Maßnahme mehr, sondern ein Geschäftsmodell. Ein Kunde, der zweimal im Gang stehen bleibt, ist für die KI eine Wahrscheinlichkeit, eine potenzielle Anomalie. Ein Risiko und Risikobewertung ist in der neuen Ökonomie nichts anderes als Profilbildung. Was die meisten Menschen nicht wissen, viele dieser Systeme sind nicht im Besitz der Supermärkte, sondern werden von externen Dienstleistern betrieben, die die Daten technisch auswerten, speichern, modellieren und daraus Lösungen für mehrere Einzelhandelsketten entwickeln. Wer einmal erfasst ist, taucht möglicherweise in Datenpools auf, von deren Existenz er nie erfahren wird. Es entsteht ein Paralleluniversum von Risikobewertungen, Verhaltensmustern und algorithmischen Zuordnungen, vollkommen außerhalb jeder demokratischen Kontrolle. Das ist keine Übertreibung, sondern der Kern des Problems. Privatwirtschaftliche Überwachung ist unsichtbar, entgrenzt und entpolitisiert. Niemand ruft Skandal, wenn ein Supermarkt eine neue Analysesoftware einsetzt. Niemand protestiert gegen das algorithmische Screening einer Versicherung. Niemand spricht davon, dass millionenfache Verhaltensdaten inzwischen Grundlage von Risikomodellen sind, die über unser Leben entscheiden. Und genau deshalb wächst die neue Überwachungsordnung schneller als jede staatliche. Besonders deutlich wird das im Versicherungs- und Finanzsektor. Versicherer sammeln längst nicht mehr nur Daten aus Verträgen oder Fragebögen. Sie greifen auf Bewegungsprofile von Smartphones zu, analysieren GPS-Daten aus Autos, verwerten Gesundheitsdaten aus Fitness-Trackern, erstellen psychologische Muster aus Online-Verhalten und verwenden externe Analysedienste, die Lebensstile, Konsumverhalten und soziale Muster auswerten. Auch Banken verwenden Systeme, die in Sekundenbruchteilen ein Risikoprofil erstellen, basierend nicht auf Bonität, sondern auf Verhalten, Standort, Zeitpunkten, Browserhistorien, Kontaktmustern und Datenpaketen, die über Drittanbieter eingekauft werden. Der Kunde glaubt, er beantragt einen Kredit. In Wahrheit bewertet ein Algorithmus die Wahrscheinlichkeit seiner Angepasstheit. Wer so durchs Raster fällt, bekommt keine Begründung, keine Rechtsgrundlage. Kein Widerspruchsverfahren. Das System sagt lediglich Nein. Die digitale Klassengesellschaft wird nicht von Politikern erlassen, sondern von Datenmodellen erzeugt. Und sie ist härter, unbarmherziger, endgültiger als jede staatliche Entscheidung, weil sie automatisiert ist. Noch düsterer ist die Entwicklung in Sozialbehörden. In mehreren Ländern Europas werden bereits Programme getestet, die Arbeitslose in Risikogruppen einteilen. Wer gilt als kooperationsbereit, wer als unzuverlässig, wer als potenzieller Betrugsfall? Die berühmte niederländische Katastrophe um das System SIRI hat gezeigt, wie zerstörerisch solche Modelle wirken können. Tausende Familien wurden fälschlich als Sozialbetrüger markiert, allein weil Algorithmen Muster erkannten, die gar keine waren. Menschen verloren ihre Existenz aufgrund statistischer Verdachtsmomente. Und diese Systeme kehren zurück in neuem Gewand mit neuen Begriffen. KI statt Algorithmus, Modellierung statt Kontrolle. Verhaltensanalyse statt Überwachung, die Sprache wird weicher, die Systeme härter. Armut wird nicht mehr politisch bekämpft, sondern algorithmisch verwaltet. Betroffene werden nicht mehr individuell betrachtet, sondern als Prozentwerte eines Modells. Die Entscheidung, wer gefördert wird und wer aussortiert, wird nicht mehr von Menschen getroffen, sondern von Software, die sich hinter dem Deckmantel der Objektivität versteckt. Die Digitalisierung des Sozialstaats ist in Wahrheit eine Entmenschlichung des Sozialstaats. Der privatwirtschaftliche Überwachungsstaat hat vier Eigenschaften, die ihn gefährlicher machen als jede staatliche Maßnahme. Erstens ist er unsichtbar. Die Betroffenen erfahren nichts davon, dass sie analysiert werden. Zweitens ist er unreguliert. Politische Kontrolle greift nur, wenn der Staat handelt, nicht wenn Unternehmen dieselben Eingriffe vornehmen. Drittens ist er profitgetrieben. Je mehr Daten, desto mehr Gewinn. Viertens ist er total. Er beschränkt sich nicht auf Sicherheit oder Verdachtsmomente, er greift in Alltag, Konsum, Gesundheit, Wohnen und Arbeit ein. Die Frage ist nicht mehr, ob wir überwacht werden, die Frage ist, durch wen. Und die unangenehme Antwort ist oft, durch jene Unternehmen, denen wir unsere Daten freiwillig geben, ohne zu begreifen, was sie daraus bauen. Der neue Leviathan ist nicht der Staat, sondern das Datenökosystem einer digitalisierten Gesellschaft. Er braucht keine Gewalt, er braucht nur Wahrscheinlichkeit. Er braucht keine Akten, er braucht nur Verhaltensmuster. Er braucht keine Beamten, er braucht nur eine Datenbank, die wir selbst füttern. Man könnte glauben, der Staat würde sich gegen diese Entwicklungen stemmen. Doch das Gegenteil ist der Fall. Die Politik ist so damit beschäftigt, Digitalisierung zu rufen, dass sie nicht erkennt, wie viel Macht sie dabei abgibt. Statt den digitalen Raum zu gestalten, lässt sie ihn gestalten von Unternehmen, die nicht demokratisch legitimiert sind. Sie reguliert die Technologie nicht, sondern übernimmt sie. Sie versteht die Logik nicht, sondern vertraut ihr blind. Und was sie nicht versteht, kann sie nicht kontrollieren. Damit verliert die Demokratie das Fundament, auf dem sie steht, die Kontrolle über die Kriterien, nach denen Menschen beurteilt werden. Wer bestimmt, was Risiko bedeutet? Wer bestimmt, welche Muster verdächtig sind? Wer bestimmt, welche Bürger wertvoll sind? Früher waren das politische Fragen, heute sind es mathematische. Wenn wir diesen Prozess weiterlaufen lassen, wird die digitale Ordnung der Zukunft nicht von Verfassungen bestimmt, richtig sind. Wer bestimmt, welche Bürger wertvoll sind? Früher waren das politische Fragen, heute sind es mathematische. Wenn wir diesen Prozess weiterlaufen lassen, wird die digitale Ordnung der Zukunft nicht von Verfassungen bestimmt, sondern von Geschäftsmodellen. Die Gesellschaft wird nicht mehr politisch geformt,

0: weiter wachsen, solange wir ihn nicht beim Namen nennen. Die entscheidende Frage lautet daher nicht mehr, ob wir überwacht werden wollen. Sie lautet, wollen wir zulassen, dass private Konzerne jene Macht bekommen, die wir aus guten Gründen dem Staat nur unter demokratischer Kontrolle geben? Denn die Überwachung der Zukunft wird nicht von Regierungen betrieben, sie wird von Märkten betrieben. Und Märkte kennen keine Grundrechte.
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1: Die große Täuschung. Brüssels kosmetische Korrektur am Verbrennerverbot. Ein Standpunkt von Janine Beicht. Flottengrenzwerte und Leasingvorgaben erzwingen indirekt Elektroautos schon lange vor 2035. Privatkäufer und Unternehmen sehen sich einem subtilen Zwang gegenüber, während politische Akteure von der Öffentlichkeit als Retter gefeiert werden. Die Regulierung bleibt ein trojanisches Pferd ideologischer Kontrolle. Die europäische Politik präsentiert derzeit eine angebliche Kehrtwende beim geplanten Verbot neuer Verbrennerfahrzeuge ab 2035 als großen Erfolg. In Wahrheit handelt es sich um eine marginale Anpassung, die den Kern der ideologisch getriebenen Regulierung unangetastet lässt und die Automobilindustrie weiterhin in eine Sackgasse treibt. Statt eines vollständigen Rückzugs vom Verbot wird lediglich eine Reduktion des CO2-Ausstoßes um 90% statt 100% für die Flottenziele der Hersteller vorgeschlagen. Diese minimale Abweichung ändert wenig an der faktischen Benachteiligung von Verbrennungsmotoren und dient vor allem dem Machterhalt etablierter Parteien. Manfred Weber, Vorsitzender der Europäischen Volkspartei, gab die Motive unverhohlen preis. Zitat: Für uns ist und bleibt das Auto ein Kultobjekt, kein ideologisches Kampfobjekt, das am Ende Rechtsaußenparteien nutzt. Zitat Ende, Manfred Weber, Bild. Weber verhandelte diese Einigung direkt mit Ursula von der Leyen und sie offenbart die Priorität. Nicht der Schutz von Millionen Arbeitsplätzen steht im Vordergrund, sondern die Neutralisierung politischer Konkurrenz. Die Anpassung zielt also primär darauf ab, der AfD ein beliebtes Thema zu entziehen, anstatt echte wirtschaftliche Notwendigkeiten anzuerkennen. Symbolpolitik statt Substanz – der Brief des Kanzlers und seine Folgen. Bundeskanzler Friedrich Merz hatte Ende November einen Brief an Ursula von der Leyen gerichtet, in dem er mehr Flexibilität und Technologieoffenheit forderte. Er erklärte zum geplanten Kurswechsel der EU-Kommission, Zitat: Wir stellen die Ziele nicht in Frage, aber wir müssen einen anderen Weg gehen hin zum Ziel. Wir werden auch dann nur etwas für den Klimaschutz tun können, wenn wir eine wettbewerbsfähige Industrie haben. Zitat Ende, Friedrich Merz, Tagesschau. Das Ergebnis bleibt selbstverständlich weit hinter solchen Appellen zurück. Die vorgesehene 90% Reduktion bedeutet, dass Verbrenner weiterhin massiv benachteiligt werden, fähige Industrie haben. Zitat Ende, Friedrich Merz, Tagesschau.

Programm und Fahrzeug. Zitat: Überschreitet die durchschnittliche CO2-Emission der Flotte des Herstellers in einem bestimmten Jahr sein spezifisches Emissionsziel, muss der Hersteller für jedes neu zugelassene Fahrzeug in diesem Jahr für die überschüssige Emission eine Strafgebühr von 95 Euro pro Gramm pro Kilometer bezüglich der Zielüberschreitung zahlen. Zitat Ende, EU-Richtlinien. Bei Millionenverkäufern summieren sich solche Bußgelder auf Milliarden, die letztlich auf die Käufer abgewälzt werden und Verbrenner unerschwinglich machen. Diese Regelung erinnert an planwirtschaftliche Zwänge vergangener Systeme, wo knappe Güter zu Warteschlangen führten. Ähnlich könnten hier künstliche Verknappungen entstehen, die den Markt verzerren und die Freiheit der Bürger einschränken. Die versteckte E-Auto-Pflicht. Flottengrenzwerte als trojanisches Pferd. Noch perfider wirkt die geplante Verschärfung der CO2-Flottengrenzwerte ab 2030. Sie zwingt Hersteller praktisch dazu, Leasing- und Firmenwagen fast ausschließlich als Elektrofahrzeuge anzubieten. EU-Abgeordneter Markus Ferber warnte explizit davor. Die Neuregelung gelte, Zitat, anders als öffentlich wahrgenommen, nicht nur für Mietwagen und Firmenflotten, Zitat Ende, sondern auch für geleaste Fahrzeuge und Privatpersonen. In der Praxis bedeutet das, dass Bürger, Zitat, auf dem freien Markt einen Diesel kaufen, auf dem Leasingmarkt aber nur noch ein Auto mit Steckdose, Zitat Ende, erwerben können. Noch im August sprach er sich auf X deutlich gegen ein Verbrennerverbot aus, Zitat, Autofahren muss bezahlbar bleiben und darf nicht zum Luxus für einige wenige werden. Wir sind deshalb gegen ein Verbrennerverbot. Die Autoindustrie braucht keine Technologieverbote, sondern Innovationen. Dafür kämpfen wir. Zitat Ende. Markus Ferber, X. Angesichts einer EU-weiten Leasingquote von rund 60% führt diese Regelung de facto zu einer E-Auto-Pflicht lange vor 2035. Sie trifft damit nicht nur Unternehmen, sondern auch private Nutzer. Die angekündigte Aufweichung des Verbrennerverbots für 2035 erweist sich in dieser Perspektive als reine Symbolpolitik. Es handelt sich um eine Hintertürregulierung, die den tatsächlichen Zwang zu Elektroautos verschleiert. Der Preis des Ideologiewahns: Milliardenverschwendung und Jobverluste. Die forcierte Elektromobilität hat bereits immense Schäden angerichtet. Allein in Deutschland flossen seit 2016 etwa 10 Milliarden Euro Steuergelder in Subventionen, Prämien und Steuererleichterungen ohne nennenswerten Erfolg. Dennoch bewertete der ehemalige BAFA-Präsident Thorsten Safarik diese Bilanz positiv. Zitat: Mit mehr als 2 Millionen geförderten Fahrzeugen ist ein weiterer Meilenstein für die klimafreundliche Mobilität erreicht. Die Elektromobilität ist dank des Umweltbonus im Alltag angekommen. Zitat Ende, Thorsten Safarik, Bundesamt für Wirtschaft und Ausfuhrkontrolle, BAFA. Dabei liegt der Anteil reiner Fahrzeuge mit Elektroantrieb im Durchschnitt bei unter 3,5%. Selbst mit Hybriden verbessert sich das Bild kaum. Hersteller wie Porsche leiden unter Einbrüchen und drohende Stellenstreichungen betreffen ein Viertel der Belegschaft in Deutschland. BMW profitiert, weil der Konzern keinen festen Ausstiegstermin für Verbrenner festgelegt hat. Dagegen haben frühe All-in-Strategien auf Elektro immense Kosten verursacht. Umstrukturierungen von Werken, Anschaffung neuer Maschinen, Auflösung von Wertschöpfungsketten und der Verlust abertausender Fachkräfte, die in den Ruhestand gedrängt wurden. Eine Rückkehr zu ausgewogener Produktion ist finanziell, technisch und personell kaum mehr machbar. Rund 3,2 Millionen Menschen hängen direkt oder indirekt an der Automobil- und Zulieferindustrie, die das Rückgrat des deutschen Wohlstands bildet. Eine Studie der Unternehmensberatung Kearney malt ein düsteres Bild. Ohne echtes Einlenken verlieren europäische Hersteller die Wettbewerbsfähigkeit mit China und den USA, während regulatorischer Druck in der EU anhält. Der wahre Skandal: Planwirtschaft im Gewand des Klimaschutzes. Brüssels Politik degradiert die Bürger kontinuierlich zu Befehlsempfängern eines übergriffigen Superstaats, der Kompetenzen an sich reißt und nationale Interessen ignoriert. Hohe Kraftstoffpreise und teure Verbrenner dienen letztlich der Umverteilung zugunsten bürokratischer Strukturen. Die EU entfernt sich weit von ihren ursprünglichen Zielen wie Freizügigkeit und gemeinsamem Wirtschaftsraum. Diese kosmetischen Gesten, Briefe, Hinterzimmerdeals und semantische Tricks täuschen niemanden mehr. Sie offenbaren

0: Eine Politik, die primär auf Machterhalt abzielt und den Bürgern Versprechen macht, ohne je zu liefern. Die Ablehnung des Verbots in der Bevölkerung, besonders in ländlichen Regionen, treibt Zulauf zu Alternativen, weil etablierte Parteien den Vertrauensverlust selbst verschuldet haben. Echte Technologieoffenheit würde alle Antriebe gleichberechtigt fördern, anstatt ideologische Vorlieben durchzusetzen. Solange diese ausbleibt, sägt die Politik weiter am Ast, auf dem der Wohlstand Europas sitzt.
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1: Kein Frieden für die Ukraine. Warum Selenskyj, Merz und Co. nicht vom Krieg lassen können. Ein Kommentar von Thilo Gräser. Manches deutet darauf hin, dass der neue Friedensplan von US-Präsident Donald Trump zum Scheitern verurteilt sein könnte. Die Trump-Administration macht Berichten zufolge Druck auf die ukrainische Führung, für den Frieden auf verlorenes Territorium zu verzichten. Das lehnt der Kiewer Präsidentendarsteller Wolodymyr Selenskyj weiter, Zitat, kategorisch, Zitat Ende, ab. Statt auf die US-Vorschläge einzugehen, hat er demnach einen auf 20 Punkte reduzierten Friedensplan an Washington übermittelt. In diesem seien die, Zitat, offen ukrainefeindlichen Positionen, Zitat Ende, des US-Entwurfs gestrichen worden. Damit bestätigt Selenskyj, der derzeit in Europa bei seinen Unterstützern um weitere Hilfen und Waffen bittet, dass er nicht an einem baldigen Ende des Krieges interessiert ist. Russland wird einen Plan, in dem seine Forderungen und Interessen, so die nach Anerkennung der nun russischen Gebiete, Verzicht auf die NATO-Mitgliedschaft der Ukraine und deren teilweise Demilitarisierung, sowie die Anerkennung der Rechte der russischstämmigen Bevölkerung, nicht berücksichtigt sind, nicht akzeptieren. Schon hat US-Präsident Trump erklärt, er sei unzufrieden mit Selenskyj, weil dieser sich nicht richtig mit dem Plan beschäftigt habe. Der Kiewer Präsidentendarsteller hatte sich zuvor am Montag in London mit seinen europäischen Unterstützern, dem britischen Premierminister Keir Starmer, dem französischen Emmanuel Macron und dem bundesdeutschen Kanzler Friedrich Merz getroffen, bevor er zu EU und NATO weiterfuhr. In der britischen Hauptstadt wurde ihm erneut alle Unterstützung zugesagt, die er sich wünscht und die ihn glauben lässt, er könne auch ohne die USA weiter gegen Russland kämpfen. Sie hätten Selenskyj, Zitat, ihre Solidarität mit der Ukraine sowohl gegenüber Russland als auch gegenüber den USA bekräftigt, Zitat Ende, meldete erfreut die kriegsgrüne Online-Zeitung Taz. Zitat, das Schicksal der Ukraine ist das Schicksal Europas, Zitat Ende, hatte Merz auf der Plattform X erklärt und hinzugefügt, Zitat, dies könnte für uns alle eine entscheidende Zeit sein, Zitat Ende. Dabei ist nach Ansicht zahlreicher Fachleute aus Militär und Politik der Krieg in der Ukraine längst zugunsten Russlands entschieden. Damit ist auch das Schicksal des Landes besiegelt, dessen Führung einen Stellvertreterkrieg für den Westen gegen Russland führt, den selbst Kriegstreiber Boris Johnson eingestanden hat. Jede Verlängerung des Krieges führt nur zu noch mehr Toten und Verletzten und zu noch mehr territorialen Verlusten für Kiew. Das lässt seine Truppen für etwas kämpfen und sterben, was die Ukraine ganz ohne Krieg hätte behalten können, wenn sich Selenskyj und sein Vorgänger Petro Poroschenko samt ihrer westlichen Unterstützer an die Minsker Vereinbarungen gehalten hätten. Der ehemalige ungarische Botschafter György Varga machte in einem Beitrag für die Nachdenkseiten darauf aufmerksam, Zitat, die EU-NATO unterstützt heute die Ukraine bei der gewaltsamen Rückeroberung von Gebieten, zu deren friedlicher Wiedereingliederung die ukrainische Führung zwischen 2015 und 2022 trotz einstimmiger Resolution des UN-Sicherheitsrates nicht bereit war. Die Minsker Vereinbarungen, die auch vom UN-Sicherheitsrat bestätigt wurden, wurden von der Ukraine nicht umgesetzt und die separatistischen Gebiete in der Ostukraine wurden nicht friedlich reintegriert. Zitat Ende. Es bleibt die Frage, warum europäische Politiker den Krieg fortsetzen wollen, für den sie mitverantwortlich sind, anstatt endlich konstruktive Friedensvorschläge für dessen baldiges Ende vorzulegen. In ihren Reden behaupten sie, sie würden das erreichen wollen, aber das Einzige, was sie tun, ist, den Krieg zu verlängern und ein Ende zu verhindern. Korrupte Geschwister im Geiste. Die Regierungen in Westeuropa handeln gemeinsam mit den Führungen der EU und der NATO gegen die Interessen ihrer Länder und deren Bevölkerungen und ebenso gegen die Interessen der Ukrainer. Darauf hat der US-Finanzökonom Michael Hudson in einem unlängst veröffentlichten Video-Interview mit dem norwegischen Politikwissenschaftler Glenn Deason hingewiesen. Er beschrieb das Verständnis der derzeit Regierenden in Europa von nationalem Interesse so, Zitat, das nationale Interesse, wie es von der europäischen Führung definiert wird, lautet, nein, unser Interesse ist dasselbe wie in Amerika, das des 1%, höchstens der 10%. Unser Interesse gilt dem militärisch-industriellen Komplex. Unser Interesse gilt dem Geld in unseren persönlichen Taschen, das wir durch Bestechung von den USA, von der NATO und von den Unternehmen, die wir vertreten, erhalten. Gegen die Interessen der Arbeitnehmer und der Wähler. Zitat Ende. Das deutet auch eine Antwort auf die Frage an, warum die europäischen Politiker die korrupte ukrainische Führung weiter unterstützen. Sie sind Geschwister im Geist der Korruption. Interessanterweise kommen die Informationen über das schier endlose Ausmaß der Bestechung und Bereicherung unter Selenskyj vor allem aus den USA. Hudson wies im Gespräch mit diesen darauf hin, dass der Begriff Europa in der gegenwärtigen Debatte um den Konflikt mit Russland nicht die europäische Bevölkerung einschließe. Diese sei gegen den Krieg zwischen Russland und der Ukraine und wolle, Zitat, einfach nur eine industrielle Erholung, Zitat Ende. Aber, Zitat, die Europäer werden von der EU-Kommission, Ursula von der Leyen und ihrer estnischen Helferin, Kaja Kallas, sowie von Friedrich Merz aus Deutschland angeführt. Und die Neokonservativen und die NATO-Gruppen, Mark Rutte, haben alle beschlossen, dass sie den Krieg zwischen der Ukraine und Russland zu einem Krieg zwischen Europa und Russland ausweiten wollen oder zumindest Europa Angst einjagen und Europa glauben machen wollen, dass ein Krieg unmittelbar bevorsteht, um im Grunde genommen eine Art militärischen Keynesianismus zu schaffen. Zitat Ende. Zitat, die Deutschen, die Franzosen und die anderen Kriegsbefürworter in Europa, Zitat Ende, würden versuchen, die öffentliche Meinung zu mobilisieren für ihre Interessen, indem sie der eigenen Bevölkerung Angst machen. Das geschehe mit der Behauptung von einem angeblich bevorstehenden Angriff Russlands. Hudson bezeichnete das als absurd. Kein entwickeltes Land mit einem gewählten Regierungschef werde in ein anderes Land einmarschieren, um dieses zu erobern, stellte er klar und betonte, Zitat, Landinvasionen gehören der Vergangenheit an, Zitat Ende. Sorgen um Profite. Jeder Kampf mit Russland werde mit Raketen ausgetragen werden, und zwar ausschließlich mit Raketen, so Hudson. Zu denen zählt der Finanzökonom auch Drohnen. Aus seiner Sicht wollen Merz und seine Bündnispartner einen, Zitat, militärischen Keynesianismus, Zitat Ende, durchsetzen, der auf der angeblichen Notwendigkeit basiere, gegen Russland zu kämpfen oder sich gegen Russland zu verteidigen. Das führe, Zitat, mit Sicherheit, Zitat Ende, dazu, dass der Krieg in der Ukraine fortgesetzt werde. Dazu würden auch die 300 Milliarden an eingefrorenen russischen Vermögenswerten dienen, die der Ukraine zur Verfügung gestellt werden sollen, damit diese es für europäische Waffen ausgeben kann. Das seien, Zitat, gute Nachrichten für den europäischen militärisch-industriellen Komplex, dessen Aktienkurse gestiegen sind, während die Aktienkurse anderer Industriezweige aufgrund des Rückgangs, der seit der Einstellung des Handels mit russischem Öl und Gas zu verzeichnen ist, nicht mitgezogen haben. Zitat Ende. Hudson verwies unter anderem auf Aussagen von NATO-Generalsekretär Mark Rutte, der das Bündnis aufforderte, sich auf eine langfristige Konfrontation mit Russland vorzubereiten. Eine Konfrontation bedeute, Zitat, irgendwann einen Krieg, Zitat Ende, stellte der Finanzökonom klar. Zitat, darum geht es bei der NATO, Zitat Ende. Die europäischen Massenmedien würden entsprechend weiterhin behaupten, dass die Ukraine eine Chance habe, Russland zu besiegen. Die Medien in allen anderen Teilen der Welt würden dagegen klar sagen, dass der Krieg in der Ukraine im Grunde genommen vorbei und, Zitat, völlig verloren, Zitat Ende, sei. Die westeuropäischen Regierungen beschäftige die Frage, Zitat, wenn der Krieg in der Ukraine verloren ist, wofür sollen wir dann all unsere Waffen einsetzen? Wer wird unsere Waffen kaufen? Zitat Ende. Die USA würden das nie tun und die Europäer auffordern, US-Waffen für die NATO zu kaufen. Zitat, die NATO braucht eine Kriegsgefahr, um die militärisch-industrielle Produktion und Beschäftigung aufrechtzuerhalten, auf die sie offenbar ihre Wirtschaft stützen will. Zitat Ende. Hudson erinnerte daran, dass der deutsche Bundeskanzler, Zitat, von Haus aus Unternehmensanwalt ist und enge Verbindungen zum deutschen Rüstungssektor hat. Zitat Ende. Merz habe sich als CDU-Politiker von Anfang an für höhere Verteidigungsausgaben eingesetzt, mit der Begründung, dies würde zu einer Erholung der deutschen Wirtschaft führen. Zitat, als ob sich die deutsche Industrie angesichts des Abbruchs der Beziehungen zu Russland und nun auch des bevorstehenden Abbruchs der Beziehungen zu China erholen könnte. Zitat Ende. Der US-Finanzökonom meint, Europa werde vom, Zitat, Deep State der NATO und der antirussischen Neokonservativen, Zitat Ende, beherrscht, Zitat, der genauso ernsthaft wie der Deep State der USA auf eine Konfrontation und letztlich einen Krieg mit Russland drängt, Zitat Ende. Die Aussagen von Merz würden darauf hindeuten, dass es, Zitat, überhaupt nicht um nationale Sicherheit, Zitat Ende, gehe. Zitat, es geht darum, Gewinne für industrielle Investoren und für eine Minderheit zu sichern, die die europäische Verteidigungs- und Industriepolitik gekapert hat. Zitat Ende. Deutliche Warnung aus Moskau. Hudson rechnet damit, dass der Krieg im Frühjahr 2026 mit einer Kapitulation der Ukraine endet. Russland werde in der Folge eine neue Regierung in Kiew einsetzen, die keine russlandfeindliche Politik betreibt. Russland beabsichtige, jeden Versuch Europas zu blockieren, weitere Raketen oder Waffen zu schicken, mit denen Kiew Russland angreifen könne, so der Ökonom. Moskaus Ziel sei es, Zitat, sich so weit wie möglich von Europa zu isolieren, Zitat Ende, da es keine Chance für Beziehungen zum gegenseitigen Nutzen mit Westeuropa mehr sehe. Europa werde nur noch als Bedrohung wahrgenommen. Russland müsse nach Kriegsende enorme Summen für den Wiederaufbau der russischsprachigen Ostukraine aufwenden, die nun Teil Russlands ist. Hudson geht davon aus, dass Moskau Brüssel vorschlägt, die eingefrorenen russischen 300 Milliarden Dollar größtenteils in Europa auszugeben, Zitat, um mit dem Wiederaufbau und der Sanierung der Immobilien, der Industrie und der Wirtschaft in Luhansk, Donbass und anderen Teilen der ehemaligen Ukraine, die jetzt zu Russland gehören, zu beginnen, Zitat Ende. Doch, Zitat, Merz und die antirussische Clique in der europäischen Führung, Zitat Ende, würden versuchen, diese Möglichkeit zu verhindern. Zitat, sie wollen nicht, dass Russland sein Geld in Europa ausgibt, um die russischsprachigen ehemaligen Provinzen der Ukraine wieder aufzubauen. Sie wollen, dass das Geld speziell für den militärisch-industriellen Komplex Europas ausgegeben wird. Darum geht es bei dem ganzen Problem. Zitat Ende. Auf die Frage von Diesen nach den NATO-Drohungen, möglicherweise russische Flugzeuge abzuschießen, sowie nach der westlichen Bereitschaft der Ukraine weitreichende Waffen gegen russische Ziele zur Verfügung zu stellen, verwies Hudson auf russische Reaktionen darauf. Sowohl Präsident Wladimir Putin als auch Außenminister Sergei Lavrov hätten erklärt, dass Russlands Vergeltungsmaßnahmen gegen die Länder ergreifen werde, die die Rakete hergestellt oder gesteuert haben, wenn eine Rakete aus einem NATO-Land auf Russland trifft, selbst wenn diese aus der Ukraine abgefeuert wird. Russlands Antwort lautet, Zitat, ihr habt eine Rakete auf uns abgefeuert, dann werden wir Raketen auf euch abfeuern. Ihr Europäer habt keine Verteidigung gegen unsere neuen Hyperschallraketen. Sie werden nicht atomar sein, das müssen sie auch nicht, aber sie reichen aus, um eure Industrie, sicherlich eure Rüstungsindustrie, lahmzulegen und euch die Fähigkeit zu nehmen, Raketen zu schießen. Wir können nicht nur eure Waffenhersteller lahmlegen, sondern auch eure elektronischen und elektrischen Anlagen, eure Verkehrsanlagen, eure Eisenbahnen, eure Flughäfen, eure Häfen. Zitat Ende. Das habe die russische Führung, Zitat, so deutlich wie möglich zum Ausdruck gebracht. Zitat Ende. Russland habe Europa immer wieder gewarnt, so Hudson, was passiert, wenn es diesen Schritt geht. Doch die europäischen Politiker würden genau das provozieren wollen, weil sie glauben, Zitat, dass Europa von Russland angegriffen werden muss, um seine Industrie wieder aufzubauen. Zitat Ende. Russlands Präsident Putin hatte vor einer Woche erneut westlichen Behauptungen über russische Kriegspläne gegen die EU oder die NATO widersprochen. Zitat, wir haben nicht vor, gegen Europa zu kämpfen, das habe ich schon 100-mal gesagt. Zitat Ende, aber bei einem Angriff werde Russland, Zitat, sofort, Zitat Ende, reagieren. Zitat, aber wenn Europa plötzlich gegen uns kämpfen will und damit anfängt, sind wir sofort bereit. Daran kann es keinen Zweifel geben. Zitat Ende. Putin warnte außerdem, Zitat, wenn Europa plötzlich einen Krieg gegen uns beginnen will und ihn beginnt, kann es sehr schnell zu einer Situation kommen, in der wir niemanden mehr haben, mit dem wir verhandeln können. Zitat Ende. Krieg zur Ablenkung. Der US-Finanzökonom sieht bei den europäischen Politikern, Zitat, eine ideologisch verengte Sichtweise, die buchstäblich den langjährigen Hass Großbritanniens auf Russland teilt. Zitat Ende. Es sei eine geopolitische Konfrontation, in der die Westeuropäer die neokonservative Sichtweise der USA übernahmen, Zitat, dass Russland, wenn wir es nur in 4 oder 5 kleine Länder aufteilen könnten, nicht mehr die Macht hätte, uns zu bedrohen oder überhaupt eine positive Rolle in der Welt zu spielen. Zitat Ende. Sie würden selbst, Zitat, eine positive Rolle in der Welt, Zitat Ende, nach ihrem Verständnis spielen wollen, Zitat, als Amerikas führende Marionetten, die den Rest der Welt im Namen Amerikas verwalten. Zitat Ende. Hudson bezeichnete das als, Zitat, ziemlich erbärmliche Weltanschauung, Zitat Ende, und fügte hinzu, darauf laufe aber alles hinaus. Merz, Rutte und von der Leyen hätten ein anderes Verständnis von nationalen Interessen. Zitat, Unser nationales Interesse liegt in der Deindustrialisierung Europas. Unser nationales Interesse ist arbeitnehmerfeindlich. Unser nationales Interesse ist Krieg. Zitat Ende. Das unterscheide sich von dem früheren Verständnis, dass Länder in ihrem eigenen wirtschaftlichen, sozialen und politischen Interesse handeln, auf demokratische Weise, die das repräsentiere, was für die Bevölkerung als Ganzes gut ist. Doch das sei, Zitat, nicht mehr die Bedeutung des nationalen Interesses in den heutigen westlichen Volkswirtschaften von den Vereinigten Staaten bis Europa. Zitat Ende. Und so wird der Krieg in der Ukraine gegen Russland fortgesetzt. Auch der US-Finanzanalytiker Martin Armstrong warnt seit langem vor dem Kriegstreiben der europäischen Politiker. Im November erklärte er gegenüber dem ehemaligen CNN-Journalisten Greg Hunter, ähnlich wie Hudson, die EU befinde sich selbst verursacht, finanz- und wirtschaftspolitisch, in, Zitat, einer verzweifelten Lage, Zitat Ende, die zu einer, Zitat, völligen Katastrophe, Zitat Ende, führe. Zitat, deshalb wollen sie Krieg. Entweder sie bekommen Krieg mit Putin oder die Menschen werden die Parlamente mit Mistgabeln stürmen, sobald diese Zahlungsausfälle beginnen. Zitat Ende. Hinzuweisen ist noch darauf, dass der ehemalige hochrangige CIA-Mitarbeiter George Beebe sich in einem Interview mit dem russischen Politologen Fjodor Lukjanov optimistisch zeigte, was ein mögliches Kriegsende angeht. Das begründete er unter anderem mit der, Zitat, Härte des Widerstands, Zitat Ende, gegen den US-Friedensplan, Zitat. Alle, die in Europa, der Ukraine oder in den USA keinen Kompromiss wollen, tun ihr Bestes, um das Abkommen zu torpedieren, Zitat Ende. Diesen Widerstand deutet Beebe, Zitat, als Zeichen dafür, dass wir dem Erfolg näher kommen, Zitat Ende, und dass US-Präsident Trump einen Weg findet, Zitat, diesen Krieg durch eine friedliche Einigung zu beenden, der Russland und die Ukraine zustimmen müssen, Zitat Ende. Er verweist auch darauf, dass die US-Führung Möglichkeiten habe, Zitat, auf Europa einzuwirken, Zitat Ende. Beebe meint, Zitat, wenn die USA, Russland und die Ukraine eine Einigung erzielen, glaube ich nicht, dass die Europäer es riskieren werden, sich dem zu widersetzen. Zitat Ende. Doch bisher macht die ukrainische Führung nicht mit, weil sie die westeuropäischen Führungen und die von EU und NATO hinter sich weiß.
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1: Die Koalition der Willigen und der Friedensplan. Die Frage ist, gewillt zu was? Ein Standpunkt von Uwe Froschauer. Der 28-Punkte-Friedensplan der USA. Der von den USA vorgeschlagene 28-Punkte-Friedensplan für die Ukraine sah unter anderem vor, dass die Ukraine bestimmte Gebiete abtritt, insbesondere die Regionen Oblaste, Lugansk und Donetsk im Donbass, ihre Streitkräfte reduziert und auf einen NATO-Beitritt verzichtet. Diese Fassung hätte die russische Kontrolle über die Krim, Lugansk und Donetsk anerkannt, einschließlich Gebieten, die das russische Militär noch nicht besetzt hat, und hätte gleichzeitig den Status von Cherson und Saporischschja an der Kontaktlinie eingefroren. Die Bestimmungen würden die ukrainischen Streitkräfte von 800.000 Soldaten auf 600.000 Soldaten begrenzen, sowie einen NATO-Beitritt der Ukraine ausschließen und dem Land Sicherheitsgarantien gewähren. Sie beinhalten außerdem Maßnahmen zur wirtschaftlichen Zusammenarbeit, die sehr zum Vorteil der USA gereichen würden, sowie zum Wiederaufbau und zu humanitären Fragen wie zum Beispiel einem Gefangenenaustausch. In meinen Augen ist das ein realistischer Plan. Mit Ausnahme der unbegründeten Vorteilsverschaffung für die USA, da Russland den vom Westen provozierten Krieg in militärischer Sicht eindeutig gewonnen hat, egal was die europäischen Spitzenpolitiker diverser Regierungen uns einreden wollen. Der europäische Gegenvorschlag, die wichtigsten Punkte. Nach massiver Kritik, insbesondere aus Europa, wurde der Plan überarbeitet. Es gibt inzwischen eine modifizierte Version, Revised Peace Framework. Einige der umstrittenen Vorschläge sind abgeschwächt oder gestrichen worden. Die europäischen Verbündeten der Ukraine legten einen Gegenvorschlag zum US-Vorschlag vor, der zentrale europäische bzw. ukrainische Anliegen stärker berücksichtigen soll. Meines Erachtens hat das Gefolge des nicht mehr amtierenden bellizistischen Biden-Regimes die europäischen Kriegstreiber, insbesondere die Regierungschefs von Großbritannien, Frankreich und Deutschland, sowie die Spitze der EU, vertreten durch Ursula von der Leyen, keinerlei Mitspracherecht bei den Friedensverhandlungen, weil sie es waren, die den Krieg durch unsinnige, tötende und steuerfinanzierte Waffenlieferungen aufrechterhielten, trotz Verhandlungsangeboten seitens Russlands. Der europäische Vorschlag zum Friedensplan für die Ukraine beinhaltet derzeit, Stand Ende November 2025, vornehmlich folgende Vorschläge. Es soll keinen erzwungenen Gebietstransfer geben und territoriale Verhandlungen sollen erst nach einem bedingungslosen Waffenstillstand erfolgen. Als Verhandlungsbasis soll die aktuelle Line of Contact, die gegenwärtige Frontlinie, gelten. Darauf lässt sich Russland mit an Sicherheit grenzender Wahrscheinlichkeit nicht ein. Und das weiß die Koalition der Willigen. Mein Fazit: Die Europäer wollen den Krieg nicht beenden, zumal ihre Bemühungen, eine Kriegswirtschaft aufzubauen, auf Hochtouren laufen. Solange der Krieg läuft und von einer herbeigeredeten und völlig unbegründeten Kriegsgefahr für Europa geschwafelt wird, ist der Großteil der Bevölkerung von der durch Unfähigkeit, Dummheit sowie Macht- und Besitzgier der Politiker verursachten Wirtschafts- und Gesellschaftskrise abgelenkt. Die Wirtschaft für zivile Zwecke in der EU, dafür sollte Wirtschaft ausschließlich da sein, haben unter anderem die deutsche, britische, französische Regierung sowie die Spitzenpolitiker der EU an die Wand gefahren. Dieser einer Kapitulation gleichkommende Friedensplan, dieses Friedensdiktat, wie der US-Friedensplan in den bellizistischen Kreisen Europas gerne genannt wird, gilt es aus Sicht der Kriegstreiber mit allen Mitteln zu verhindern. Er würde die Inkompetenz der bestenfalls mittelmäßig mental begabten, eliteinstruierten Politmarionetten offenlegen und ihnen ein Ausscheiden aus dem Amt nahelegen. Eine weitere von den Europäern gewünschte Veränderung betrifft die Militär- und Sicherheitsgarantien für die Ukraine sowie eine flexiblere Begrenzung der Truppenstärke. Die ukrainische Armee soll in Friedenszeiten auf maximal 800.000 Soldaten limitiert werden und nicht auf 600.000, wie es der US-Plan vorsah. Meines Erachtens sind beide Truppenstärken wesentlich zu hoch. Der Vorschlag beinhaltet Sicherheitsgarantien für die Ukraine, inklusive einer Garantie, die sich an das Prinzip eines kollektiven Verteidigungsbündnisses anlehnt. Ein NATO-Beitritt der Ukraine wird nicht ausgeschlossen. Der Plan erkennt jedoch an, dass derzeit kein Konsens unter NATO-Mitgliedern über eine Aufnahme existiert. Eine zukünftige Mitgliedschaft soll möglich bleiben. Mein Fazit zu diesem Punkt: Ein einziger Witz, den Hauptgrund, den NATO-Beitritt der Ukraine, für die von der NATO durch ständige Osterweiterung provozierte russische Invasion in der Ukraine nicht ausschließen zu wollen. Mit dem in Aussicht gestellten NATO-Beitritt der Ukraine wurde eine rote Linie überschritten. Die Koalition der Kriegswilligen weiß, dass dieser Punkt für Russland unannehmbar ist und zeigt ein weiteres Mal, dass die heuchlerischen Friedensbekundenden in Wirklichkeit den Krieg nicht beenden wollen, wie es schon Ende März 2022 bei den Verhandlungen in Istanbul der Fall war. Besonders laut tönen bezüglich des NATO-Beitritts die schon immer gerne Krieg spielenden Briten. Laut der Nachrichtenagentur Reuters sagte am 14. Februar 2025 der britische Premierminister Keir Starmer zum ukrainischen Präsidenten Volodymyr Zelensky, nachdem die Vereinigten Staaten widersprüchliche Äußerungen über die Zukunft der Ukraine gemacht hatten, Großbritannien halte weiterhin an der Haltung der Ukraine fest, dass sie sich auf einem unumkehrbaren Weg zur NATO-Mitgliedschaft befinde. Auch die am 22. November 2025 offiziell angenommene gemeinsame Stellungnahme der europäischen Länder, die als Reaktion auf den US-Friedensplan für die Ukraine dienen soll, wurde von Keir Starmer unterzeichnet. Punkt 11 des europäischen Gegenvorschlags beinhaltet die Möglichkeit des EU-Beitritts der Ukraine, auf dessen militärische Bedeutung ich später noch zu sprechen komme. Die Rolle Großbritanniens auf dem europäischen Bankett mutet für mich immer etwas merkwürdig an. Da sie sich ja aus der EU verabschiedet haben, aber immer so tun, als seien sie die einzig wahren Europäer. Es riecht nach Doppelmoral, finden Sie nicht? Aber dafür ist ja der Wertewesten mittlerweile bekannt, nicht wahr? Dem völker- und kindermordenden israelischen Regime und ihrem Chef Benjamin Netanyahu nichts entgegensetzen, aber Wladimir Putin dämonisieren. Was will man da noch sagen? Gleichzeitig wird im europäischen Plan vorgeschlagen, dass in Friedenszeiten keine dauerhaften NATO-Truppen unter NATO-Kommando auf ukrainischem Boden stationiert werden. Was heißt keine dauerhaften NATO-Truppen? Die NATO hat in der Ukraine überhaupt nichts verloren. Würden die USA tatenlos zusehen, wenn sich auf Kuba russische Truppen tummeln würden? Zu Friedenssicherung, Wiederaufbau und Entschädigung ist dem europäischen Plan eine umfassende Rekonstruktion der Ukraine zu entnehmen. Mit Entschädigung und Wiederaufbau. Als Finanzierungsquelle sollen eingefrorene russische Staatsvermögen dienen, solange Russland nicht für den Krieg haftet. Warum soll nur Russland zahlen und haften, dass in Istanbul bereits Ende März 2022, 5 Wochen nach Ausbruch des Ukraine-Konflikts, zu Verhandlungen mit guten Konditionen für die Ukraine bereit war, im Gegensatz zum Wertewesten? Der Vorschlag verzichtet auf den im US-Plan angedachten Mechanismus, wonach US-Investoren einen Teil der Gewinne aus dem Wiederaufbau erhalten. Stattdessen soll der Wiederaufbau überwiegend der Ukraine dienen. Zumindest in diesem Punkt stimme ich mit dem europäischen Plan überein. Warum sollen die USA, die treibende Kraft in der Provokation dieses Krieges, am Ende davon profitieren? Bezüglich des Völkerrechts, der Selbstverteidigung sowie der Souveränität der Ukraine bestätigt der europäische Plan ausdrücklich die Souveränität und territoriale Unversehrtheit der Ukraine innerhalb ihrer international anerkannten Grenzen. Der europäische Entwurf versucht angeblich, zwischen russischen Forderungen, der Realität an der Front und den sicherheitspolitischen Interessen der Ukraine und Europas zu vermitteln, mit dem Ziel, einen dauerhaften, gerechten Frieden zu ermöglichen, ohne die Sicherheit und Souveränität der Ukraine aufzugeben. Damit unterscheidet er sich deutlich vom ursprünglichen US-Plan, der teilweise als zu pro-russisch und als gefährlich für europäische Sicherheitsarchitektur gesehen wurde. Mein Fazit: realitätsferne Traumtänzer, die Herren Starmer, Macron und Merz, sowie die ohnedies nicht integre von der Leyen. Der Ansatz dieser Kriegswilligen zielt angeblich auf einen gerechten und dauerhaften Frieden, basierend auf völkerrechtlichen Prinzipien und der Charta der Vereinten Nationen ab. Die Verlierer dieses Krieges, die Ukraine und das völlig schiefgewickelte, teils von Totalversagern geführte Europa, haben nicht das Recht, derartig überhöhte und unrealistische Forderungen zu stellen. Europäische Politiker haben nach dieser Performance der letzten Jahre in der Ukraine ohnedies nichts am Verhandlungstisch zu suchen und sollten einfach den Mund halten. Die USA und Russland nehmen die Stimmen der als friedensbereit getarnten Bellizisten in Europa ohnehin nicht mehr ernst. Der außenpolitische Berater von Kreml-Chef Wladimir Putin, Juri Uschakow, äußerte sich abschätzig über die mittlerweile vorgenommenen Änderungen am Friedensplan. Diese seien absolut unkonstruktiv. Der Kreml beharrt auf dem ursprünglichen amerikanischen Friedensplan als Grundlage für Verhandlungen. Mitte 2025 sagte der russische Außenminister Sergei Lavrov, lange vor dem aktuellen europäischen Gegenvorschlag, dass er Zweifel daran hege, was Europa bei Verhandlungen beitragen könnte. Wörtlich sagte er, Zitat: "Ich weiß nicht, was Sie am Verhandlungstisch tun würden. Wenn Sie irgendwelche geschickten Ideen zur Einfrierung des Konflikts vorbringen wollen, während Sie in Wirklichkeit meinen, den Krieg fortzusetzen, warum sollten wir Sie, also die Europäer, dann einladen?" Zitat Ende. Ich sehe das ebenso wie Lavrov, dem in meinen Augen kein europäischer Politiker das Wasser reichen kann. Nachdem Ende November 2025 der neue europäische Gegenvorschlag veröffentlicht wurde, reagierte der Kreml sehr deutlich mit Worten wie "der Plan sei völlig unkonstruktiv und für uns nicht akzeptabel". Russland unterscheidet zwischen dem US-Originalentwurf und dem von Europa überarbeiteten Gegenvorschlag. Erstem steht Russland eher offen gegenüber, dem Letzteren klar ablehnend. Und das zu Recht. Ich hoffe, Donald Trump kehrt zu seiner ersten Fassung zurück und verzichtet bei einer weiteren Runde auf das Mitwirken der bellizistischen Europäer. Die Begriffe Kriegstreiber und Friedensverhandlungstisch schließen sich gegenseitig aus. Nun, bei dem ursprünglichen 28-Punkte-US-Plan springt tatsächlich mehr für Russland als für die Ukraine heraus. Russland ist militärisch der Sieger dieses fast schon 4 Jahre andauernden Krieges, dessen Länge der Westen mit seinen sinnbefreiten, die Rüstungsindustrie bereichernden Waffenlieferungen und sonstiger kriegsverlängernder Unterstützung zu verschulden und den die Ukraine mit vielen Toten und Zerstörung von Infrastruktur und auch Wohngebäuden auszubaden hat. Soll doch Russland die Schäden, die es bis Ende März 2022 verursacht hat, zahlen und den Rest der Wertewesten tragen, der nicht bereit war, den Krieg zu beenden. Die vielen Toten, die bei einer erfolgreichen Verhandlung in Istanbul vermeidbar gewesen wären, gehen zu einem großen Teil auf das Konto des Westens, der einen Stellvertreterkrieg in der Ukraine führt, in dem ukrainische und russische Soldaten starben und weiterhin sterben. Der US-Plan ist nicht etwa gefährlich für die europäische Sicherheitsstruktur, sondern für den Sesselerhalt der versagenden Kriegstreiber und für die Gewinne der durch verantwortungslose Kriegswirtschaft profitierenden Rüstungsindustrie. Der im europäischen Plan klar zum Ausdruck gebrachte Widerstand gegen erzwungene Grenzänderungen oder erzwungene Gebietsabtretungen, insbesondere ohne Zustimmung der Ukraine, ist eine Farce und fern jeder Realität. Was für verlogene und heuchlerische Worte dieser Kriegstreiber! Auf große Teile der Ostukraine hat das faschistisch unterwanderte und korruptionsverdächtige Kiew-Regime definitiv keinen moralischen Anspruch mehr. Zum Verzicht auf die Gebiete Donetsk und Lugansk. Das Kiewer Regime hat Donetsk und Lugansk in der Ostukraine von 2014 bis zur russischen Invasion unter Beschuss genommen. Mehr als 14.000 Menschen starben bis zum russischen, völkerrechtswidrigen, von der NATO provozierten Überfall der Ukraine am 24. Februar 2022. Die Ukraine zahlte seit 2014 keine Renten mehr an Personen in der Ostukraine. Finanzielle Leistungen wurden fast komplett gestrichen. Die Ostukraine wurde von der Lebensmittelversorgung abgeschnitten, die daraufhin Russland übernahm. Aus humanitärer Sicht hat die Ukraine in meinen Augen den Anspruch auf dieses Gebiet ohnehin verloren, schon vor der Vorlage des neuen US-amerikanischen Friedensplans. Der Donbass hat für Kiew insbesondere wirtschaftliche Bedeutung, da er einst das Rückgrat der ukrainischen Industrie war. Die Ostukraine ist reich an Bodenschätzen, geschätzte 12 Billionen Dollar, die die Ukraine sowie die meisten scheinheiligen europäischen Länder nur ungern Russland überlassen wollen. Da liegt der Hund begraben. Zur Annektierung der Krim. Laut Volkszählungen war die Bevölkerung der Krim bereits vor 2014 überwiegend russischstämmig bzw. russischsprachig. In der ukrainischen Volkszählung von 2001 gaben rund 58,5% der Einwohner ihre Nationalität als Russen an, 24,4% waren Ukrainer und etwa 12,1% Krimtataren. Nach Angaben einer umstrittenen russischen Volkszählung von 2014 machten Russen etwa 65% der Bevölkerung aus. Dennoch, aus beiden Volkszählungen ergibt sich ein klares Übergewicht des russischen Bevölkerungsanteils. Am 16. März 2014 fand ein ebenfalls strittiges Referendum statt, bei dem nach offiziellen Angaben ca. 97% der Abstimmenden für den Beitritt zur Russischen Föderation waren. Laut Nachwahlbefragungen stimmten etwa 93% der Teilnehmenden für den Anschluss an Russland. Umfragen nach der Annexion deuten darauf hin, dass ein hoher Anteil der Krim-Bewohner das Referendum rückblickend als fair ansah. Laut Pew Research Center glaubten 91% der Befragten, dass das Referendum frei und fair gewesen sei und 88% meinten, die ukrainische Regierung solle die Ergebnisse anerkennen. Warum also diese realitätsfernen Forderungen der Koalition der Willigen? Sie wollen diesen Krieg nicht beenden und hoffen durch Kriegswirtschaft ihr Versagen vertuschen zu können. Dass weitere tausende Menschen dadurch sterben würden und werden, wenn die Kriegstreiber die Oberhand behalten sollten, scheint ihnen egal zu sein. Hauptsache, ihr Machterhalt ist gesichert. Wie erbärmlich. Und hoffen durch Kriegswirtschaft ihr Versagen vertuschen zu können. Dass weitere tausende Menschen dadurch sterben würden und werden, wenn die Kriegstreiber die Oberhand behalten sollten, scheint ihnen egal zu sein. Hauptsache, ihr Machterhalt ist gesichert. Wie erbärmlich. Vielleicht hoffen sie tatsächlich, wie einst die größenwahnsinnigen Hitler

Aspekte des europäischen Planes, wie etwa der Austausch von Kriegsgefangenen, die Rückkehr von deportierten Zivilpersonen und Kindern sowie die Unterstützung für Opfer des Krieges sowie weite Teile des Wiederaufbauprogramms im europäischen Plan sind zu begrüßen. Punkt 11 des europäischen Plans klingt harmlos, ist jedoch ein zweischneidiges Schwert. Darin steht: Die Ukraine ist für eine EU-Mitgliedschaft berechtigt und erhält während der Prüfung einen kurzfristigen bevorzugten Marktzugang zu Europa. Im Buch Wahrheitssuche im Ukraine-Krieg legt Autor Thomas Mayer die tatsächliche Lage in der Ukraine dar und schreibt, dass die Folgen eines EU-Beitritts der Ukraine dramatisch wären. In seinem Gastbeitrag vom 16. August 2025 auf meinem Blog wassersäge.com schreibt Thomas Mayer folgendes, Zitat: Soldaten der EU-Staaten müssten in der Ukraine kämpfen und sterben. Die EU ist ein Militärbündnis. Das wissen die wenigsten, doch das ist seit dem Lissabonner Vertrag von 2009 der Fall. Nach Artikel 42 Absatz 7 des Lissabon-Vertrages müssen Mitgliedstaaten angegriffenen EU-Ländern alle in ihrer Macht stehende Hilfe und Unterstützung leisten. Damit geht die Verpflichtung zu einer umfassenden Kriegsbeteiligung in der EU sogar noch weiter als in der NATO. In der NATO verlangt ein Bündnisfall nach Artikel 5 des Nordatlantik-Vertrags von Mitgliedstaaten lediglich, Maßnahmen zu ergreifen, die sie für erforderlich erachten. Erforderlich erachten ist eine weiche Formulierung, die den einzelnen Staaten alles offen lässt. Da ist der Lissabon-Vertrag deutlicher. Alle EU-Staaten wären nach einem EU-Beitritt der Ukraine also verpflichtet, Soldaten in die Ukraine zu entsenden, denn sie müssten alle in ihrer Macht stehende Unterstützung leisten. Dazu gehört natürlich auch das eigene Militär. Damit würden Deutschland und alle anderen EU-Staaten in einen offenen Krieg mit der Atommacht Russland eintreten. Laut dem Lissabon-Vertrag könnte man solche Militäreinsätze vermeiden, wenn die EU feststellt, dass die Ukraine nicht ein Opfer war, sondern selbst die souveränen Donbass-Regionen angegriffen hat und damit der Kriegseintritt Russlands eine völkerrechtskonforme Hilfe bei der Selbstverteidigung der Donbass-Regionen nach Artikel 51 der UNO-Charta war. Eine solche Einschätzung ist aber für die EU-Regierungen zu viel verlangt, da sie über Jahre das Gegenteil behauptet haben, um ihre starke Beteiligung am Krieg gegen Russland zu rechtfertigen. Bei einem Sterben der eigenen Soldaten würde aber die Stimmung in der Gesellschaft kippen. Deshalb ist es sehr unwahrscheinlich, dass es einen EU-Beitritt der Ukraine vor Kriegsende geben wird. Zitat Ende. Fazit: Die Ukraine und das von der Biden-Regierung zur Unterstützung dieses Krieges angestiftete Europa haben diesen Krieg verloren. Der Verlierer musste schon immer weitreichende Zugeständnisse machen, wie auch Deutschland 1918 schmerzhaft erfuhr. Die Niederlage war von Anfang an klar und wird mit dem Sieg Russlands enden, egal wie lange die europäischen Bellizisten die Beendigung dieses Krieges noch hinauszögern. Die unfähigen und in meinen Augen größtenteils ruchlosen europäischen Spitzenpolitiker, eher Spitzenversager, versuchen in ihren Ländern eine Kriegswirtschaft zu etablieren, da sie die Wirtschaft ihrer Länder an die Wand gefahren haben. Die vielen der Bevölkerung abgepressten, vernichteten Milliarden Euros, die völlig sinnlos in die Ukraine flossen, haben auch die europäischen Bellizisten zu verantworten. Das wird kein Zuckerschlecken für die europäischen Kriegstreiber und davor haben sie berechtigte Angst. Mit einem wegfallenden Feindbild ist ihre unheilbringende Strategie schwer aufrechtzuerhalten und der Bevölkerung nicht mehr zu vermitteln. All diese Entscheidungen dieser Sesselfurzer werden auf dem Rücken meist junger Ukrainer und Russen ausgetragen, die zu Hunderten täglich ihr Leben verlieren oder verwundet werden. Schande über diese Kriegstreiber. Nicht zu vergessen sind auch die europäischen Steuerzahler, die dieses sinnlose und bluttriefende Unterfangen der ethisch unterbelichteten Kriegstreiber finanzieren und mit einer weiteren massiven Reduzierung ihres Wohlstands bei Weiterführung des Krieges rechnen müssen. Bundeskanzler Friedrich Merz brüstete sich im Deutschen Bundestag am 26. November, dass er weitere 11,5 Milliarden in die Ukraine schicken werde. BlackRock wird sich freuen. Während bei der Rente jeder Euro umgedreht wird. Die NATO soll jetzt doch bis an die Haustür Russlands gebracht werden. Menschenleben spielen keine Rolle. Merz und seine europäischen Spießgesellen, die Koalition der Kriegswilligen, haben den Friedensplan von US-Präsident Donald Trump in einen Kriegsplan verwandelt. Sie sollten sich schämen. Wobei ich glaube, dass diese Damen und Herren dieses Gefühl nicht mehr kennen. Der Krieg geht erst einmal weiter. Noch mehr Menschen sterben, weil das Böse noch immer die Oberhand behält. J.D. Vance, der US-amerikanische Vizekanzler, reagierte mit folgenden klugen Worten auf die Bemühungen der Europäer. Zitat: Es ist eine Fantasie, dass der Sieg zum Greifen nah ist, wenn wir, also die Ukraine, nur mehr Geld, mehr Waffen oder mehr Sanktionen bereitstellen. Frieden wird nicht

0: von gescheiterten Diplomaten oder Politikern geschaffen, die in einer Fantasiewelt leben. Er kann von klugen Menschen geschaffen werden, die in der realen Welt leben. Zitat Ende. Dem ist nichts hinzuzufügen.
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1: Europa hat schwache Trümpfe. Der Streit zwischen Belgien und der EU-Kommission um die Enteignung des russischen Vermögens spitzt sich zu. Der Ukraine geht bald das Geld aus, die Europäer selbst sind inzwischen auch knapp bei Kasse. Die Amerikaner drängen zum Frieden, doch am Ende entscheidet Russland. Ein Standpunkt von Rüdiger Rolz. Zweimal Brüssel. Am 3. Dezember war die belgische Hauptstadt Gast zweier Treffen, die besser die Lage der Europäer nicht hätten beschreiben können. Im Hauptquartier der NATO trafen sich die Außenminister der Allianz. Wenige Kilometer entfernt beriet im Sitz der EU-Kommission Ursula von der Leyen mit den Spitzen der Kommission, wie die belgische Regierung unter Bart de Wever dazu gebracht werden könne, das beschlagnahmte russische Staatsvermögen für ein Reparationsdarlehen zugunsten der Ukraine freizugeben. Beide Treffen wurden bestimmt durch die Schwierigkeiten, die den Europäern durch den Kriegsverlauf, den neuen Friedensplan der USA, 28-Punkte-Plan, und die nachlassende Finanzkraft der EU für die weitere Entwicklung entstehen. Eines ist unübersehbar. Die Bedeutung der Europäer schmilzt wie Schnee in der Sonne. Dieser Bedeutungsverlust wurde ihnen eindrücklich dadurch vorgeführt, dass erstmals seit 2003 der amerikanische Kollege am Treffen der NATO-Außenminister nicht teilnahm. Marco Rubio hatte offenbar Wichtigeres in Washington zu tun. Die offizielle Begründung für sein Fernbleiben lautete, dass Rubio schon Dutzende Treffen mit NATO-Verbündeten absolviert habe und es völlig unrealistisch sei, ihn bei jedem Treffen zu erwarten. Das zeigt, für die USA hat Europa nur noch untergeordnete Bedeutung. Im Vordergrund stehen die Verhandlungen mit Russland. Denn in Washington weiß man, das Ende des Ukraine-Krieges hängt von Russland ab. Und Trump will ein baldiges Ende. Dabei stören die Europäer nur. Denn nicht nur Russland ist überzeugt, dass die Europäer keinen konstruktiven Beitrag zur Beendigung des Krieges leisten. Trump winken gute Geschäfte mit Russland aufgrund der enormen Aussichten einer russisch-amerikanischen Wirtschaftszusammenarbeit und aus den Rohstoffabkommen mit der Ukraine. Dabei sind die Europäer mit ihren Vorstellungen über das Kriegsende im Wege. Vergeblich versuchen sie mit zahnlosen Drohungen gegenüber Russland, der Selbstüberschätzung der eigenen Möglichkeiten und Fähigkeiten sowie der Unterwürfigkeit und Speichelleckerei gegenüber Trump den Gang der Dinge zu beeinflussen. Hürden und Fallstricke. In Verkennung der Wirklichkeit betont Merz kraftmeierisch: Wir Europäer entscheiden und gestalten, was auf unserem Kontinent geschieht. Glaubt er wirklich, Putin beeindrucken zu können mit der Behauptung, dass eine Fortsetzung dieses Angriffskrieges sinnlos ist? Dem Bundeskanzler ist offenbar bisher nicht aufgefallen, dass der politische Westen seit 4 Jahren mit solchen Belehrungen keinen Erfolg hatte. Das Gegenteil vielmehr ist der Fall. Vielleicht glaubt Merz ja selbst seinen eigenen Verlautbarungen, aber der russische Präsident zeigt sich davon unbeeindruckt. Er sieht, dass seine Truppen immer weiter nach Westen vorankommen. Er sieht auch, dass die Europäer nicht einmal mehr in der Lage sind, die Ukraine aus eigener Kraft finanziell zu unterstützen. Selbst dazu brauchen sie noch das russische Geld, das bei Euroclear und den europäischen Banken eingefroren ist. Mit den USA ist der größte Geldgeber aus dem Krieg ausgestiegen. Die Gestaltungsmöglichkeiten, die Merz im Brustton tiefster Überzeugung für die Europäer reklamiert, hängen also stark ab von Russlands Geld. Diesem Thema galt das zweite Treffen in Brüssel. Wie kann die Enteignung des russischen Vermögens so rechtssicher gemacht werden, dass auch die belgische Regierung sowie der Zahlungsabwickler Euroclear dieser Maßnahme zustimmen? Welche Garantien können gegeben werden, damit Belgien nach einem russischen Sieg mit den Risiken dieses Enteignungsvorhabens nicht alleine dasteht und für die Folgen aufkommen muss? Das ist vorerst die größte Hürde, die überwunden werden muss, damit von der Leyen dem Rest der EU ihren Willen nach Vergeltung gegenüber Russland aufzwingen kann. Doch die Erfolgsaussichten dafür scheinen sich eher zu verschlechtern als zu verbessern. Die belgische Regierung ist von den bisherigen Vorschlägen der Kommission nicht überzeugt und verweigert weiterhin ihre Zustimmung zu dem Plan. Euroclear selbst hat schon angekündigt, Klage gegen einen EU-Beschluss vor dem Europäischen Gerichtshof einzureichen, sollte man zur Freigabe der russischen Gelder gezwungen werden. Gefährliches Spiel. Die Furien des Russenhasses erkennen nicht, dass sie mit ihrem Fanatismus die Einheit der EU gefährden. Sie treiben Staaten und Institutionen dazu, sich an die Seite Russlands stellen zu müssen, wollen sie die europäischen Interessen schützen. Nicht nur Belgien, sondern auch Ungarn und die Slowakei lehnen die Pläne von der Leyen ab. Andere tun ihre Bedenken oder Ablehnung nicht öffentlich kund. Eine Enteignung ausländischen Staatsvermögens wäre einmalig in der Geschichte. Das gab es nicht einmal während der Weltkriege, wie Bart de Wever warnend zu bedenken gibt. Die besonnenere EZB hat es schon abgelehnt, sich an einer Garantie oder Absicherung eines geplanten Reparationsdarlehens zu beteiligen, mit dem aus eingefrorenem russischem Vermögen Geld an die Ukraine fließen soll. Die meisten EU-Staaten sind nicht mehr in der Lage, aus ihren Haushalten Rücklagen zu bilden für die Absicherung eines solchen Darlehens. Das Risiko eines Zahlungsausfalls der Anleihe liegt bei 100%, denn von der Leyens Vorstellung über die Rückzahlung der Anleihe beruht auf dem Hirngespinst, dass Russland den Krieg verliert und Reparationen zahlt. Doch wer trägt die Last, wenn von der Leyens Traumblasen platzen? Belgien jedenfalls will von allen anderen EU-Staaten Garantien haben. Russland hat bereits mit harten Gegenmaßnahmen gedroht und mittlerweile müssten die Europäer doch gemerkt haben, dass die Russen es ernst meinen, wenn sie drohen. Jedenfalls werden die entsprechenden Vorbereitungen in Moskau bereits getroffen. Was nahe liegt und auch schon angedeutet wurde, ist die Enteignung von Vermögen und Wertanlagen sogenannter unfreundlicher Staaten auf dem Gebiet der Russischen Föderation. Alleine die Sachinvestitionen westlicher Unternehmen in Russland dürften die russischen Vermögen im Westen bei weitem übersteigen. Aber auch in der EU und anderen Staaten müssen Euroclear und die EU mit Klagen und Schadenersatzforderungen von seitens Russland rechnen. Das könnte zur Beschlagnahmung westlicher Vermögen in anderen Staaten führen, denn diese ebenso wie die Staaten des politischen Westens insgesamt verstehen sich als Rechtsstaaten, die nach geltendem nationalen und internationalen Recht Urteile fällen. Und wie schon Bart de Wever sagte, gibt es für die Enteignung fremden Staatsvermögens keinen Präzedenzfall, auf den man sich stützen könnte. Jedenfalls hat von der Leyen in ihrem neuesten Vorschlag schon Rücklagen eingearbeitet für weitere Risiken, wie die Kosten für Rechtsstreite und die Zinskosten, die Russland verlangen könnte. Die Rechtsstaaten des politischen Westens werden also Klagen und Schadensersatzforderungen Russlands ähnlich behandeln müssen wie die anderer juristischer Personen und Staaten. Denn Europa muss für alle Beteiligten beweisen, dass in einem Rechtsstaat das Eigentumsrecht geschützt wird und Grundrechte nicht einfach beiseite geschoben werden. Würde noch in Europa investieren, wer das Risiko willkürlicher Rechtsprechung fürchten muss, machte man im Falle Russlands willkürliche Ausnahmen von geltendem Recht? Europas letzter Trumpf. Die Liste der Schwierigkeiten für die EU-Kommission und ihre Unterstützer in Europa wird immer länger. Die Finanzierung der Ukraine kommt nicht voran, selbst kleinste Beträge aufzutreiben wird immer schwieriger. Um den Kauf von Waffen für Kiew zu ermöglichen, hatten die Europäer Mitte dieses Jahres ein neues Programm unter der Bezeichnung PURL, Prioritized Ukraine Requirements List, aufgelegt. Die Verbündeten kaufen Ausrüstung der USA, die den Prioritäten der Ukraine entspricht. Die USA liefern an Kiew nur noch, wenn die Europäer dafür bezahlen. Doch die Zahlungsbereitschaft auch in Europa schwindet. Die Gesamtsumme für PURL liegt bisher nach Angaben von NATO-Generalsekretär Rutte bei mehr als 4 Milliarden Dollar. Er hofft auf 5 Milliarden bis Jahresende. Etwas mehr als eine Handvoll Staaten hätten bisher nichts zugesagt. Wenige Länder, vor allem Deutschland, die Niederlande und Großbritannien, leisten die größten Beiträge. Versuche, diese Lasten innerhalb und außerhalb des NATO-Bündnisses in Europa gerechter zu verteilen, waren bisher erfolglos. So scheint das eingefrorene russische Vermögen Europas letzter Trumpf für all jene zu sein, die immer noch nicht wahrhaben wollen, dass Russland den Krieg gewinnt. Das macht ihre Verzweiflung deutlich. Dennoch glauben sie, könnten die russischen Vermögenswerte verwendet werden, um die Ukraine neu zu bewaffnen und auszurüsten, könnten sie den Verlauf des Krieges verändern. Aus der realen Ausweglosigkeit schwingt sich der Autor von The Telegraph auf zu Hirngespinsten, die Hoffnung verbreiten sollen. Denn wenn alles so käme, wie er sich das ausdenkt, dann würde Putin zum ersten Aggressor in der Geschichte werden, der gezwungen wird, den Widerstand gegen seine Aggression selbst zu finanzieren. Aufgrund solcher Realitätsferne kommt es zu Einschätzungen und Entscheidungen, die die Welt an den Rand eines globalen Krieges führen. Die gewaltigen Summen, mit denen die Europäer hantieren, haben auch Donald Trump hellhörig werden lassen, der sich keine Gelegenheit für ein Geschäft entgehen lässt. Zumal wenn andere die Kohlen aus dem Feuer holen. So hat er nicht nur den Europäern mit seinem 28-Punkte-Plan politisch den Wind aus den Segeln genommen, indem er mit Russland direkt über die Friedensbedingungen verhandelt, ohne dass die Ukraine und die Europäer direkt daran beteiligt sind. Angesichts des enormen Finanzbedarfs von weit über 500 Milliarden Euro für den Wiederaufbau der Ukraine hat er nun auch Ansprüche auf die russischen Milliarden angemeldet. Wenn die Europäer das russische Vermögen auf eigenes Risiko enteignet haben, will er einen Anteil davon für den amerikanisch-ukrainischen Wiederaufbaufonds abzweigen. Vermutlich werden die Europäer dann wieder in die Röhre schauen, wie bei dem Zolldeal zwischen Trump und von der Leyen, dem Pearl-Programm und der Sprengung von Nord Stream 2. Und wahrscheinlich werden sie weiterhin Trump für sein partnerschaftliches Verhalten Honig um den Bart schmieren und vor ihm zu Kreuze kriechen. Alles aus Angst vor Russland.
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1: Sein und Schein der Wirtschaftsbelebung. Ein Standpunkt von Uwe Froschauer. Dieser Beitrag beschäftigt sich vornehmlich mit den wirtschaftlichen Auswirkungen der Regierungsarbeit. Die 100. In der ARD-Sendung am 8. Dezember 2025, Die 100, was Deutschland bewegt, wurde von Moderator Ingo Zamperoni die Frage gestellt, Zitat, werden wir gut regiert? Zitat Ende. Zu Beginn dieser Live-Debattenshow gaben 76 von 100 Teilnehmern aus dem Volk an, sie fühlten sich nicht gut regiert. Nur etwa 15% bejahten die Frage. Im Verlauf der Sendung änderten nur 2 Personen ihre Meinung. Am Ende blieben 74 Personen bei Nein und weiterhin deutlich weniger bei Ja. Auch im Publikum zeigte sich eine überwiegende Skepsis gegenüber der Regierungsleistung. Gemessen wurde das Ergebnis einerseits durch einen kleinen Computer, den jeder Teilnehmer mit sich führte, und sichtbar für die Zuschauer durch das Verweilen der Teilnehmer in dem jeweils dafür vorgesehenen Antwortfeld. Die Inszenierung erinnerte sehr an die ZDF-Kindersendung 1, 2 oder 3, bei der die Kinder vor 3 großen Antwortfeldern 1, 2 oder 3 stehen und auf eine Frage auf das Feld laufen, das ihrer Meinung nach die richtige Antwort markiert. Den Kommentar spare ich mir ausnahmsweise. Die Journalistin Anna Planken übernahm in der Sendung die Rolle, Argumente für eine positive Sichtweise der Regierungsarbeit zu präsentieren. Planken wurde während der Sendung als Optimistin der Regierungspolitik wahrgenommen und setzte Akzente, um das Publikum von positiven Seiten der Regierungsarbeit zu überzeugen. Zu ihren Argumentationspunkten gehörten unter anderem eine positive wirtschaftliche Einschätzung mit der Betonung, dass Deutschland eine starke Wirtschaft und noch immer die drittgrößte Volkswirtschaft sei. So kann man es natürlich sehen, die Realität ist jedoch, dass Deutschland schon seit 3 Jahren kein Wirtschaftswachstum zu verzeichnen hat und die Zukunftsaussichten äußerst mäßig sind. Die Frage ist demnach, wie lange Deutschland noch die Nummer 3 in der Welt bleiben wird, bei einer derart dilettantischen Führung im eigenen Land und in Europa. Weiterhin stellte Planken Deutschlands Innovationskraft anhand des Biotechnologieunternehmens BioNTech heraus und zeigte ein Foto seiner Gründer, Professor Dr. Ugur Şahin und Professor Dr. Özlem Türeci, die mit der Entwicklung eines mRNA-Impfstoffs die Welt mit ihrer unausgegorenen Mixtur beglückten. Das Unternehmen BioNTech, das zahlreiche Patente hält und zu den führenden Unternehmen seiner Branche gehört, in der Sendung als Beleg für die Leistungsfähigkeit deutscher Forschung und damit indirekt für positive Politwirkung anzuführen, schlägt dem Fass den Boden aus. Den diesen beiden Personen 2025 verliehenen Deutschen Nationalpreis für ihren Beitrag zur Medizin und Forschung in Deutschland sollte man ihnen ebenso wie ihre verdienten Milliarden wieder entziehen, da ihre Mixtur wesentlich mehr Menschen geschädigt denn gerettet hat. So läuft das mit den Preisverleihungen. Die größten Verfehlungen werden vom mafiös strukturierten System geehrt, um den Anschein von Redlichkeit aufrechtzuerhalten, siehe Ursula von der Leyen, Christian Drosten, Albert Bourla, Alena Büchs und Konsorten. Was für ein Affentheater! Die ARD hat mit der Herausstellung des Unternehmens BioNTech für die Innovationskraft Deutschlands einmal mehr gezeigt, dass sie anscheinend immer noch nicht begriffen hat, dass Corona ein einziger Betrug war. So blöd kann man eigentlich nicht sein, nicht einmal die Entscheider der ARD. Es ist zu vermuten, dass der Großteil der Protagonisten der öffentlich-rechtlichen Sender sehr wohl wussten, dass es sich um eine Corona-Plandemie handelte. Die ARD dokumentierte in der Sendung Die 100 wieder einmal, dass sie nicht ihrem Auftrag entsprechend Regierungsarbeit kritisch beleuchtet, sondern sie unterstützt. Als weiteres Argument für die gute Regierungsarbeit hob Anna Planken das mit dem Wendehalskanzler Friedrich Merz durchgeboxte 500 Milliarden Investitionspaket als wirtschafts- und zukunftsgerichtet heraus und jubilierte, was man mit dem vielen Geld doch alles anstellen könnte. Komisch, dass davon noch keine positiven wirtschaftlichen Impulse ausgingen und beispielsweise die Arbeitslosenquote den höchsten Stand seit 10 Jahren erreicht hat. Die Anzahl Insolvenzen am Ende des Jahres 2025 dürfte knapp 24.000 betragen, Rekordniveau. Dass der Kapitaldienst für diese 500 Milliarden Schulden, das passende Wort für diese fragliche Maßnahme, sowie für das noch größere Milliardenpaket für sinnbefreite Aufrüstung von zukünftigen Generationen getragen werden muss, sei nur am Rande erwähnt. Die Inszenierung und das Auftreten von Anna Planken, die natürlich nur eine Rolle spielte, war meilenweit entfernt von der düsteren, politischen Realität. Kritische Gegenargumente kamen von Till Nassif, der als Gegenpart zu den positiven Aspekten Plankens kritische Gesichtspunkte einbrachte, wie die enorm gestiegenen Lebenshaltungskosten, Themen wie Migration und symbolische Aktionen, wie zum Beispiel den Hautfarbentest. Insgesamt war diese Sendung ein eher unansehnliches Spektakel, das in einem Artikel der Berliner Zeitung am 9. Dezember richtigerweise wie folgt betitelt wurde, Zitat: Die 100, selbst bei der Volksverdummung gibt sich die ARD keine Mühe mehr. Zitat Ende. Die Wirklichkeit. Nun vom Spektakel zur Realität. Zitat: Scheinheiligkeit und Lüge sind die einzige Gesellschaftskleidung, die noch nie aus der Mode gekommen ist. Zitat Ende, Professor Querulix. Volkswirtschaftliche Gesamtrechnung Deutschlands der vergangenen Jahre. Albrecht Künstler schreibt in seinem Artikel mit dem Titel Gründe für den Niedergang Deutschlands, Zitat: Es bleibt zwar zutreffend, aber dennoch thesenhaft, dass der Niedergang Deutschlands mit der ungesteuerten Zuwanderung, dem Klimapopanz, mit der chaotischen Energiepolitik zu erklären ist. Um die Richtigkeit dieser These zu begründen, bedarf es noch eines Blicks in die volkswirtschaftliche Gesamtrechnung Deutschlands der vergangenen Jahre. Die soll geschehen anhand der Zeitreihen der Deutschen Bundesbank in 7 fundamentalen Kategorien, nachfolgend ausgewertet und von mir zusammengefasst kommentiert. Eines noch vorweg: Würde es um die Bilanz eines Unternehmens gehen, müsste ein Bilanztestat zum Befund der klaren Insolvenzverschleppung kommen. Es läuft schon lange nicht mehr rund, die Entwicklung ist überwiegend besorgniserregend. Nachfolgend nun zu den Einzelaspekten in der von der Bundesbank aufgeführten Reihen.

expandierte um rund 22%. Eine positive Wirkung auf die Produktivität und das BIP blieb aber aus. Dasselbe gilt für Unternehmer und Dienstleister anderer Sektoren. Dieser Bereich nahm um rund 4% zu. Kontraproduktiv waren schließlich die Bereiche öffentlicher Dienst, Erziehung und Gesundheit, die wegen der Versorgung der um 3 Millionen gewachsenen Bevölkerung in dieser Zeit um rund 8% zunahm. International gesehen kann man damit aber keinen Blumentopf gewinnen und national ist diese Entwicklung eher ein Problem als die Lösung. Verwendung des Bruttoinlandsprodukts. Der private Konsum nahm seit 2019 nur um 3% zu. Das ist damit zu erklären, dass auch ein Euro nicht mehrfach ausgegeben werden kann, denn die Konsumausgaben des Staates expandierten um sage und schreibe 14%. Die Ausgaben für Ausrüstungen und für Investitionen schrumpften derweil um 15%. Wir leben also ökonomisch gesehen von der Substanz. Für Bauten wurden rund 13% weniger vom BIP ausgegeben, was mit der Entstehungsrechnung des BIP korrespondiert. Die Exporte gingen um 1% zurück, während die Importe um 11% zunahmen. Wir sind im Außenhandel nicht mehr der Champion. Der Titel des Exportweltmeisters Deutschland gehört der Vergangenheit an. Wir belegen nur noch den 3. Platz. Die Handelsbilanz verzeichnet nur noch einen Überschuss von rund 6%. Dass wir mit der Handelsbilanz hinter China liegen, ist keine Schande, aber nur noch einen Platz vor Russland. Zitat Ende. IFO Geschäftsklimaindex. Dieser wichtige Frühindikator, der am Anfang des Weges die mögliche Verlaufsrichtung der Konjunktur anzeigt, ist im November 2025 auf 88,1 Punkte gesunken, nach 88,4 Punkten im Oktober. Die pessimistischeren Erwartungen der Unternehmen haben diesen Rückgang verursacht, obwohl die aktuelle Lage etwas positiver beurteilt wurde. Insgesamt bleibt die Stimmung verhalten und es gibt wenig Zuversicht auf eine baldige wirtschaftliche Erholung. Wichtige Indikatoren aus der Umfrage sind die Exporterwartungen, die im November in den negativen Bereich gefallen sind, was auf schwache Perspektiven im Auslandsgeschäft hindeutet. Zitat: Seit Monaten zeigt sich in der Exportwirtschaft kaum Bewegung, Zitat Ende, sagte Klaus Wohlrabe, Leiter der IFO-Umfragen. Zitat: Die Stimmung ist bestenfalls durchwachsen, Anzeichen einer nachhaltigen Erholung fehlen weiterhin. Zitat Ende. Das Beschäftigungsbarometer sank, da viele Unternehmen bei der Personalplanung restriktiver agieren und eher zu Personalfreisetzung als zu Personalbeschaffung tendieren. Zitat: Viele Unternehmen streichen weiter Stellen, Zitat Ende, meint Klaus Wohlrabe. Die Investitionsbereitschaft ist deutlich zurückgegangen, vor allem für das laufende Jahr. Zitat: Der tiefgreifende Strukturwandel und die mangelnde Attraktivität des Standorts Deutschland bremsen die Investitionsbereitschaft der Unternehmen, Zitat Ende, sagt IFO-Konjunkturexpertin Lara Zarges. Zitat: Die anhaltende Unsicherheit über wirtschaftliche Rahmenbedingungen verstärkt die Investitionszurückhaltung zusätzlich, Zitat Ende. Die Investitionserwartungen für das laufende Jahr fielen im November auf minus 9,2 Punkte nach plus 2,4 im März, was bedeutet, dass mehr Unternehmen ihre Investitionen kürzen wollen als ausweiten. Der enorme Rückgang der Investitionserwartungen liegt wohl auch darin begründet, dass viele Unternehmen in wirtschaftlicher Hinsicht der Union nach der Wahl mehr zugetraut haben. Selbstständige zeigen weiterhin große Unsicherheit, auch wenn der Index für Selbstständige leicht zulegte. Zitat: Für die Selbstständigen ist es eine wirtschaftliche Achterbahn, Zitat Ende, äußerte IFO-Expertin Katrin Demmelhuber. Spezifische Branchen wie die Automobilindustrie verzeichnen schwankende, teils negative Stimmungswerte. Nach einem starken Anstieg im Oktober, minus 13,4 Punkte, fiel der Geschäftsklimaindex der Autoindustrie im November auf minus 20 Punkte. Dieser Rückgang lässt sich vor allem auf pessimistischere Geschäftserwartungen der Unternehmen zurückführen. Zitat: Dieses Auf und Ab im Geschäftsklima spiegelt die sehr hohe und steigende wirtschaftspolitische Unsicherheit in Deutschland und weltweit wider. Zitat Ende, sagte IFO-Branchenexpertin Anita Wölfel. Die aktuelle IFO-Konjunkturumfrage zeigt ein weitgehend verhaltenes wirtschaftliches Klima in Deutschland. Trotz geringer Verbesserungen einzelner Komponenten bleibt das Gesamtbild von Unsicherheit, schwachen Erwartungen und reduzierten Investitions- und Beschäftigungsplänen geprägt. Ein Hinweis darauf, dass viele Unternehmen weiterhin vorsichtig bleiben. Firmenpleiten auf Rekordniveau.

0: Deutschland erlebt 2025 einen deutlichen Anstieg bei Firmenpleiten, der vor allem kleine und mittelständische Unternehmen trifft. Spürbare wirtschaftliche Schäden verursacht und auch Privathaushalte zunehmend belastet. In Deutschland wird für 2025 mit rund 23.900 Unternehmensinsolvenzen gerechnet, so viele wie seit 2014 nicht mehr. Das entspricht einem Anstieg von mehr als 8% im Vergleich zum Vorjahr. Wirtschaftsexperten führen den Anstieg insbesondere auf folgende strukturelle und wirtschaftliche Belastungen zurück: hohe Verschuldung vieler Betriebe, schwieriger Zugang zu Krediten, belastende Rahmenbedingungen wie hohe Energiepreise, Bürokratie und Regulierung, schwache Nachfrage bei Konsumenten, vor allem der Mittelstand und kleine Unternehmen bis 10 Beschäftigte stehen unter massivem Druck. Besonders viele Insolvenzen gab es im Dienstleistungssektor, unter anderem in der Gastronomie und im Handel. Auch größere Firmen, wie etwa Kliniken, meldeten Insolvenz an. Der finanzielle Schaden durch Firmenpleiten summiert sich auf etwa 57 Milliarden Euro, nur wenig unter dem hohen Vorjahreswert. Rund 285.000 Arbeitsplätze sind durch die Insolvenzen bedroht oder bereits weggefallen. Auch bei Privatinsolvenzen setzte sich der Negativtrend fort. Für 2025 werden etwa 76.300 Fälle erwartet, ein Plus von rund 6,5% und der höchste Stand seit 2016. Rund 5,67 Millionen Menschen gelten in Deutschland derzeit als überschuldet. Die Zunahme der Insolvenzen bleibt auf einem hohen Niveau. Einige Ökonomen hoffen, dass staatliche Investitionen in Infrastruktur und Verteidigung ab 2026 das Wirtschaftswachstum stärken könnten. Eine klare Trendwende sei jedoch noch nicht sichtbar. Die Hoffnung stirbt zuletzt. Ein abgedroschener, dennoch wahrer Spruch. Fazit: Deutschland und die EU haben es mit ihrem grottenschlechten Führungspersonal geschafft, sich nicht nur Russland zum Feind zu machen, sondern jetzt auch die USA, die zu Recht auf das undemokratische Europa herabsieht. Diesen Artikel möchte ich mit einem derben Ausspruch von Götz George beenden, der in seiner Rolle als Tatortkommissar Schimanski folgende Worte verlauten ließ, Zitat: "Für mich ist die ganze Welt ein großer Arsch. Die rechte Arschbacke, das sind die Amerikaner, ja, die linke Arschbacke, das sind die Russen und wir hier in Europa, wir sind das Arschloch." Zitat Ende.
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